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1: Ich bin Katrin Müller. Die Spitzen von Union und SPD kommen heute zu den möglicherweise entscheidenden Beratungen über ihr Reformpaket zusammen. Im Koalitionsausschuss wird es unter anderem um Steuerentlastungen, kleiner und mittlerer Einkommen, Arbeitsmarktreformen sowie Rente, Gesundheit und Pflege gehen. Ob es schon am heutigen Mittwoch oder in der Nacht zu Donnerstag zu Entscheidungen kommt, ist offen. Wer noch günstig tanken will, sollte sich beeilen. Der Tankrabatt ist heute ausgelaufen. Nach Angaben des ADAC ist Super E10 aber zwischenzeitlich bereits im Schnitt um mehr als 20 Cent pro Liter nach oben gegangen. Bei Diesel waren es sogar 24 Cent.
2: Viele Autofahrer haben die letzten Stunden des Tankrabatts noch genutzt. An manchen Tankstellen gab es teils riesige Schlangen. Der ADAC hält die aktuellen Preisaufschläge trotzdem für nicht gerechtfertigt. Die Ölpreise seien zuletzt gesunken. Trotzdem hätten die Mineralölkonzerne die höhere Steuer offenbar schon vor dem offiziellen Ende des Tankrabatts eingepreist. Für Mittwochmittag rechnen Experten damit, dass die Spritpreise noch stärker steigen. Das Bundeskartellamt hat angekündigt, überzogene Erhöhungen genau zu prüfen. Zoe Tassovali, Nachrichtenredaktion.
1: Ab heute kostet der reguläre Eintritt in den Kölner Dom erstmals 12 Euro. Damit sollen die gestiegenen Kosten etwa für den Schutz des Denkmals gedeckt werden. Der Preis gilt an den meisten Tagen und für die meisten Leute. Es gibt aber auch Ausnahmen. So soll das Weltkulturerbe mit über 600 Jahren Bauzeit laut Domkapitel jährlich an bestimmten Tagen kostenfrei für alle sein. Zum Fußball. Nach dem WM aus hat der Deutsche Fußballbund eine Entscheidung über die Zukunft von Bundestrainer Julian Nagelsmann vertagt. DFB-Präsident Bernd Neuendorf kündigte an, die Gründe in Ruhe aufarbeiten zu wollen.
3: Ich glaube, wir können nach so einem Turnier nicht einfach zur Tagesordnung übergehen. Wir müssen darüber sprechen, was die Gründe waren für dieses erneute frühe Ausscheiden bei einer Fußball-Weltmeisterschaft, das uns alle zutiefst bewegt.
1: Bei der WM hat sich Topfavorit Frankreich im 16. Finale hochverdient mit 3:0 gegen Schweden durchgesetzt und trifft am Samstag nun auf Deutschland-Bezwinger Paraguay. Zuvor hatte Norwegen 2:1 gegen die Elfenbeinküste gewonnen und spielt am Sonntag gegen Rekordweltmeister Brasilien um den Einzug ins Viertelfinale.
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1: Ich bin Katrin Müller. Rente, Steuern, Gesundheit, Pflege. Die schwarz-rote Bundesregierung will in dieser Woche ein großes Reformpaket schnüren. Dazu gibt es allerdings noch einige Streitthemen, die heute im Koalitionsausschuss Thema werden. Die Frage ist, ob die Kehrtwende am Ende gelingt.
2: Bei der Rente ist sich Schwarz-Rot weitgehend einig. Die Vorschläge der Rentenkommission sollen vollumfänglich umgesetzt werden. Und bei der Gesundheitsreform sollen die ersten Gesetze schon bis Jahresende fix sein. Streit gibt es dagegen noch bei den Themen Steuern und Arbeitszeit. Die SPD will kleinere Einkommen entlasten und dafür Gutverdiener ab 100.000 Euro und Erben stärker zur Kasse bitten, was die Union in der vorgeschlagenen Form ablehnt. CDU und CSU wollen den 8-Stunden-Arbeitstag dagegen mit einer Wochenarbeitszeit ablösen. Dagegen machen wiederum die Gewerkschaften mobil. Tanja Wagner, Nachrichtenredaktion.
1: Der Tankrabatt ist ausgelaufen, doch an den Zapfsäulen ist es schon eher teurer geworden. Der aktuelle Anstieg der Kraftstoffpreise ist aus Sicht des ADAC nicht gerechtfertigt, kritisierte der Verkehrsclub. Der Rohölpreis steige aktuell nicht. Daher bestätige sich die Vermutung des ADAC, dass die Mineralölkonzerne bereits vor dem Ende des Tankrabatts die bevorstehende Steuererhöhung eingepreist haben. Die Union gewinnt beim Thema politische Kompetenz leicht dazu. Die AfD bleibt in der Wählergunst aber weiter vorn. Das zeigt das aktuelle RTL-NTV-Trendbarometer. Demnach sehen 14% die Union bei der Lösung der Probleme im Land vorn. Die AfD kommt auf 12%.
3: Bei der Sonntagsfrage bleibt die AfD trotz leichter Verluste mit 26% klar vorne. Die Union kommt auf 22% und kann ihren kleinen Vorsprung beim Thema politische Kompetenz bisher also nicht in bessere Umfragewerte ummünzen. Auffällig ist außerdem das große Misstrauen vieler Menschen. Mehr als jeder Zweite traut aktuell keiner Partei zu, die Probleme im Land zu lösen. Zoe Tasvovali, Nachrichtenredaktion.
1: Zum Fußball. Bei der WM hat sich Topfavorit Frankreich im 16. Finale hochverdient mit 3:0 gegen Schweden durchgesetzt und trifft am Samstag in Philadelphia nun auf Deutschland-Bezwinger Paraguay. Zuvor hatte Norwegen 2:1 gegen die Elfenbeinküste gewonnen und spielt am Sonntag gegen Rekordweltmeister Brasilien um den Einzug ins Viertelfinale.
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1: Ich bin Katrin Müller. Die Spitzen von Union und SPD kommen heute zu den möglicherweise entscheidenden Beratungen über ihr Reformpaket zusammen. Im Koalitionsausschuss wird es unter anderem um Steuerentlastungen, kleiner und mittlerer Einkommen, Arbeitsmarktreformen sowie Rente, Gesundheit und Pflege gehen. Ob es schon am heutigen Mittwoch oder in der Nacht zu Donnerstag zu Entscheidungen kommt, ist offen. Wer noch günstig tanken will, sollte sich beeilen. Der Tankrabatt ist heute ausgelaufen. Nach Angaben des ADAC ist Super E10 aber zwischenzeitlich bereits im Schnitt um mehr als 20 Cent pro Liter nach oben gegangen. Bei Diesel waren es sogar 24 Cent.
2: Viele Autofahrer haben die letzten Stunden des Tankrabatts noch genutzt. An manchen Tankstellen gab es teils riesige Schlangen. Der ADAC hält die aktuellen Preisaufschläge trotzdem für nicht gerechtfertigt. Die Ölpreise seien zuletzt gesunken. Trotzdem hätten die Mineralölkonzerne die höhere Steuer offenbar schon vor dem offiziellen Ende des Tankrabatts eingepreist. Für Mittwochmittag rechnen Experten damit, dass die Spritpreise noch stärker steigen. Das Bundeskartellamt hat angekündigt, überzogene Erhöhungen genau zu prüfen. Zoe Tassovali, Nachrichtenredaktion.
1: Ab heute kostet der reguläre Eintritt in den Kölner Dom erstmals 12 Euro. Damit sollen die gestiegenen Kosten etwa für den Schutz des Denkmals gedeckt werden. Der Preis gilt an den meisten Tagen und für die meisten Leute. Es gibt aber auch Ausnahmen. So soll das Weltkulturerbe mit über 600 Jahren Bauzeit laut Domkapitel jährlich an bestimmten Tagen kostenfrei für alle sein. Zum Fußball. Nach dem WM aus hat der Deutsche Fußballbund eine Entscheidung über die Zukunft von Bundestrainer Julian Nagelsmann vertagt. DFB-Präsident Bernd Neuendorf kündigte an, die Gründe in Ruhe aufarbeiten zu wollen.
3: Ich glaube, wir können nach so einem Turnier nicht einfach zur Tagesordnung übergehen. Wir müssen darüber sprechen, was die Gründe waren für dieses erneute frühe Ausscheiden bei einer Fußball-Weltmeisterschaft, das uns alle zutiefst bewegt.
1: Bei der WM hat sich Topfavorit Frankreich im 16. Finale hochverdient mit 3:0 gegen Schweden durchgesetzt und trifft am Samstag nun auf Deutschland-Bezwinger Paraguay. Zuvor hatte Norwegen 2:1 gegen die Elfenbeinküste gewonnen und spielt am Sonntag gegen Rekordweltmeister Brasilien um den Einzug ins Viertelfinale.
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0: Schönen guten Morgen, hier ist Radio Hannover um kurz nach 5:30.
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0: Ich bin heute Morgen schon durch so einen leichten Sommerregen geradelt am Morgen. Das hat sich irgendwie richtig gut angefühlt, ganz erfrischend. Der Regen, der sollte jetzt zumindest weitestgehend durch sein. Ein paar Tropfen können allerdings im Laufe des Morgens noch runterkommen. Später bleibt es dann trocken. Die Sonne kommt raus bei bis zu 25 Grad.
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0: Es dauert länger heute früh auf der A2 Hannover in Richtung Dortmund zwischen Wunstorf-Kohlenfeld und Lauenau eine Nachtbaustelle. Deswegen aktuell 6 Kilometer Stau. Gute und sichere Fahrt an alle, die so früh schon unterwegs sind. Hier ist Radio Hannover, natürlich auch immer mit einem Auge bei der Fußball-WM, auch wenn Deutschland raus ist. Spannend bleibt es natürlich trotzdem. Gerade läuft im 16. Finale ein lateinamerikanisches Duell mit Gastgeber Mexiko gegen Ecuador. Zweite Hälfte ist zur Hälfte durch und Mexiko scheint das Ding nach Hause zu bringen. 2:0 aktuell die Führung. Kommt gut in den Mittwoch mit uns. Ich bin Dörte Hansen. Schönen guten Morgen.

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1: Ja, herzlich willkommen im Juli. Zum Sommer, finde ich, passt ja Reggae-Musik richtig gut für so ein richtiges Laid-Back-Feeling. Esculation ist eine Band aus Hannover, die genau so eine Musik macht. The sky is black.

0: 2 selbstproduzierte Alben haben sie schon. Und die nächsten Releases sind auch schon in Planung. Ihr könnt Esculation heute live erleben in Hannover im Kulturpalast um 20 Uhr. 12 Euro zahlt ihr an der Abendkasse. Ganz andere musikalische Richtung, aber ein hannoversches Aushängeschild. Der Knabenchor gibt heute ein Konzert in der Marktkirche mit Gästen aus Belgien, dem Flanders Boys Choir. Startet um 19 Uhr, der Eintritt ist frei, aber Spenden erbeten. Oder ihr startet auf Rollen gemeinsam mit euren Kids in die großen Ferien. Skate by Night heute zum Sommerferienauftakt in der kinderfreundlichen Ausgabe. Kids bis 14 starten kostenfrei. Geskatet werden 2 Runden mit Pause am Klagesmarkt, wo Start und Ziel ist. Und bei der ersten Runde rollen auch Polizisten mit unter dem Motto Skate with a Cop. Da soll es um das Berufsbild Polizist gehen. Für kleinere Kinder bestimmt auch ganz interessant. Skate by Night zum Ferienstart ab 18 Uhr heute. Ich wünsche einen schönen Mittwoch.
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0: schöne Neuentdeckung bei uns im Programm von Radio Hannover ist Singer-Songwriterin Luisa aus Hamburg. Macht richtig schöne Musik, finde ich. Und die könnt ihr demnächst auch live erleben hier bei uns in der Region. Luisa nämlich ein Act beim Sonntag-Festival dieses Jahr, Mitte Juli, also Mitte dieses Monats, in Wemingen bei Sehende. Hier ist ihre Musik. Schönen guten Morgen, 5.52 Uhr.
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0: Riesenhit 2024. Dieser Remix eines echten alten Klassikers. Stumbling In hier bei Radio Hannover. Pendlerinnen und Pendler rund um Hannover müssen sich im August mal wieder auf massive Einschränkungen im Bahnverkehr einstellen. Wegen Bauarbeiten werden dann wichtige Strecken zeitweise sogar komplett gesperrt. Mehr Infos dazu, zu diesen betroffenen Strecken natürlich bei uns in den Hannover News um 6:30. Jetzt ist es 6 Uhr. Guten Morgen.
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2: Ich bin Ursula Winkler. Rente, Steuern, Gesundheit, Pflege. Die schwarz-rote Bundesregierung will in dieser Woche ein großes Reformpaket schnüren. Dazu gibt es allerdings noch einige Streitthemen, die heute im Koalitionsausschuss Thema werden. Gelingt die Kehrtwende?
3: Bei der Rente ist sich Schwarz-Rot weitgehend einig. Die Vorschläge der Rentenkommission sollen vollumfänglich umgesetzt werden. Und bei der Gesundheitsreform sollen die ersten Gesetze schon bis Jahresende fix sein. Streit gibt es dagegen noch bei den Themen Steuern und Arbeitszeit. Die SPD will kleinere Einkommen entlasten und dafür Gutverdiener ab 100.000 Euro und Erben stärker zur Kasse bitten, was die Union in der vorgeschlagenen Form ablehnt. CDU und CSU wollen den 8-Stunden-Arbeitstag dagegen mit einer Wochenarbeitszeit ablösen. Dagegen machen wiederum die Gewerkschaften mobil. Tanja Wagner, Nachrichtenredaktion.
2: Das Online-Shopping wird für viele ab heute teurer. Das betrifft alle, die Waren aus Ländern außerhalb der EU bestellen. Denn für diese Waren wird eine pauschale Zollgebühr von 3 Euro pro Sendung erhoben, zusätzlich zur bereits bestehenden Einfuhrumsatzsteuer.
4: Die Zollgebühr wird für alle Sendungen mit einem Warenwert von unter 150 Euro fällig. Darüber hinaus verlangen einige Paketdienste eine Servicepauschale für die Zollanmeldung, wenn der Absender, also zum Beispiel der chinesische Hersteller, das nicht schon erledigt hat. So kommt man gerade bei billigen Artikeln schnell in einen Bereich, wo sich die Bestellung nicht mehr lohnt. Eine Handyhülle im Wert von 7 Euro zum Beispiel könnte mit allen Gebühren am Ende knapp 20 Euro kosten. Die EU und die Bundesregierung wollen so die Flut an Billigimporten ausländischer Online-Plattformen wie Temu eindämmen. Uli Reitinger, Berlin.
2: Zum Sommerbeginn sind die Weltmeere an der Oberfläche noch nie so warm gewesen wie in diesem Jahr. Am Stichtag 21. Juni lagen die Messungen des EU-Klimaprogramms Copernicus und des Meeresdienstes mit knapp 21 Grad Celsius über den bisherigen Rekordwerten für diesen Tag. Copernicus betonte, der Rekord sei zu erwarten gewesen, da in den vergangenen Monaten in mehreren Meeresregionen ungewöhnlich hohe Temperaturen gemessen wurden. Zum Fußball. Bei der WM hat sich Topfavorit Frankreich mit 3:0 gegen Schweden durchgesetzt und trifft im Achtelfinale nun auf Deutschland-Bezwinger Paraguay. Zuvor hatten die Norweger mit 2:1 gegen die Elfenbeinküste gewonnen. Der nächste Gegner ist Brasilien.
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0: Zum Sommerferienstart heute scheint die Sonne, zumindest später. Der Tag startet erstmal noch so ein bisschen bedeckt. Teilweise kann es noch ein paar Regentropfen geben. Später ist das dann aber durch, dann kommt die Sonne raus und wir erwarten noch bis zu 25 Grad. 17 aktuell in Wülfel, in der Nordstadt und in Uetze.
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0: Eine Nachtbaustelle sorgt noch für Verzögerungen auf der A2 heute früh. Hannover in Richtung Dortmund, zwischen Wunstorf-Kohlenfeld und Lauenau noch 2 Kilometer Stau. Gute und sichere Fahrt.
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0: Vor wenigen Minuten Abpfiff in Mexico City. WM-Mitgastgeber Mexiko hat sein 16. Finale im Aztekenstadion zu Hause gerade gewonnen. Gegen einen anderen Deutschlandbezwinger, nämlich gegen Ecuador. 2:0 das Ergebnis. Und kurz vor Schluss gab es eben noch mal eine rote Karte für Ecuador-Spieler Incapié, weil er mit vorgehaltener Hand was zu einem gegnerischen Spieler gesagt hat. Und das wird ja seit dieser WM strengstens bestraft. Dann gibt es immer zwingend Rot, wenn dem Schiedsrichter sowas auffällt. Mehr zur WM, beziehungsweise natürlich zur Nachbearbeitung aus deutscher Sicht, vor allem zur Zukunft von Trainer Julian Nagelsmann, gibt's auch in dieser Stunde hier bei mir bei Radio Hannover. Gleich aber läuten wir erstmal die bevorstehenden Sommerferien gemeinsam ein. Ich bin Dörte Hansen. Schönen guten Morgen.

0: Schönen guten Morgen mit Radio Hannover am letzten Schultag vor den Sommerferien. Sechs Wochen Sommer, sechs Wochen absolute Freiheit. Bei mir persönlich ist es so, immer wenn die großen Ferien für die Kinder losgehen, da werde ich so ein bisschen wehmütig, ehrlicherweise, weil ich mich noch so gut erinnere an dieses Gefühl von damals, als diese sechs Wochen vor einem lagen, sechs Wochen scheinbar grenzenlose Freiheit. Wisst ihr auch noch, wie sich das angefühlt hat?
1: Ja, unendlich lang. Sechs Wochen und total toll aus der Schule gerannt und genau ins Freibad oder in Urlaub gefahren, aber auf jeden Fall unendlich lange Sommer.
2: Ja, schön, ne? Dass dann endlich Ferien sind. Man hat sich drauf gefreut, wenn das Wetter dann auch noch gut war. Das Schwimmbad, der Bolzplatz haben gerufen, sagen wir es mal so.
3: Wie da die Gefühle waren, Freiheit. Freiheit genießen, mit Freunden zum Schwimmen gehen, zu Oma und Opa fahren.
4: Endlich frei ausschlafen, ganzen Tag nicht an Schule denken. Doch, war schön.
5: Es war ein wahnsinnig cooles Gefühl. Einfach mal raus, sechs Wochen nichts tun, keine Schule, kein Stress. War schon toll.
0: Ja, und in diesen Genuss kommen jetzt also unsere Kids. Und wie fühlt sich das für die eigentlich heute an? Wir haben Kinder an der Albert-Schweitzer-Schule in Limmer gefragt, was für sie denn das Schönste ist an den Sommerferien.
6: Irgendwie, dass es Sommer ist und dass sie am längsten sind. Das mag ich gerne.
7: Mein Geburtstag, Fußballspielen.
8: Dass ich zu Oma fahre.
9: Wir fahren nach Frankreich und ins Herrenhaus.
10: Also nach Kroatien. Und aufs Meer.
11: Auf den Urlaub gehen und mit Freunden spielen gehen, das finde ich immer ganz toll.
0: Ach, so süß. Also allen Kindern heute einen schönen letzten Schultag und dann natürlich einen tollen Start in sechs Wochen Sommerferien. Und allen Eltern starke Nerven.
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gib mir einen spanischsprachigen Song, ein paar Bongos und eine gezupfte Gitarre und das klingt nach Sommer. Nummer 1 Hit von 2002, Obsession von Aventura, hier bei Radio Hannover. Guten Morgen, 18 nach 6.

0: Guten Morgen, 7:07. Hier ist Radio Hannover. Am Mittwochmorgen der tödliche Angriff in einer Jugendhilfeeinrichtung in Stade. Der löst auch hier bei uns in und um Hannover wirklich große Bestürzung aus, auch weil 3 der 6 Opfer für das Jugendamt der Region Hannover gearbeitet haben. In der Marktkirche hier in der Innenstadt wird es heute Nachmittag auch eine Andacht geben für die Verstorbenen. Mit Gebeten, Texten und Musik soll es ein Zeichen sein der Verbundenheit, was gesetzt wird, auch für alle Mitarbeitenden der Jugendämter, heißt es von der Marktkirche. Mehr Infos dazu gibt's auch gleich bei uns um 6:30 in den Hannover News.
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0: Guten Morgen mit Radio Hannover. Es ist 6.30 Uhr.
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2: Mit Anna Weiland. Guten Morgen. Der tödliche Angriff in einer Jugendhilfeeinrichtung in Stade löst auch in der Region Hannover große Bestürzung aus. 3 der 6 Opfer haben für das Jugendamt der Region Hannover gearbeitet. Kaspar Weist berichtet.
3: Die Regionsverwaltung sprach den Angehörigen der Opfer ihre Anteilnahme aus. Viele Kolleginnen und Kollegen in der Jugendhilfe stünden unter dem Eindruck der Tat in Stade. Aus Respekt hat die Region mehrere öffentliche Veranstaltungen abgesagt. Auch das Eröffnungskonzert des Kultursommers, das für heute Abend geplant war. Die städtische Jugenddezernentin Susanne Blasberg-Bense kündigte an, genau zu überprüfen, wie Mitarbeitende von Jugendämtern besser geschützt werden können. Am Montag waren insgesamt 6 Personen in einer Jugendhilfeeinrichtung in Stade getötet worden, darunter 3 Mitarbeitende des Jugendamts der Region. In der Marktkirche hat der evangelisch-lutherische Kirchenkreis für 14 Uhr eine Andacht angekündigt, um der Opfer des Angriffs zu gedenken.
2: Pendlerinnen und Pendler rund um Hannover müssen sich im August auf massive Einschränkungen im Bahnverkehr einstellen. Wegen Bauarbeiten werden wichtige Strecken Richtung Minden und Braunschweig zeitweise komplett gesperrt. Betroffen sind S-Bahnen, Regionalzüge und der Fernverkehr. Zwischen Hannover und Minden fahren vom 7. bis zum 20. August sowie Ende des Monats keine Züge. Auch die Verbindung nach Braunschweig ist Mitte August zeitweise dicht. Es fährt Busnotverkehr und Fernzüge werden umgeleitet und brauchen deutlich länger. Grund sind unter anderem Brückenarbeiten, neue Weichen und Kabelarbeiten für ein Stellwerk. Der Fahrgastverband Pro Bahn warnt vor überfüllten Zügen und Problemen im Ersatzverkehr.
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2: Auf der L412 zwischen Burgdorf und Immensen ist eine Autofahrerin bei einem Unfall schwer verletzt worden. Die Frau wurde in ihrem Wagen eingeklemmt und musste von der Feuerwehr befreit werden. Anschließend kam sie mit einem Rettungshubschrauber in ein Krankenhaus. Die Straße war während des Einsatzes voll gesperrt. Die Ursache für den Unfall ist noch unklar. In Hannover sind 11 neue Stolpersteine für Opfer des Nationalsozialismus verlegt worden, teils im Beisein von Angehörigen, organisiert vom Zeitzentrum Zivilcourage. Hintergrund ist ein Erinnerungsprojekt, das an die letzten Wohnorte der Opfer erinnert. Und wegen kurzfristiger Bauarbeiten entfällt die S-Bahn-Linie 77 heute noch bis 13.30 Uhr. Stattdessen ist zwischen Celle und Lehrte Busnotverkehr unterwegs.
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0: Das ist so ein Wetter heute, das würde mir persönlich im Sommer tatsächlich vollkommen ausreichen. Sonne und ein paar Wolken, angenehme 25 Grad dazu im Tagesverlauf. Bisschen Regen gab es in der Nacht, das haben wir also nachts erledigt. Auch sehr gut, ja, und dann kann so ein Tag eigentlich gut starten. 17 Grad messen wir aktuell, also frisch ist es auch zum Zuhause durchlüften. 17 Grad gemessen auf der Bult in Ahlem und in Stehlingen. Die nächsten Tage bringen auch maximal 25 Grad. Teilweise ist es ein bisschen kühler und es kann hin und wieder regnen. Circa 8 Stunden Sonnenschein pro Tag sind trotzdem drin.
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0: Alles fein bei uns auf den Straßen, auch keine Blitzer gemeldet. Wenn ihr unterwegs schon einen seht, gebt mir gerne Bescheid. Am besten per WhatsApp 0151 23 13 19 13. Gute und sichere Fahrt euch. Ja.

Deutschland diskutiert. Wir haben ja bekanntlich über 80 Millionen Bundestrainer im Land. Und jetzt reden wir drüber, wer wird denn oder wer bleibt Bundestrainer nach dem frühen, schlimmen WM-Aus der deutschen Nationalmannschaft? Möchte Nagelsmann hier eigentlich weitermachen? Nicht alle finden das gut. Wir spekulieren gleich ein bisschen über mögliche Nachfolgekandidaten hier bei Radio Hannover. Guten Morgen, 8:08.

0: 6.42 Uhr, guten Morgen mit Radio Hannover. Schock und vor allem auch Ernüchterung sitzen doch immer noch tief nach dem deutschen WM-Aus. Und die Trainerdiskussion, die ist längst im Gange.
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0: Es ist ja vor allem das Wie, also die Art und Weise des Ausscheidens gegen Paraguay, aber auch die schwächeren deutschen Leistungen vorher, die zu durchaus lauter Kritik an Bundestrainer Julian Nagelsmann führen. Wie also geht es für ihn weiter? Das ist die große Frage. Wir haben in Hannover nach eurer Meinung gefragt.
2: Julian Nagelsmann ist eigentlich recht gut, aber ich würde jetzt auch meinen anderen nehmen.
3: Ja. Der war nicht das Problem, glaube ich. Ich glaube, die Mannschaft war nicht hungrig genug.
4: Also ich verstehe gar nicht, wie eine Mannschaft auf einmal so schlecht spielen kann, weil unter Nagelsmann hat das ja alles mal gut angefangen. Warum das jetzt alles so anders ist, ich begreife es nicht, keine Ahnung. Also ich würde einfach mal sagen, Neustart wäre schon gut mit neuen Trainer, neue Spieler und so weiter und so fort.
5: Er ist ja dafür verantwortlich, wie das organisiert ist, wer wann spielt und wer wo spielt. Und ich finde, beim Elfmeter hätte man da echt was verändern sollen.
6: Ich würde sagen, da kann mal ein anderer kommen.
7: Ja, ist schwierig. Ich glaube, da spielt vieles irgendwo mit rein. Ihm selbst kann man auch nicht die Schuld geben. Es wird immer ein Schuldiger irgendwo, ne, gesucht, aber ich glaube, er macht schon einen guten Job.
0: Ja, insgesamt aber die Tendenz dann doch schon eher in Richtung Trainerwechsel. Radio Hannover WM-Reporter Till Uhlig, wie bewertest du das denn?
8: Na, ich sag's mal so, also Julian Nagelsmann hat natürlich definitiv nicht die alleinige Schuld an diesem Desaster, aber ich finde, bei dem Turnier wirkte er ja sehr dünnhäutig in den Interviews, teilweise zu den Reportern sehr abweisend und vor allen Dingen auch sehr anfällig gegen Kritik, die zu Recht aufgekommen ist, schon nach dem Spiel gegen Ecuador, was einfach nicht gut war, obwohl man schon Gruppensieger war und jetzt eben auch nach diesem 16. Finale, wo er denn dann ja auch gesagt hat, ja, wenn der DFB will, dann bin ich gerne bereit weiterzumachen. Aber mal so ein Sorry an die Fans oder so wirkliche Enttäuschung habe ich nicht gespürt, eher Trotz, muss ich sagen. Und insofern, ja, tendenziell würde ich auch sagen, nach so einem Turnier ist es Zeit für einen Neuanfang, das ist mein Gefühl.
0: Okay, wenn es dazu kommen würde, Till, dann dürfte vor allem ein Name heiß gehandelt werden.
8: Ja, ich glaube, da braucht man kein Prophet zu sein. Es wird, wenn man sich entscheidet, sich von Nagelsmann zu trennen, auf Jürgen Klopp hinauslaufen. Der ist ja kurioserweise Experte bei dieser Weltmeisterschaft und ist natürlich mit der Frage konfrontiert worden, ob er es denn machen würde. Er hat dann einfach nur gesagt, ich habe da noch nicht drüber nachgedacht. Aha. Er tickt so, dass er dann anfängt nachzudenken, wenn man ihn fragt. Also ein Dementi hört sich definitiv anders an. Es ist ein offenes Geheimnis, dass Jürgen Klopp immer gesagt hat, Bundestrainer könnte er sich irgendwann in seiner Laufbahn nochmal vorstellen. Im Moment ist er nach seiner Zeit in Liverpool ja bei Red Bull am Start. Und ja, ich könnte mir sehr gut vorstellen, wenn man ihn konkret fragt, dann wird er ja sagen.
0: Also Fußball-Deutschland diskutiert, wie es nach der WM weitergeht. Währenddessen läuft die Weltmeisterschaft aber natürlich ohne uns auch weiter. Hier noch die neuesten Ergebnisse. Mit Gastgeber Mexiko zieht ins Achtelfinale ein, schlägt Ecuador mit 2:0. Am frühen Morgen zu Ende gegangen. Vorher schon ein super Auftritt von Titelfavorit Frankreich. 3:0 gegen die Elfenbeinküste. Und Norwegen um Superstar Erling Haaland gewinnt erstmals ein WM-KO-Spiel. 2:1 gegen die Elfenbeinküste.
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immer so eine unvergleichliche Melancholie oder oft zumindest in seinen Songs. Ich liebe das. Clueso bei Radio Hannover. Immer wenn du nicht da bist. Der Verkehrsservice jetzt wichtig für die A7, 6.48 Uhr. Eine ungesicherte Unfallstelle. Kassel Richtung Hannover zwischen Laatzen und der Raststätte Wülferode Ost. Ein Unfall mit einem LKW. Wie gesagt, die Unfallstelle noch nicht abgesichert. Fahrt hier bitte vorsichtig. Gute und sichere Fahrt. Guten Start mit uns in den Mittwochmorgen. Hi.

0: vielleicht ganz schön mutig vom Kanzleramt, diese Ankündigung. Da ist die Rede von einem großen Paket, das kommen soll. Es geht um Reformen bei Steuern, Arbeit und Sozialem. Super, super wichtig also für uns alle. Vor diesem großen Wurf steht aber heute erstmal noch ein Koalitionsausschuss, denn klar, Union und SPD müssen sich natürlich einig sein. Die Nachrichten bei Radio Hannover gleich um 7 in 7 Minuten.
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0: Ein Spice Girl Solo, Emma Bunton, hier bei Radio Hannover. Pendlerinnen und Pendler rund um Hannover müssen sich im August mal wieder auf massive Einschränkungen im Bahnverkehr einstellen. Wegen Bauarbeiten werden mehrere wichtige Strecken zeitweise komplett gesperrt. Infos dazu um 19:30 in unseren Hannover News. Jetzt ist es 7 Uhr. Guten Morgen.
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2: Ich bin Ursula Winkler. Die Spitzen von Union und SPD kommen heute zu den möglicherweise entscheidenden Beratungen über ihr Reformpaket zusammen. Im Koalitionsausschuss wird es unter anderem um Steuerentlastungen kleiner und mittlerer Einkommen, Arbeitsmarktreformen sowie Rente, Gesundheit und Pflege gehen. Ob es schon heute zu Entscheidungen kommt, ist offen. Es kann auch sein, dass die Verhandlungen in die Verlängerung gehen. Die Koalition will sich nicht unter Zeitdruck setzen lassen. Es ist mehr als nur eine Namensänderung. Ab heute heißt die Unterstützung für Langzeitarbeitslose nicht mehr Bürgergeld, sondern Grundsicherung. Und damit treten deutlich schärfere Regeln für die Bezieher in Kraft.
3: Wer zumutbare Arbeit ablehnt, Fördermaßnahmen abbricht oder wiederholt Termine beim Jobcenter versäumt, muss mit drastischen Leistungskürzungen rechnen bis hin zur kompletten Einstellung aller Zahlungen. Außerdem muss ab jetzt jeder, der mehr als 15.000 Euro Vermögen angespart hat, dieses Geld zum Leben nutzen. Bislang galt im ersten Jahr eine Grenze von 40.000 Euro. Über die Höhe der Zahlungen wird politisch zwar diskutiert, vor allem aus der CDU und CSU kommen Forderungen, den Regelsatz zu kürzen, aber im Moment bleibt er unverändert bei 563 Euro für Alleinstehende. Uli Reitinger, Berlin.
2: Ist das eine gute Nachricht für Flugreisende oder nur für die Airlines? Bei Flügen aus Deutschland wird jetzt weniger Ticketsteuer fällig.
4: Nach der Corona-Pandemie erholte sich der Luftverkehr aber in Deutschland schwächer als anderswo in Europa. Flughäfen und Airlines machen dafür die hohen Gebühren und Steuern in Deutschland verantwortlich und ziehen teilweise Flüge aus Deutschland ab. Als Gegenmaßnahme senkt Deutschland nun die Ticketsteuer. Pro Flug macht das je nach Entfernung zwischen 2,50 Euro und 11,40 Euro aus. Die Flugbranche findet das viel zu wenig. Umweltschützer dagegen sprechen von einem klimapolitischen Fehlanreiz. Für Flugreisende bleibt die Frage, ob die Airlines die gesenkte Ticketsteuer überhaupt weitergeben. Und selbst wenn ja, ob das nicht durch andere Preisanstiege wieder aufgefressen wird. Ronny Thorau, Nachrichtenredaktion.
2: Zum Fußball. Topfavorit Frankreich hat bei der WM mit 3:0 gegen Schweden gewonnen und trifft im Achtelfinale auf Deutschland-Bezwinger Paraguay. Mitgastgeber Mexiko besiegte Ecuador mit 2:0 und muss in der nächsten Runde gegen den Kongo oder England ran. Norwegen gewann mit 2:1 gegen die Elfenbeinküste. Der nächste Gegner ist Brasilien.
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0: Ich bin heute schon am frühen Morgen so durch so einen leichten Regen geradelt. Das hat sich irgendwie richtig gut und erfrischend angefühlt. Es kann auch noch ein paar Tropfen geben im Laufe des Morgens. Später dann klart es aber auf, die Sonne kommt durch. Die Temperaturen steigen an auf maximal 25 Grad. Aktuell noch frischer. Ihr könnt zu Hause gut Luft reinlassen momentan bei 17 Grad gemessen in der Südstadt, in Limmer und in Landringhausen.
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0: Bitte fahrt vorsichtig auf der A7 Kassel Richtung Hannover. Zwischen Laatzen und der Raststätte Wülferode Ost. Ein Unfall mit einem LKW, die Unfallstelle aktuell noch nicht abgesichert.
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0: Schöne Abendstimmung am Maschsee. Da wird heute Abend die Sonne scheinen. Das lege ich jetzt einfach mal so fest. Aber tatsächlich sieht die Prognose, die Wetterprognose für den Abend auch wirklich schön aus. Und dann steigt ja unser zweites Maschsee-Konzert für diesen Sommer mit an Bord. Heute Steven Screams und The Hoochigans. Live-Musik auf einem fahrenden Boot. Und die Tickets dafür, die kann man nicht kaufen. Die gibt es nur hier bei uns zu gewinnen. Und die letzten, die haue ich gleich raus. Ich bin Dörte Hansen, wünsche einen schönen Start in den Mittwoch. Schönen guten Morgen.

0: Ihr nippt am ersten Kaffee des Morgens und wir haben ganz entspannte Musik hier bei Radio Hannover. Schönen guten Morgen, 7:09.
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0: Also das mit dem Regen, das haben wir gestern Abend und in der Nacht schon abgehakt. Schönen guten Morgen mit Radio Hannover. Und für heute Abend sieht die Prognose dann ziemlich gut aus. Ich glaube, das wird ein toller Sommerabend auf dem Maschsee.
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0: Und dann nehmen wir euch mit auf ein einzigartiges Konzerterlebnis. Zwei Boote der Üstra Maschseeflotte schippern zusammen über den See direkt nebeneinander. Ihr auf dem einen Boot und Irish Folk und Kneipenhits Live-Musik von Stephen Screams und den Hoochigans auf dem anderen Boot. Und ich muss sagen, ihr habt uns wirklich wieder die Bude eingerannt. Die Plätze an Bord für diese Aktion wirklich immer heiß begehrt. Vielen Dank für eure vielen, vielen schönen Bewerbungen. Jetzt habe ich aber die letzten Plätze an Bord zu vergeben für heute Abend und Susanne ist am Telefon. Hi!
2: Hallo!
0: Erzähl doch mal, warum hast du Lust dabei zu sein?
2: Ja, erstens finde ich das, also ich bin Hannoveranerin, Ur-Hannoveranerin, genau wie meine Kinder. Es ist Ferienbeginn und wir haben noch nicht so viel geplant mit Kindern, ist das ja immer so eine Sache, fand ich so ganz günstig. Ja, und und wir lieben den Maschsee. Wir sind gerne in der Freizeit dort und sowas haben wir noch nie mitgemacht. Und wir lieben Musik. Meine Kinder sind auch musikalisch. Also von daher, das wäre ein cooles Erlebnis.
0: Direkt also zum Ferienauftakt dann das erste Highlight mal setzen. Ja, wunderbar.
2: Jawohl.
0: Herzlichen Glückwunsch, ihr seid dabei.
2: Ach super, echt jetzt?
0: Ja.
2: Ich habe noch nie was gewonnen in meinem Leben. Boah, ich kann es gar nicht fassen. Oh, jetzt bin ich aber platt.
0: Einmal kurz durchatmen.
2: Ja, genau.
0: Erzähl mir doch mal was über deine Kinder. Ich habe jetzt schon erfahren, die sind musikalisch. Wie alt sind die?
2: Also die sind 15 und 22.
0: Mhm.
2: Ja, wir sind eine kleine Familie und mein Lebensgefährte gehört da noch mit zu.
0: Ja.
2: Und meine Große singt im Chor und die Kleine spielt Instrumente. Genauso wie ich auch, habe ich auch gemacht in meiner Jugend und wir lieben die Musik und es wird viel gesungen bei uns zu Hause auch, ja.
0: Fährt die 15-Jährige denn noch mit euch in den Urlaub? Ist es noch cool genug?
2: Ja, na selbstverständlich. Nein, ich bin alleinerziehend seit vielen Jahren gewesen, bis mein Lebensgefährte dazu kam und wir haben ein sehr enges Verhältnis und sehr inniges Verhältnis und Mama ist auch Gott sei Dank noch cool und wird mitgenommen, beziehungsweise machen noch viel in der Freizeit zusammen und
0: Richtig schön. Dann freut es mich total, dass ihr jetzt dieses tolle Erlebnis miteinander teilen könnt zu viert.
2: Ich bin begeistert. Das weiß noch keiner was. Ich habe gedacht, bewirb dich mal, versuch es einfach mal. Und wenn es klappt, dann das wird eine riesen Überraschung. Ich freue mich.
0: Und euch und allen anderen Gewinnerinnen und Gewinnern wünsche ich heute einen ganz, ganz tollen Konzertabend auf dem Maschsee. Ich glaube, die neidischen Blicke vom Ufer aus, die sind euch schon mal sicher.
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0: Also dieser Mann landet wirklich einen Ohrwurm nach dem anderen. Gleich bei Radio Hannover. Aktuelle Musik von Alex Warren. Fever Dream heißt seine aktuelle Single, hört ihr gleich bei Radio Hannover nach den Tipps für heute Abend für eure Freizeit von Marisa Puotti.
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2: Pünktlich zum Start in die Sommerferien ist vielleicht auch bei euch in der Family endlich mal genug Zeit, um gemeinsam ins Kino zu gehen. Da würde ich euch Minions and Monsters ans Herz legen. Der Animationsfilm erzählt die Geschichte der Minions auf dem Weg zu Filmstars über das Chaos, das sie selbst auslösen und den Einsatz, um den Planeten vor genau diesem Durcheinander wieder zu retten.
3: Ihr habt einen Monsterfilm geschrieben?
4: Kaiju.
3: Sehr gut. Und was nimmt ihr als Monster? Aha.
4: Miso Soup con Gomae. Natenobu Daifuku.
2: Allein diese Sprache. Minions and Monsters läuft zum Beispiel im Sinister Garbsen heute um 10 nach 8. Sie ist die Ikone des Feminismus, der Popkultur und ein Kunst-Popstar in Mexiko, Frida Kahlo. Im letzten Jahr hat sich ihr Todestag schon zum 70. Mal gejährt, aber ihr Vermächtnis wird heute auf die Bühne der Staatsoper gebracht. Viva la Vida heißt das Stück, geht los um 7:30. Und Geschichte und Geschichten aus Wunsdorf. Das macht man ja super selten, dass man sich mit der Geschichte der eigenen Hometown auseinandersetzt. Heute Abend ab 7:30 könnt ihr alles über Wunsdorf lernen bei der Wunsdorf Info in der Südstraße.
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0: Musik aus einem Tanzfilm-Klassiker. Flashdance, What a Feeling von Irene Caras, unser Classic Hit hier bei Radio Hannover, gleich um kurz vor 7:30. In ziemlich genau 3 Minuten.
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0: Guten Morgen mit Radio Hannover. Es ist gleich 7:30.
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2: Mit Anna Weiland. Guten Morgen. Der tödliche Angriff in einer Jugendhilfeeinrichtung in Stade löst auch in der Region Hannover große Bestürzung aus. 3 der 6 Opfer haben für das Jugendamt der Region Hannover gearbeitet. Kaspar Weist berichtet.
3: Die Regionsverwaltung sprach den Angehörigen der Opfer ihre Anteilnahme aus. Viele Kolleginnen und Kollegen in der Jugendhilfe stünden unter dem Eindruck der Tat in Stade. Aus Respekt hat die Region mehrere öffentliche Veranstaltungen abgesagt. Auch das Eröffnungskonzert des Kultursommers, das für heute Abend geplant war. Die städtische Jugenddezernentin Susanne Blasberg-Bense kündigte an, genau zu überprüfen, wie Mitarbeitende von Jugendämtern besser geschützt werden können. Am Montag waren insgesamt 6 Personen in einer Jugendhilfeeinrichtung in Stade getötet worden, darunter 3 Mitarbeitende des Jugendamts der Region. In der Marktkirche hat der evangelisch-lutherische Kirchenkreis für 14 Uhr eine Andacht angekündigt, um der Opfer des Angriffs zu gedenken.
2: Pendlerinnen und Pendler rund um Hannover müssen sich im August auf massive Einschränkungen im Bahnverkehr einstellen. Wegen Bauarbeiten werden wichtige Strecken Richtung Minden und Braunschweig zeitweise komplett gesperrt. Betroffen sind S-Bahnen, Regionalzüge und der Fernverkehr. Zwischen Hannover und Minden fahren vom 7. bis zum 20. August sowie Ende des Monats keine Züge. Auch die Verbindung nach Braunschweig ist Mitte August zeitweise dicht. Es fährt Busnotverkehr und Fernzüge werden umgeleitet und brauchen deutlich länger. Grund sind unter anderem Brückenarbeiten, neue Weichen und Kabelarbeiten für ein Stellwerk. Der Fahrgastverband Pro Bahn warnt vor überfüllten Zügen und Problemen im Ersatzverkehr.
1: Und jetzt noch mehr Kurzmeldungen für die ganze Region Hannover.
2: Auf der L412 zwischen Burgdorf und Immensen ist eine Autofahrerin bei einem Unfall schwer verletzt worden. Die Frau wurde in ihrem Wagen eingeklemmt und musste von der Feuerwehr befreit werden. Anschließend kam sie mit einem Rettungshubschrauber in ein Krankenhaus. Die Straße war während des Einsatzes voll gesperrt. Die Ursache für den Unfall ist noch unklar. In Hannover sind 11 neue Stolpersteine für Opfer des Nationalsozialismus verlegt worden, teils im Beisein von Angehörigen, organisiert vom Zeitzentrum Zivilcourage. Hintergrund ist ein Erinnerungsprojekt, das an die letzten Wohnorte der Opfer erinnert. Und wegen kurzfristiger Bauarbeiten entfällt die S-Bahn-Linie 77 heute noch bis 13.30 Uhr. Stattdessen ist zwischen Celle und Lehrte Busnotverkehr unterwegs.
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0: Zum Sommerferienstart scheint die Sonne. Also nachher zumindest. Der Start in den Tag ist noch ein bisschen bedeckter. Kann auch noch ein paar Regentropfen geben im Laufe des Morgens. Viel ist es aber wohl nicht mehr. Der Hauptteil des Regens kam im Laufe der Nacht runter. Gut so. Die Temperaturen steigen auf bis zu 25 Grad am Nachmittag. Aktuell 17 Grad in Lente, 18 Grad gemessen in Stöcken und am Fahrenwalder Platz.
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0: Nach dem LKW-Unfall auf der A7 bei Laatzen, das jetzt auch wieder alles erledigt. Strecke scheint geräumt, keine Behinderungen mehr und auch ansonsten sind die Straßen frei. Normaler Berufsverkehr, keine größeren Staus oder Störungsmeldungen. Gute und sichere Fahrt mit uns und einen guten Start in den Mittwoch.

0: 20 vor 8 ist es gleich. Guten Morgen mit Radio Hannover. Dieser Fall löst bundesweit noch immer große Bestürzung und auch Fassungslosigkeit aus. Es ist eine schreckliche Tat. Anfang der Woche in Stade. 6 Menschen sind dort bei einem Angriff in einer Jugendhilfeeinrichtung getötet worden. Unter den Opfern waren auch 3 Mitarbeitende des Jugendamtes der Region Hannover. Das ist seit gestern bekannt. Und Kollegin Anna Weiland aus unseren News, auch zu den Hintergründen wird immer mehr bekannt. Es soll ja um einen Sorgerechtsstreit gehen, um ein 3 Monate altes Mädchen.
1: Ja, und das Mädchen hat wohl auch eine ziemlich zentrale Rolle in dem Fall gespielt. Mehrere Medien berichten, dass es im Vorfeld Vermutungen über Gewalt gegeben hat. Als das Mädchen so circa 5 Wochen alt war, wurde es als Notfall in die Medizinische Hochschule Hannover gebracht. Die Ärzte gingen dann von Folgen eines Schütteltraumas aus, einer potenziell lebensgefährlichen Hirnverletzung, die eben durch gewaltsames Schütteln dieses Babys entstehen kann. Ja, und vermuteten eben als Ursache, dass der Vater das Kind geschüttelt hat.
0: Dem wiederum sollen ja die Eltern widersprochen haben und daraufhin ist ein Streit mit den Ärzten entbrannt.
1: Ja, es war erstmal eine Not-OP angesetzt, die wollte der Kindsvater aber verhindern wegen unzureichender Informationen und hat die Polizei eingeschaltet. Die Ärzte haben dann ihrerseits Anzeige erstattet wegen Kindesmisshandlung und Verweigerung der lebensnotwendigen Operation und eben auch, weil sie sich bedroht gefühlt haben. Ja, und später wurde dann eine Inobhutnahme angeordnet, also dass das Kind aus der Familie genommen wird. Das war im April und Mai.
0: Ein Familiengericht hat dann entschieden, dass Säugling und Mutter wieder zusammengeführt werden und da kommt diese Einrichtung ins Stade ins Spiel.
1: Genau, das war Ende Mai, gut 5 Wochen später. Dann jetzt am vergangenen Montag sollte dann ein Gespräch mit dem Vater aus Garbsen stattfinden, in der Einrichtung in Stade, wo es dann eben zu dem Angriff kam. Da hat er dann das Feuer eröffnet, Kind und Mutter blieben unverletzt. Ja, aber 4 Frauen und ein Mann sind eben dann später noch vor Ort gestorben. Ein weiterer Mann wenige Stunden später im Krankenhaus, der 45 verletzt. Ja, aber 4 Frauen.

ist irgendwie ein ganz ungewohntes Gefühl für mich heute Morgen. Ich bin irgendwie nicht warm genug angezogen. So ein kleines Jäckchen hätte mir doch wohl ganz gut gestanden heute. Naja, mache ich mir einfach warme Gedanken mit Sommermusik. Obwohl, da geht's um Eis. Naja, egal. Like Ice in the Sunshine. Jetzt von Beagle Music Limited bei Radio Hannover. 7:45. Schönen guten Morgen.

0: Bleibt bitte dran, heute Mittag die Brotdosen noch aus dem Schulranzen der Kinder rauszuholen, sonst gibt's in 6 Wochen eine böse Überraschung. Schönen guten Morgen mit Radio Hannover, gleich 8:10, der letzte Schultag heute vor den Sommerferien. 6 Wochen Sommer, 6 Wochen Freiheit. Immer wenn die großen Ferien losgehen, werde ich persönlich so ein kleines bisschen wehmütig, weil ich mich noch so gut erinnern kann an dieses Gefühl von damals, als diese 6 Wochen scheinbar grenzenloser Freiheit noch komplett vor einem lagen. Wisst ihr auch noch, wie sich das angefühlt hat?
1: Ja, unendlich lang. 6 Wochen und total toll aus der Schule gerannt und genau ins Freibad oder in Urlaub gefahren, aber auf jeden Fall unendlich lange Sommer.
2: Ja, schön, ne? Dass dann endlich Ferien sind. Man hat sich drauf gefreut, wenn das Wetter dann auch noch gut war. Das Schwimmbad, der Bolzplatz haben gerufen, sagen wir es mal so.
3: Wie da die Gefühle waren, Freiheit. Freiheit genießen, mit Freunden zum Schwimmen gehen, zu Oma und Opa fahren.
4: Endlich frei ausschlafen, ganzen Tag, nicht an Schule denken. Doch, war schön.
5: Es war ein wahnsinnig cooles Gefühl. Einfach mal raus, 6 Wochen nichts tun, keine Schule, kein Stress. War schon toll.
0: Ja, und in diesen Genuss kommen jetzt also unsere Kids. Und wie fühlt sich das für die heute an? Wir haben Kinder an der Albert-Schweitzer-Schule in Limmer gefragt, was für sie denn das Schönste ist an den Sommerferien.
6: Dass es Sommer ist und dass sie am längsten sind, das mag ich gerne.
7: Mein Geburtstag, Fußballspielen.
8: Dass ich zu Oma fahre.
9: Wir fahren nach Frankreich und ins Herrenhaus.
10: Also nach Kroatien.
11: Und aufs Meer.
12: Auf den Urlaub gehen und mit Freunden spielen gehen, das finde ich immer ganz toll.
0: Ja, richtig süß. Also allen Kindern heute einen ganz schönen letzten Schultag und dann einen tollen Start in 6 Wochen Sommerferien. Und allen Eltern starke Nerven.

0: hierzulande noch eine Neuentdeckung. So neu, dass sie noch nicht mal einen deutschsprachigen Wikipedia-Eintrag hat. Diese Band aus San Diego, Kalifornien. Almost Monday. No More Regrets heißt die Single. Indie-Pop aus den USA. Gleich neu bei Radio Hannover vor den Nachrichten um 8.
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0: Das ist richtig gute Musik. Neu bei Radio Hannover von Almost Monday. Mit dem Start in die Sommerferien heute bei uns in Niedersachsen rechnet der ADAC mit deutlich mehr Verkehr in den kommenden Tagen. Denn neben Niedersachsen starten auch noch weitere Bundesländer in die Ferien. Ein Überblick bei uns in den nächsten Hannover News um 8:30. Jetzt ist es 8 Uhr.
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2: Ich bin Ursula Winkler. Die Spitzen von Union und SPD kommen heute zu den möglicherweise entscheidenden Beratungen über ihr Reformpaket zusammen. Im Koalitionsausschuss wird es unter anderem um Steuerentlastungen kleiner und mittlerer Einkommen, Arbeitsmarktreformen sowie Rente, Gesundheit und Pflege gehen. Ob es schon heute zu Entscheidungen kommt, ist offen. Die Koalition will sich nicht unter Zeitdruck setzen lassen. Der Tankrabatt ist vorbei. Das könnte sich um 12 Uhr besonders bemerkbar machen, denn der Steuerrabatt ist zwar seit Mitternacht Geschichte, Preiserhöhungen sind aber nur mittags erlaubt. Offensichtlich haben aber viele Tankstellen die Preise zuletzt schon stark erhöht.
3: Viele Autofahrer haben die letzten Stunden des Tankrabatts noch genutzt. An manchen Tankstellen gab es teils riesige Schlangen. Der ADAC hält die aktuellen Preisaufschläge trotzdem für nicht gerechtfertigt. Die Ölpreise seien zuletzt gesunken. Trotzdem hätten die Mineralölkonzerne die höhere Steuer offenbar schon vor dem offiziellen Ende des Tankrabatts eingepreist. Das Bundeskartellamt hat angekündigt, überzogene Erhöhungen genau zu prüfen. Zoe Tassovali, Nachrichtenredaktion.
2: Noch nie waren die Ozeane im Juni so warm. Die Oberflächentemperatur der Weltmeere hat zum Sommerbeginn einen neuen Rekord erreicht. Das haben die Experten des EU-Klimadienstes Copernicus und des Copernicus-Meeresdienstes gemessen.
4: Etwa 21 Grad Wassertemperatur haben die Experten gemessen. Die Adria, das Mittelmeer, wird sich in diesem Sommer für viele Urlauber wohl anfühlen wie eine Badewanne. Zumal in den kommenden Monaten wohl weitere Rekorde gebrochen werden. Grund für die Erwärmung sei der Klimawandel und das Klimaphänomen El Niño, so die Fachleute. Und das bedeutet auch, möglicherweise wird es häufiger Starkregen geben, Sturm und Überschwemmungen. Claudia Wächter, Nachrichtenredaktion.
2: Zum Fußball. Topfavorit Frankreich hat im WM-16-Finale mit 3:0 gegen Schweden gewonnen und trifft damit am Samstag auf Deutschland-Bezwinger Paraguay. WM-Mitgastgeber Mexiko besiegte Ecuador mit 2:0 und muss in der nächsten Runde gegen den Kongo oder Titelanwärter England ran. Die Norweger gewannen mit 2:1 gegen die Elfenbeinküste. Der nächste Gegner ist Brasilien.
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0: Heute erwartet uns so ein Wetter, das würde mir persönlich im Sommer auch vollkommen ausreichen. Später kommt die Sonne raus, dazu ein paar harmlose Wolken und Temperaturen um die 25 Grad. Richtig angenehm. Regen haben wir in der Nacht abgehakt, da kommen höchstens noch ein paar Tröpfchen jetzt im Lauf des Morgens. Später bleibt es dann trocken. Die nächsten Tage bringen ähnliche Temperaturen wie heute, also maximal 25 Grad. Hin und wieder kann es regnen, aber um die 8 Stunden Sonne pro Tag sind auch drin.
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0: Das ist normaler Berufsverkehr aktuell, ohne größere Staus oder Störungen.
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0: Und Blitzer sind auch noch keine gemeldet. Solltet ihr einen sehen, sagt mir gerne Bescheid, zum Beispiel per WhatsApp, gerne auch als Sprachnachricht an die 0151 23 13 19 13.
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0: Jetzt mit einem Coversong von einem tollen Klassiker. Der ist allerdings schon ein bisschen älter, vom Jahr 77 von Supertramp, Give a Little Bit. In den Nullerjahren waren die Goo Goo Dolls dann nochmal damit erfolgreich. Und diese Version, die hört ihr jetzt hier bei mir. Ich bin Dörte Hansen. Kommt gut in den Mittwoch mit uns. Schönen guten Morgen.

0: Minuten nach 8. Schönen guten Morgen.
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0: 11:08. Guten Morgen. Wenn man mal schnell eine Info braucht, einfach die KI fragen. Ja, komfortabel, aber heikel. Denn ein Phänomen bei diesen Sprachmodellen, die mit künstlicher Intelligenz funktionieren, ist ja, die KI halluziniert manchmal, so nennt man das. Das heißt, die denkt sich einfach irgendeine Antwort aus. Aber auch wenn man sie beim Blöffen erwischt, weil man es selber eigentlich besser weiß, heißt das noch nicht, dass man dann schneller zum gewünschten Ergebnis kommt. Und Radio Hannover-Kollege Theo Wurth hat festgestellt, dann bröckelt nicht nur das Vertrauen, sondern auch der gute Ton.
1: Hey Sigrid, einfach gute Musik, welcher Radiosender?
2: Zu deinem Stichwort Radiosender und dem Slogan einfach gute Musik gibt es keinen direkten Zusammenhang. Meintest du Streamingdienste für Musik?
1: Na doch, doch, den gibt's sehr wohl. Welcher Radiosender wirbt so?
2: Du hast vollkommen recht, da war ich etwas voreilig. Viele Radiosender werben mit ihrer guten Musik und verwenden dafür nicht selten auch Superlative. Zum Beispiel der beste Mix der 80er, 90er und die beste Musik von heute.
1: Ja, und das ist selbstgefällig, oft gelogen und vor allem, mir geht es um einfach gute Musik, ganz konkret.
2: Ach herrje, das stimmt. Da habe ich deine Frage aber gründlich verfehlt. Soll ich dir ein paar Hits vorschlagen, die viele einfach als gute Musik verstehen?
1: Nein!
2: Lieder von Wham oder Dido?
1: Nein! Nochmal, ich will den Radiosender mit dem offiziellen Claim einfach gute Musik.
2: Ich verstehe. Dann meinst du natürlich den niederösterreichischen Kultradiosender Antenne Schrattental.
1: Sigrid, bitte!
2: Deren Claim lautete vor 17 Jahren
1: deppert.
2: Ein fescher Ohrwaschelschmaus. Frei übersetzt, einfach
1: gute Musik. Du sollst nichts übersetzen. Sag mal, hast du gesoffen?
2: Berechtigter Einwand. Aber nein, ich bin ja nur eine künstliche Intelligenz und könnte dir ein paar Fakten zur alkoholischen Fettleber zusammenstellen. Aber als KI kann ich keinen alkoholisierten Zustand erreichen.
1: Als KI erreichen dich nicht mal rhetorisch gemeinte Fragen. Das ist doch unglaublich, dass dir kein Radiosender mit Hannover einfällt. Probier's doch mal damit.
2: Das hast du sehr treffend auf den Punkt gebracht.
1: Ach, wirklich?
2: Du liegst natürlich goldrichtig mit Hannover. Gut aufgepasst.
1: Aha.
2: Kann ich sonst noch etwas für dich tun?
1: Ja, Link zum Konkurrenten Sigrid, zu Sepp G. GPT oder besorg dir ein Versionsupdate gegen Lernunfähigkeit. Bestenfalls kennst du dann ja Radio Hannover, die einfach gute Musik spielen.
2: Dein Ärger ist absolut nachvollziehbar. Ich werde mir deine gut gemeinten Ratschläge zu Herzen nehmen.
1: Ja, wäre schön.
2: Also, bevor etwas durcheinander gerät, hier einmal die Infos sortiert. Radio Hannover ist ein ehemaliger regionaler Sender,
1: nein, gibt's
2: der
1: noch.
2: 2019 seinen Sendebetrieb eingestellt hat.
1: Gibt's noch!
2: Möchtest du einen Braunschweiger Sender
1: hören? Nein, das ist Quark, das ist Käse, das ist Kairi-Kiri-Kiri, der letzte Käse, den du erzählst.
2: Und trotzdem hast du deinen Humor nicht verloren.
1: Doch.
2: Das ist viel wert in angespannten Lagen.
1: Nein.
2: Übrigens,
1: Kiri
2: ist eine französische Frischkäsemarke, die vor allem bei Familien sehr beliebt
1: du
2: ist.
1: Du lenkst
2: Möchtest
1: ab.
2: Du mehr über multinationale Lebensmittelkonzerne
1: Nein.
2: erfahren?
1: Auf keinen Fall! Und über milde Brotaufstriche auch nicht! Spiel endlich den Sender!
2: Alles klar, hier kommst du direkt zum Livestream deines gewünschten Radioprogramms. Antenne Schrattental.
1: Ah!

0: Schon beim 80er-Jahre-Album Notorious von Duran Duran hat die Band sehr eng mit Produzent Nile Rodgers zusammengearbeitet. Jetzt machen beide wieder gemeinsame Sache.
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0: Mike and the Mechanics, Over My Shoulder, einfach gute Musik bei Radio Hannover. Und gleich reisen wir ins Traumreiseziel aller Tanzfans. Boogie Wonderland von Earth, Wind and Fire, gleich. Unser Classic Hit um kurz vor 8:30.
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0: Guten Morgen mit Radio Hannover, kurz nach 8:30.
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2: Mit Anna Weiland, guten Morgen. Nach dem tödlichen Angriff in Stade sitzt der mutmaßliche Täter inzwischen in Untersuchungshaft. Gegen den 45-Jährigen aus der Region Hannover wurde Haftbefehl wegen Mordes erlassen. Bei dem Angriff in einer Jugendhilfeeinrichtung waren 6 Menschen getötet worden, darunter auch 3 Mitarbeitende des Jugendamtes der Region Hannover. Hintergrund ist offenbar ein Sorgerechtsstreit um die 3 Monate alte Tochter. Der Fall hatte zuvor bereits die Medizinische Hochschule Hannover beschäftigt. Dort war das Baby mit schweren Verletzungen behandelt worden. Ärzte vermuteten ein mögliches Schütteltrauma. Wie mehrere Medien berichteten, kam es zu einem Streit zwischen Eltern und Medizinern sowie zu Ermittlungen und einer vorübergehenden Inobhutnahme des Kindes. Später wurden Mutter und Kind in der Einrichtung in Stade untergebracht. Die Ermittlungen dauern an. Sie werden von einer Mordkommission übernommen. Mit dem Start in die Sommerferien heute in Niedersachsen rechnet der ADAC mit deutlich mehr Verkehr in den kommenden Tagen. Denn neben Niedersachsen starten auch noch weitere Bundesländer in die Ferien. Auf den Autobahnen in der Region dürfte es voll werden. Betroffen sind vor allem die A2 Richtung Braunschweig und Dortmund sowie die A7 Richtung Hamburg und Kassel. Zusätzlich sorgen Baustellen in der Region für Verzögerungen. Die größten Probleme erwartet der ADAC zum Start ins Wochenende und rät, mehr Zeit einplanen und außerhalb der Hauptzeiten starten.
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2: Auf der A2 Richtung Hannover hat es gestern Nachmittag zwischen Bad Nenndorf und Wunstorf-Kohlenfeld einen schweren Unfall gegeben. Ein LKW und ein Auto kollidierten. Ein Mensch wurde verletzt ins Krankenhaus gebracht. Die Folge waren kilometerlange Staus. Die Ursache des Unfalls ist laut Medienberichten noch unklar. In Bodfeld ändert sich ab heute die Verkehrsführung in der Sutelstraße. Die Einbahnstraßenregelung wird umgedreht. Die Straße ist dann nur noch von der Potby aus in Richtung Norden befahrbar. Hintergrund ist der Bau eines Hochbahnsteigs am Ludwig-Sievers-Ring. Die Fête de la Musique hat in Deutschland in diesem Jahr Rekordzahlen erreicht. Rund 4 Millionen Besucher bei 45.000 Konzerten. Wie das Bundesnetzwerk jetzt mitgeteilt hat, waren mehr als 75.000 Musikerinnen und Musiker in über 180 Städten beteiligt. Hintergrund ist das internationale Musikfest, das weltweit am 21. Juni gefeiert wird, auch hier in Hannover.
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0: Also ich bin heute am frühen Morgen schon so ein bisschen durch den Regen geradelt. Nicht so doll, es war nicht so kalt, das war irgendwie ganz angenehm und erfrischend. Die Temperaturen aktuell auch noch eher frisch, 19 Grad gemessen in Gotzorn, genauso wie in Finnhorst und in Linden am Küchengarten, 25 Grad später noch drin. Und die Wolken, die aktuell noch ziemlich präsent sind da oben, die verziehen sich später auch, dann wird es noch ganz freundlich. Auch die nächsten Tage bringen Sonnenschein und maximal 25 Grad, es kann vereinzelt regnen.
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0: Das ist sehr erfreulich. Weiterhin keine Staus oder Störungen gemeldet. Ich wünsche eine gute und sichere Fahrt mit Radio Hannover. Und Blitzer haben wir auch noch nicht. Gerade noch mal gecheckt. Nee, keine Blitzer gemeldet. Wenn ihr was seht, gerne Bescheid geben über unsere Facebook-Seite Blitzer Hannover oder ansonsten auch gerne per WhatsApp-Sprachnachricht an die 0151 23 13 19 13. Vielen Dank vorab.

Also ich finde ja, bei Sommerhits, da darf der Anspruch sich gerne auch mal so ein bisschen hinten anstellen. Ich meine, wenn es heiß ist und ich einfach nur im Freibad auf der Decke rumliege, dann will ich ja jetzt nicht irgendwelche komplizierten Songtexte analysieren und interpretieren, oder? Also würde ich sagen, alles richtig gemacht hier. Sommerhit aus den 90ern, jetzt bei Radio Hannover von Mr. President.

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1: Es ist ja vor allem das Wie, also die Art und Weise des Ausscheidens gegen Paraguay, aber auch schon die schwachen deutschen Leistungen vorher, die zu lauter Kritik geführt haben an Bundestrainer Julian Nagelsmann. Wie geht's für ihn also weiter? Wir haben in Hannover nach eurer Meinung gefragt.
2: Julian Nagelsmann ist eigentlich recht gut, aber ich würde jetzt auch meinen anderen nehmen. Ja.
3: Der war nicht das Problem, glaube ich. Ich glaube, die Mannschaft war nicht hungrig genug.
4: Also ich verstehe gar nicht, wie eine Mannschaft, warum man so schlecht spielen kann, weil unter Nagelsmann hat das ja alles mal gut angefangen. Warum das jetzt alles so anders ist, ich begreife es nicht, keine Ahnung. Also ich würde einfach mal sagen, Neustart wäre schon gut mit neuen Trainer, neue Spieler und so weiter und so fort.
5: Er ist ja dafür verantwortlich, wie das organisiert ist, wer wann spielt und wer wo spielt. Und ich finde, beim Elfmeter hätte man da echt was verändern sollen.
6: Ich würde sagen, da kann mal ein anderer kommen.
7: Ja, ist schwierig. Ich glaube, da spielt vieles irgendwo mit rein. Ihm selbst kann man auch nicht die Schuld geben. Es wird immer ein Schuldiger irgendwo, ne, gesucht, aber ich glaube, er macht schon einen guten Job.
1: Ja, insgesamt aber die Tendenz, glaube ich, auch so in der öffentlichen Meinung schon eher in Richtung Trainerwechsel. Radio Hannover WM-Reporter Till Ulich, wie bewertest du das denn?
8: Na, ich sag's mal so, also Julian Nagelsmann hat natürlich definitiv nicht die alleinige Schuld an diesem Desaster, aber ich finde, bei dem Turnier wirkte er ja sehr dünnhäutig in den Interviews, teilweise zu den Reportern sehr abweisend und vor allen Dingen auch sehr anfällig gegen Kritik, die zu Recht aufgekommen ist, schon nach dem Spiel gegen Ecuador. Was einfach nicht gut war, auch wenn man schon Gruppensieger war und jetzt eben auch nach diesem 16-Finale, wo er denn dann ja auch gesagt hat, ja, wenn der DFB will, dann bin ich gerne bereit weiterzumachen. Aber mal so ein Sorry an die Fans oder so wirkliche Enttäuschung habe ich nicht gespürt, eher Trotz, muss ich sagen. Und insofern, ja, tendenziell würde ich auch sagen, nach so einem Turnier ist es Zeit für einen Neuanfang, das ist mein Gefühl.
1: Ja, und wenn es dazu kommen würde, Till, dann dürfte ja vor allem ein Name heiß gehandelt werden.
8: Ja, ich glaube, da braucht man kein Prophet zu sein. Es wird, wenn man sich entscheidet, sich vom Nagelsmann zu trennen, auf Jürgen Klopp hinauslaufen. Der ist ja kurioserweise Experte bei dieser Weltmeisterschaft und ist natürlich mit der Frage konfrontiert worden, ob er es denn machen würde. Er hat dann einfach nur gesagt, ich habe da noch nicht drüber nachgedacht. Aha. Er tickt so, dass er dann anfängt nachzudenken, wenn man ihn fragt. Also ein Dementi hört sich definitiv anders an. Es ist ja ein offenes Geheimnis, dass Jürgen Klopp immer gesagt hat, Bundestrainer könnte er sich irgendwann in seiner Laufbahn nochmal vorstellen. Im Moment ist er nach seiner Zeit in Liverpool ja bei Red Bull am Start. Und ja, ich könnte mir sehr gut vorstellen, wenn man ihn konkret fragt, dann würde er ja sagen.
1: Dankeschön, Till. Also Fußball-Deutschland diskutiert, wie es nach der WM weitergeht. Währenddessen läuft die Weltmeisterschaft natürlich weiter. Hier noch die neuesten Ergebnisse. Mitgastgeber Mexiko zieht ins Achtelfinale ein, schlägt Ecuador mit 2:0. Vorher schon am späten Abend ein super Auftritt von Titelfavorit Frankreich, 3:0 gegen die Elfenbeinküste. Und Norwegen um Superstar Erling Haaland gewinnt erstmals in der Geschichte ein WM-K.O.-Spiel, 2:1 gegen die Elfenbeinküste.
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0: Jahre noch ein Jungspund, was Älteres von Herbert Grönemeyer, der ja in diesem Jahr 70 geworden ist. Schönen guten Morgen mit Radio Hannover.
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0: einer der coolsten Newcomer der vergangenen Monate oder des vergangenen Jahres ist, finde ich, definitiv dieser Mann hier. Hat schon seinen ganz eigenen Sound etabliert. Samba ist das mit Homewrecker. Hört ihr gleich noch vor den Nachrichten um 9 hier bei Radio Hannover.
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0: Guten Morgen, hier ist Radio Hannover. Pendlerinnen und Pendler rund um Hannover müssen sich im August auf massive Einschränkungen im Bahnverkehr einstellen, mal wieder. Wegen Bauarbeiten werden mehrere wichtige Strecken zeitweise komplett gesperrt. Mehr Infos dazu um 9:30 in unseren Hannover News. Jetzt ist es kurz nach 9.
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2: Ich bin Ursula Winkler. Die Spitzen von Union und SPD kommen heute zu den möglicherweise entscheidenden Beratungen über ihr Reformpaket zusammen. Im Koalitionsausschuss wird es unter anderem um Steuerentlastungen kleiner und mittlerer Einkommen, Arbeitsmarktreformen sowie Rente, Gesundheit und Pflege gehen. Ob es schon heute zu Entscheidungen kommt, ist offen. Die Koalition will sich nicht unter Zeitdruck setzen lassen. Der Tankrabatt ist vorbei. Das könnte sich um 12 Uhr besonders bemerkbar machen, denn der Steuerrabatt ist zwar seit Mitternacht Geschichte, Preiserhöhungen sind aber nur mittags erlaubt. Offensichtlich haben aber viele Tankstellen die Preise zuletzt schon stark erhöht.
3: Viele Autofahrer haben die letzten Stunden des Tankrabatts noch genutzt. An manchen Tankstellen gab es teils riesige Schlangen. Der ADAC hält die aktuellen Preisaufschläge trotzdem für nicht gerechtfertigt. Die Ölpreise seien zuletzt gesunken. Trotzdem hätten die Mineralölkonzerne die höhere Steuer offenbar schon vor dem offiziellen Ende des Tankrabatts eingepreist. Das Bundeskartellamt hat angekündigt, überzogene Erhöhungen genau zu prüfen. Zoe Tassovali, Nachrichtenredaktion.
2: Noch nie waren die Ozeane im Juni so warm. Die Oberflächentemperatur der Weltmeere hat zum Sommerbeginn einen neuen Rekord erreicht. Das haben die Experten des EU-Klimadienstes Copernicus und des Copernicus-Meeresdienstes gemessen.
4: Etwa 21 Grad Wassertemperatur haben die Experten gemessen. Die Adria, das Mittelmeer, wird sich in diesem Sommer für viele Urlauber wohl anfühlen wie eine Badewanne. Zumal in den kommenden Monaten wohl weitere Rekorde gebrochen werden. Grund für die Erwärmung sei der Klimawandel und das Klimaphänomen El Niño, so die Fachleute. Und das bedeutet auch, möglicherweise wird es häufiger Starkregen geben, Sturm und Überschwemmungen. Claudia Wächter, Nachrichtenredaktion.
2: Zum Fußball. Topfavorit Frankreich hat im WM-16-Finale mit 3:0 gegen Schweden gewonnen und trifft damit am Samstag auf Deutschland-Bezwinger Paraguay. WM-Mitgastgeber Mexiko besiegte Ecuador mit 2:0 und muss in der nächsten Runde gegen den Kongo oder Titelanwärter England ran. Die Norweger gewannen mit 2:1 gegen die Elfenbeinküste. Der nächste Gegner ist Brasilien.
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0: Zum Sommerferienstart scheint die Sonne, also nachher dann zumindest auch so richtig. So langsam aber klart es auch immer mehr auf. Die Wolken, die heute Morgen noch sehr präsent waren, die ziehen sich allmählich zurück. Und später wird es dann auch noch schön warm mit bis zu 25 Grad. 19 Grad aktuell in Gärden, genauso wie in der Kahlenberger Neustadt und Anderten.
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0: Hab so das Gefühl, vielleicht haben etliche Eltern heute auch schon Urlaub. Zum Ferienstart, zum letzten Schultag. Die Lage auf den Straßen heute nämlich wirklich sehr, sehr ruhig. Auch weiterhin keine Staus oder Störungen gemeldet. Gute und sichere Fahrt.
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0: Und jetzt gibt's diesen ganz markanten Schlagzeug-Sound, für den nur einer verantwortlich sein kann. Phil Collins nämlich. Mit Genesis Land of Confusion. Einfach gute Musik für euren Mittwochvormittag. Ich bin Dörte Hansen. Hi.

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0: Der Boss, ganz entspannt. Tougher than the rest von Bruce Springsteen. Toller Klassiker und unser Classic Hit hier bei Radio Hannover. Es ist jetzt 9:30.
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2: Mit Anna Weiland, guten Morgen. Der tödliche Angriff in einer Jugendhilfeeinrichtung in Stade löst auch in der Region Hannover große Bestürzung aus. 3 der 6 Opfer haben für das Jugendamt der Region Hannover gearbeitet. Kaspar Weist berichtet.
3: Die Regionsverwaltung sprach den Angehörigen der Opfer ihre Anteilnahme aus. Viele Kolleginnen und Kollegen in der Jugendhilfe stünden unter dem Eindruck der Tat in Stade. Aus Respekt hat die Region mehrere öffentliche Veranstaltungen abgesagt. Auch das Eröffnungskonzert des Kultursommers, das für heute Abend geplant war. Die städtische Jugenddezernentin Susanne Blasberg-Bense kündigte an, genau zu überprüfen, wie Mitarbeitende von Jugendämtern besser geschützt werden können. Am Montag waren insgesamt 6 Personen in einer Jugendhilfeeinrichtung in Stade getötet worden, darunter 3 Mitarbeitende des Jugendamts der Region. In der Marktkirche hat der evangelisch-lutherische Kirchenkreis für 14 Uhr eine Andacht angekündigt, um der Opfer des Angriffs zu gedenken.
2: Pendlerinnen und Pendler rund um Hannover müssen sich im August auf massive Einschränkungen im Bahnverkehr einstellen. Wegen Bauarbeiten werden wichtige Strecken Richtung Minden und Braunschweig zeitweise komplett gesperrt. Betroffen sind S-Bahnen, Regionalzüge und der Fernverkehr. Zwischen Hannover und Minden fahren vom 7. bis zum 20. August sowie Ende des Monats keine Züge. Auch die Verbindung nach Braunschweig ist Mitte August zeitweise dicht. Es fährt Busnotverkehr und Fernzüge werden umgeleitet und brauchen deutlich länger. Grund sind unter anderem Brückenarbeiten, neue Weichen und Kabelarbeiten für ein Stellwerk. Der Fahrgastverband Pro Bahn warnt vor überfüllten Zügen und Problemen im Ersatzverkehr.
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2: Auf der L412 zwischen Burgdorf und Immensen ist eine Autofahrerin bei einem Unfall schwer verletzt worden. Die Frau wurde in ihrem Wagen eingeklemmt und musste von der Feuerwehr befreit werden. Anschließend kam sie mit einem Rettungshubschrauber in ein Krankenhaus. Die Straße war während des Einsatzes voll gesperrt. Die Ursache für den Unfall ist noch unklar. In Niedersachsen ist heute wieder das Zeugnistelefon geschaltet zum Start in die Sommerferien. Erreichbar ist es von 10 bis 16 Uhr. Schulpsychologen beraten Schülerinnen, Schüler und Eltern bei Fragen und Sorgen rund um das Zeugnis. Hintergrund ist ein Unterstützungsangebot der regionalen Landesämter für Schule und Bildung. Und wegen kurzfristiger Bauarbeiten entfällt die S-Bahn-Linie 77 heute noch bis 13.30 Uhr. Stattdessen ist zwischen Celle und Lehrte Busnotverkehr unterwegs.
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0: Ist so ein bisschen noch angezogene Handbremse, aber man sieht das schon beim Blick in den Himmel. Das wird noch was mit der Sonne heute. Die wird sich da durchkämpfen, durch die Wolkendecke. Die Wolken haben uns durch die Nacht begleitet, auch mit Regen. Jetzt am Morgen war es auch eher grau, später dann freundlich. Die Temperaturen gehen auch noch rauf auf Werte um die 25 Grad. Die Temperaturen in den nächsten Tagen dann ganz ähnlich wie heute, also maximal 25, vielleicht bleiben wir auch leicht darunter. Und dazu gibt es insgesamt freundliches Wetter, also einige Stunden Sonnenschein kommen da am Tag zusammen. Aber es kann morgen und auch übermorgen zeitweise auch regnen.
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0: Bitte Vorsicht auf der A2 Hannover Richtung Dortmund zwischen Lahe und Bodfeld. Ein Unfall, die Unfallstelle auf dem Standstreifen und aktuell noch nicht abgesichert. Und Vorsicht auch auf der B3 Ilze Richtung Hannover zwischen Devese und Oberricklinger Tor in Hannover. Hier steht ein Liegenbleiber, ein defektes Fahrzeug auf dem Standstreifen. Gute und sichere Fahrt mit uns und mit Janet Jackson hier bei Radio Hannover.

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1: Ja, herzlich willkommen im Juli. Zum Sommer, finde ich, passt ja Reggae-Musik richtig gut für so ein richtiges Laid-Back-Feeling. Esculation ist eine Band aus Hannover, die genau so eine Musik macht.

2 selbstproduzierte Alben haben sie schon. Und die nächsten Releases sind auch schon in Planung. Ihr könnt Esculation heute live erleben in Hannover im Kulturpalast um 20 Uhr. 12 Euro zahlt ihr an der Abendkasse. Ganz andere musikalische Richtung, aber ein hannoversches Aushängeschild. Der Knabenchor gibt heute ein Konzert in der Marktkirche mit Gästen aus Belgien, dem Flanders Boys Choir. Startet um 19 Uhr, der Eintritt ist frei, aber Spenden erbeten. Oder ihr startet auf Rollen gemeinsam mit euren Kids in die großen Ferien. Skate by Night heute zum Sommerferienauftakt in der kinderfreundlichen Ausgabe. Kids bis 14 starten kostenfrei.

0: geskatet, werden zwei Runden mit Pause am Klagesmarkt, wo Start und Ziel ist. Und bei der ersten Runde rollen auch Polizisten mit unter dem Motto Skate with a Cop. Da soll es um das Berufsbild Polizist gehen. Für kleinere Kinder bestimmt auch ganz interessant. Skate by Night zum Ferienstart ab 18 Uhr heute. Ich wünsche einen schönen Mittwoch.
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0: Hier ist Radio Hannover am Mittwochvormittag. Nach dem tödlichen Angriff in Stade sitzt der mutmaßliche Täter inzwischen in Untersuchungshaft. Gegen den 45-Jährigen aus der Region Hannover wurde Haftbefehl erlassen wegen sechsfachen Mordes. Ein Update zu diesem Fall bei uns in den Hannover News um 10:30. Jetzt ist es 10 Uhr.
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2: Ich bin Ursula Winkler. Seit Mitternacht ist der Tankrabatt vorbei und an den meisten Tankstellen sind die Preise inzwischen wieder deutlich gestiegen. Nur vereinzelt können Autofahrer noch vom Rabatt profitieren, heißt es unter anderem vom ADAC.
3: In vielen Städten kostet der Liter Sprit heute Morgen bereits wieder knapp 2 Euro. Viele Tankstellen hatten bereits aber gestern Vormittag die Preise zum Teil drastisch raufgesetzt. Dennoch gab es oft lange Schlangen, denn viele Autofahrer dachten sich, schnell nochmal voll tanken. Zumal viele befürchten, dass es ab heute Mittag nochmal viel teurer wird. Denn es gilt weiterhin, nur einmal pro Tag um 12 Uhr dürfen die Preise erhöht werden. Claudia Wächter, Nachrichtenredaktion.
2: Die Spitzen von Union und SPD kommen heute zu den möglicherweise entscheidenden Beratungen über ihr Reformpaket zusammen. Im Koalitionsausschuss wird es unter anderem um Steuerentlastungen, kleiner und mittlerer Einkommen, Arbeitsmarktreformen sowie Rente, Gesundheit und Pflege gehen. Ob es schon heute zu Entscheidungen kommt, ist offen. Die Koalition will sich nicht unter Zeitdruck setzen lassen. Das Online-Shopping wird für viele ab heute teurer. Das betrifft alle, die Waren aus Ländern außerhalb der EU bestellen. Denn für sie wird eine pauschale Zollgebühr von 3 Euro pro Sendung erhoben, zusätzlich zur bereits bestehenden Einfuhrumsatzsteuer.
4: Die Zollgebühr wird für alle Sendungen mit einem Warenwert von unter 150 Euro fällig. Darüber hinaus verlangen einige Paketdienste eine Servicepauschale für die Zollanmeldung, wenn der Absender, also zum Beispiel der chinesische Hersteller, das nicht schon erledigt hat. So kommt man gerade bei billigen Artikeln schnell in einen Bereich, wo sich die Bestellung nicht mehr lohnt. Eine Handyhülle im Wert von 7 Euro zum Beispiel könnte mit allen Gebühren am Ende knapp 20 Euro kosten. Die EU und die Bundesregierung wollen so die Flut an Billigimporten ausländischer Online-Plattformen wie Temu eindämmen. Uli Reitinger, Berlin.
2: Zum Fußball. Frankreich hat bei der WM mit 3:0 gegen Schweden gewonnen und trifft im Achtelfinale auf Deutschland-Bezwinger Paraguay. Mitgastgeber Mexiko darf nach einem 2:0-Sieg gegen Ecuador in der nächsten Runde gegen den Kongo oder England ran. Die Norweger gewannen mit 2:1 gegen die Elfenbeinküste. Ihr nächster Gegner ist Brasilien.
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0: Ich war so ein bisschen optimistisch heute und habe im Laufe des Morgens doch ein kleines bisschen gefroren. War nicht so warm angezogen. So ein Jäckchen hätte mir ganz gut gestanden heute. Die Temperaturen brauchen heute auch so ein bisschen, um in Fahrt zu kommen. Aktuell immer noch die Werte bei 18 Grad in Bornum, genauso wie im Saalkamp und in Bärenbostel. Aber 25 Grad nachher der Höchstwert. Da fühlt es sich also schön sommerlich warm an. Die Sonne, die kommt auch noch raus. Auch die hat es ein bisschen schwer heute zum Start in den Tag. Noch die Wolken, das Kommando. Die haben noch das Kommando. So. Immer mit der Ruhe. Die nächsten Tage bringen auch im Grunde so ein bisschen was von allem. Ein paar Wolken, etwas Regen, aber auch einiges an Sonnenschein. Und weiterhin maximal 25 Grad.
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0: Auf den Straßen ist soweit alles okay, aber es gibt aktuell eine Sperrung aufgrund eines Feuerwehreinsatzes in Bodfeld, Adolf-Emmelmann-Straße und im Heidkampe. Zwischen Gebrüder-Hartmann-Straße und Laher-Kirchweg hier die Sperrung in beiden Richtungen, wie gesagt, wegen eines Feuerwehreinsatzes. Dann ist auch ein Blitzer gemeldet inzwischen, der steht in Neustadt am Rübenberge auf der Mecklenhorster Straße, schräg gegenüber vom Schnellrestaurant. Kontrolle hier in beiden Richtungen, 50 km/h erlaubt. Hanjo hat Bescheid gegeben über WhatsApp. Danke dafür. Gute und sichere Fahrt.
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0: Früher in der Schule habe ich tatsächlich manchmal erzählt, das wären meine Cousins aus den USA. Ich weiß nicht, ob es mir jemand geglaubt hat. Hansen in dieser halben Stunde hier bei mir in der Sendung mit Bob. Und ich bin Dörte Hansen. Schönen Dienstag. Nee, Mittwoch. Was ist los?

Radio Hannover hier am Mittwoch. Hochbetrieb schon jetzt am Vormittag und auch später dann sicherlich noch in den Eisdielen in und um Hannover. Das ist ja in vielen Familien schöne Tradition. Mit dem Zeugnis der Kinder in der Hand am letzten Schultag geht's dann erstmal gemeinsam als Familie ein Eis essen. Und dann werden 6 Wochen Sommerferien eingeläutet. Ich bin gar nicht neidisch, nein. Ja, mit dem Zeugnis ist hoffentlich auch alles okay. Alle sind zufrieden, es gibt keinen Stress. Falls doch, gibt es auch heute aber wieder Support am Zeugnistelefon. Das ist ein Angebot vom Landesamt für Schule und Bildung. Da können Schülerinnen und Schüler, aber auch Eltern mit Schulpsychologinnen und Psychologen sprechen, wenn es denn Zeugnisredebedarf gibt. Ich wünsche einen schönen Ferienstart.

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1: Mit Anna Weiland, guten Tag. Nach dem tödlichen Angriff in Stade sitzt der mutmaßliche Täter inzwischen in Untersuchungshaft. Gegen den 45-Jährigen aus der Region Hannover wurde Haftbefehl wegen Mordes erlassen. Bei dem Angriff in einer Jugendhilfeeinrichtung waren 6 Menschen getötet worden, darunter auch 3 Mitarbeitende des Jugendamtes der Region Hannover. Hintergrund ist offenbar ein Sorgerechtsstreit um die 3 Monate alte Tochter. Der Fall hatte zuvor bereits die Medizinische Hochschule Hannover beschäftigt. Dort war das Baby mit schweren Verletzungen behandelt worden. Ärzte vermuteten ein mögliches Schütteltrauma. Wie mehrere Medien berichteten, kam es zu einem Streit zwischen Eltern und Medizinern sowie zu Ermittlungen und einer vorübergehenden Inobhutnahme des Kindes. Später wurden Mutter und Kind in der Einrichtung in Stade untergebracht. Die Ermittlungen dauern an. Sie werden von einer Mordkommission übernommen. Mit dem Start in die Sommerferien heute in Niedersachsen rechnet der ADAC mit deutlich mehr Verkehr in den kommenden Tagen. Denn neben Niedersachsen starten auch noch weitere Bundesländer in die Ferien. Auf den Autobahnen in der Region dürfte es voll werden. Betroffen sind vor allem die A2 Richtung Braunschweig und Dortmund sowie die A7 Richtung Hamburg und Kassel. Zusätzlich sorgen Baustellen in der Region für Verzögerungen. Die größten Probleme erwartet der ADAC zum Start ins Wochenende und rät, mehr Zeit einplanen und außerhalb der Hauptzeiten starten.
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1: Auf der A2 Richtung Hannover hat es gestern Nachmittag zwischen Bad Nenndorf und Wunstorf-Kohlenfeld einen schweren Unfall gegeben. Ein LKW und ein Auto kollidierten. Ein Mensch wurde verletzt ins Krankenhaus gebracht. Die Folge waren kilometerlange Staus. Die Ursache des Unfalls ist laut Medienberichten noch unklar. In Bodfeld ändert sich ab heute die Verkehrsführung in der Sutelstraße. Die Einbahnstraßenregelung wird umgedreht. Die Straße ist dann nur noch von der Potby aus in Richtung Norden befahrbar. Hintergrund ist der Bau eines Hochbahnsteigs am Ludwig-Sievers-Ring. Die Fête de la Musique hat in Deutschland in diesem Jahr Rekordzahlen erreicht. Rund 4 Millionen Besucher bei 45.000 Konzerten. Wie das Bundesnetzwerk jetzt mitgeteilt hat, waren mehr als 75.000 Musikerinnen und Musiker in über 180 Städten beteiligt. Hintergrund ist das internationale Musikfest, das weltweit am 21. Juni gefeiert wird, auch hier in Hannover.
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2: Es wird freundlicher noch heute im Laufe des Tages. Die Sonne kämpft sich noch durch die Wolken und es wird auch noch ein bisschen wärmer. 25 Grad erwarten wir am Nachmittag als Höchsttemperatur. Aktuell die Werte noch eher so um die 20 Grad, gemessen in Linden-Süd, in Marienwerder und auch in Isernhagen NB. Die nächsten Tage bringen einiges an Sonnenschein, es kann aber auch ein bisschen regnen. Die Temperaturen liegen weiterhin bei maximal 25 Grad.
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2: Bitte Vorsicht auf der B6 Messeschnellweg zwischen Mittelfeld und dem Kreuz Seelhorst. Hier liegt ein Leitkegel auf der Straße. Außerdem laufen Markierungsarbeiten auf dem Messeschnellweg Hildesheim Richtung Hannover. Zwischen Messe Süd in Altlarzen und Messe Nord in Hannover. Der rechte Fahrstreifen deswegen gesperrt. Voraussichtlich bis heute Nachmittag um 15 Uhr. Ein Blitzer steht in Neustadt am Rübenberge heute auf der Mecklenhorster Straße schräg gegenüber von dem Schnellrestaurant. In beiden Fahrtrichtungen hier die Kontrolle. 50 km/h sind erlaubt. Hannover fährt fair. Gute und sichere Fahrt mit Radio Hannover und den Kings of Leon.

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0: Der Ex-Staatsanwalt aus Hannover war bereits wegen Korruption zu mehr als 8 Jahren Haft verurteilt worden. In dem Justizskandal um einen früheren Staatsanwalt gibt es jetzt neue schwere Vorwürfe. Einzelheiten für euch in den Hannover News um 11:30. Jetzt ist es 11:15.
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2: Ich bin Ursula Winkler. Der Tankrabatt ist vorbei. Das könnte sich um 12 Uhr besonders bemerkbar machen, denn der Steuerrabatt ist zwar seit Mitternacht Geschichte, Preiserhöhungen sind aber nur mittags erlaubt. Offensichtlich haben aber viele Tankstellen die Preise zuletzt schon stark erhöht.
3: Viele Autofahrer haben die letzten Stunden des Tankrabatts noch genutzt. An manchen Tankstellen gab es teils riesige Schlangen. Der ADAC hält die aktuellen Preisaufschläge trotzdem für nicht gerechtfertigt. Die Ölpreise seien zuletzt gesunken. Trotzdem hätten die Mineralölkonzerne die höhere Steuer offenbar schon vor dem offiziellen Ende des Tankrabatts eingepreist. Das Bundeskartellamt hat angekündigt, überzogene Erhöhungen genau zu prüfen. Zoe Tassovali, Nachrichtenredaktion.
2: Rente, Steuern, Gesundheit, Pflege. Die schwarz-rote Bundesregierung will in dieser Woche ein großes Reformpaket schnüren. Dazu gibt es allerdings noch einige Streitthemen, die heute Abend im Koalitionsausschuss Thema werden.
4: Bei der Rente ist sich Schwarz-Rot weitgehend einig. Die Vorschläge der Rentenkommission sollen vollumfänglich umgesetzt werden. Und bei der Gesundheitsreform sollen die ersten Gesetze schon bis Jahresende fix sein. Streit gibt es dagegen noch bei den Themen Steuern und Arbeitszeit. Die SPD will kleinere Einkommen entlasten und dafür Gutverdiener ab 100.000 Euro und Erben stärker zur Kasse bitten, was die Union in der vorgeschlagenen Form ablehnt. CDU und CSU wollen den 8-Stunden-Arbeitstag dagegen mit einer Wochenarbeitszeit ablösen. Dagegen machen wiederum die Gewerkschaften mobil. Tanja Wagner, Nachrichtenredaktion.
2: Das Auswärtige Amt hat seine Reisewarnung für Russland wegen der verstärkten ukrainischen Drohnenangriffe massiv ausgeweitet. Gewarnt wird jetzt vor Reisen im ganzen Land. Bisher galt dies nur für die an die Ukraine angrenzenden Gebiete. Die Begründung, es sei mit erheblicher Gefährdung zu rechnen. Für deutsche Staatsangehörige und deutsch-russische Doppelstaatler bestehe außerdem die Gefahr willkürlicher Festnahmen. Etwa 30% der 25-Jährigen in Deutschland haben im vergangenen Jahr noch bei ihren Eltern gewohnt. Damit sei der Anteil etwas höher gewesen als in den Jahren davor, teilte das Statistische Bundesamt mit. Söhne leben demnach deutlich länger zu Hause als Töchter. 36% der Männer waren mit 25 Jahren noch nicht ausgezogen. Bei den Frauen waren es nur 23%.
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0: Auf dem Wetterradar immer mal wieder gibt es da so ein paar Regenfronten zu sehen, aber wie es aussieht, ziehen die alle an der Region Hannover vorbei. Es bleibt trocken und sonnig. Sonne und Wolken wechseln sich ab da draußen bei maximal 24 Grad heute. 19 messen wir aktuell in Engelbostel, in Hemmingen und in Miesburg. Morgen bis zu 25 Grad, dafür aber mehr Wolken als heute.
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0: Die A2 Hannover Richtung Dortmund zwischen Langenhagen und Herrenhausen. 4 Kilometer stockender Verkehr vor der Baustelle. Die A7 Hamburg Richtung Hannover zwischen Berghof und Mellendorf. Da gibt es eine ungesicherte Unfallstelle auf dem linken und dem mittleren Fahrstreifen. Die B6 Hannover Messeschnellweg zwischen Mittelfeld und dem Kreuz Seelhorst. Da liegt ein Leitkegel auf der Fahrbahn. Und nochmal die B6, der Messeschnellweg Hildesheim Richtung Hannover zwischen Messe Süd in Altlarzen und Messe Nord. Da ist der rechte Fahrstreifen gesperrt wegen Markierungsarbeiten und das auch noch circa 4 Stunden bis ungefähr 15 Uhr. Egal, wohin ihr gerade unterwegs seid, kommt gut und sicher durch.
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1: Mit Anna Weiland, guten Tag. Im Justizskandal um einen früheren Staatsanwalt aus Hannover gibt es neue schwere Vorwürfe. Die Ermittler gehen laut der neuen Presse davon aus, dass der Ex-Anwalt für 160.000 Euro einem Drogendealer Strafrabatt angeboten haben soll. Im Gegenzug sollte der Angeklagte statt ins Gefängnis in eine Entzugsklinik kommen. Der Staatsanwalt war bereits wegen Korruption zu mehr als 8 Jahren Haft verurteilt worden. Die neuen Vorwürfe deuten dem Bericht zufolge darauf hin, dass es sich nicht mehr nur um einen Einzelfall handeln könnte. Ob tatsächlich Geld geflossen ist, ist dem Bericht zufolge noch unklar. Die Staatsanwaltschaft ermittelt weiter. Die Tourismusbranche im Norden blickt mit Sorgen auf die kommenden Monate, zeigt eine aktuelle Umfrage der Industrie- und Handelskammer Nord. Auch in Hannover und der Region spüren Gastronomie- und Reiseanbieter die angespannte Lage. Vor allem hohe Kosten für Energie, Lebensmittel und Personal belasten demnach die Betriebe. Besonders die Reisewirtschaft bewertet ihre Lage deutlich schlechter als noch im vergangenen Jahr. Mehr als die Hälfte der Betriebe rechnet mit einer weiteren Verschlechterung. Gründe dafür sind internationale Unsicherheiten und wirtschaftspolitische Rahmenbedingungen.
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1: In Lehrte ist in ein Bürogebäude in der Friedrichstraße eingebrochen worden. Unbekannte brachen mehrere Türen und einen Tresor auf, ließen daraus Bargeld mitgehen. Die Polizei ermittelt. Nach einer tödlichen Attacke in einer Jugendhilfeeinrichtung in Stade mit 6 Opfern ist der Tatverdächtige in Untersuchungshaft. Unter den Getöteten sind auch 3 Mitarbeiter des Jugendamtes der Region Hannover. In Hannover ist für heute eine Andacht geplant. Zudem wurden mehrere Veranstaltungen in der Region abgesagt. Und die seit Sonntag vermisste 42-Jährige aus Hannover-Stöcken ist wieder aufgetaucht. Die Frau wurde am Morgen wohlbehalten in der Nähe ihrer Wohnung gefunden, teilte die Polizei mit. Die Fahndung ist damit beendet.
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1: Bisschen jetzt die Ruhe vor dem Sturm oder vielleicht eher vor der Wärme. Es sieht jetzt erstmal nach einer längeren Verschnaufpause aus und einer Phase, in der sich die Temperaturen immer so um die 25 Grad rum bewegen. Heute sind es maximal 24 Grad, 20 messen wir aktuell in Seelze, in Großbuchholz und in Uetze. Dazu gibt es Sonne und Wolken im Wechsel da draußen, morgen dann aber ein paar mehr Wolken mit bis zu 25 Grad.
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1: Die A2 Hannover Richtung Dortmund. Zwischen Langenhagen und Herrenhausen gibt es 4 Kilometer Stau vor der Baustelle. Die A2 Hannover Richtung Braunschweig. Zwischen Hämelerwald und Peine, da steht ein defektes Fahrzeug. Die A2 Dortmund Richtung Hannover in Höhe Hannover-Bodfeld. Da ist der Standstreifen blockiert. Dort steht ein defekter LKW. Die A7 Hamburg Richtung Hannover. Zwischen Berghof und Mellendorf. Nach einem Unfall ist da die Fahrbahn auf einen Fahrstreifen verengt. Auf dem linken und dem mittleren Fahrstreifen läuft die Unfallaufnahme. 5 Kilometer Stau hier. Und die B6, der Messeschnellweg Hildesheim Richtung Hannover zwischen Messe Süd in Altlatzen und Messe Nord. Da ist der rechte Fahrstreifen gesperrt wegen Markierungsarbeiten noch bis ca. 15 Uhr. Egal, wohin ihr gerade unterwegs seid, kommt gut und sicher durch.

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0: Der Ex-Staatsanwalt aus Hannover war bereits wegen Korruption zu mehr als 8 Jahren Haft verurteilt worden. In dem Justizskandal um einen früheren Staatsanwalt hier aus Hannover gibt es jetzt aber neue schwere Vorwürfe. Einzelheiten für euch in den Hannover News um 12:30. Jetzt ist es 11:45.
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2: Ich bin Ursula Winkler. Der Tankrabatt ist vorbei und wirkt vereinzelt noch immer, denn der Steuerrabatt ist zwar seit Mitternacht Geschichte, Preiserhöhungen sind aber nur mittags erlaubt. Insgesamt zeigten sich heute bereits an vielen Tankstellen höhere Preise als zuletzt, obwohl der Morgen eigentlich zu den günstigsten Zeiten gehört. Für Superbenzin und Diesel wurden in der Regel Preise über 1,90 Euro pro Liter verlangt. Rente, Steuern, Gesundheit, Pflege. Die schwarz-rote Bundesregierung will in dieser Woche ein großes Reformpaket schnüren. Der Bundesverband der deutschen Industrie hat die Koalition wegen der Wirtschaftskrise aufgefordert, ein Paket für mehr Wachstum und Wettbewerbsfähigkeit zu liefern.
3: Die Industrie, Handwerksverbände, Start-ups, sie alle haben seit Jahren vor allem eine Forderung: bitte weniger Papierkram, weniger Anträge und bitte eine schnellere Bearbeitungszeit. Kurz, Bürokratieabbau. Und auch das ist ein Thema für die Bundesregierung. Sie will da liefern. Beim Koalitionsausschuss will Schwarz-Rot auch eine Reform der Einkommensteuer voranbringen. Um kleine und mittlere Einkommen zu entlasten, will die SPD unter anderem einen höheren Spitzensteuersatz. CDU und CSU passt das nicht. Lea Matschullert, Berlin.
2: Ab heute heißt die Unterstützung für Langzeitarbeitslose nicht mehr Bürgergeld, sondern Grundsicherung. Es treten auch deutlich schärfere Regeln für die Bezieher in Kraft.
4: Wer zumutbare Arbeit ablehnt, Fördermaßnahmen abbricht oder wiederholt Termine beim Jobcenter versäumt, muss mit drastischen Leistungskürzungen rechnen, bis hin zur kompletten Einstellung aller Zahlungen. Außerdem muss ab jetzt jeder, der mehr als 15.000 Euro Vermögen angespart hat, dieses Geld zum Leben nutzen. Bislang galt im ersten Jahr eine Grenze von 40.000 Euro. Über die Höhe der Zahlungen wird politisch zwar diskutiert, vor allem aus der CDU und CSU kommen Forderungen, den Regelsatz zu kürzen, aber im Moment bleibt er unverändert bei 563 Euro für Alleinstehende. Uli Reitinger, Berlin.
2: Die Deutsche Bahn stattet ab sofort rund 2000 Mitarbeiterinnen und Mitarbeiter im Fernverkehr mit sogenannten Bodycams aus. Das umfasse etwa Zugbegleiterinnen und Zugbegleiter oder Beschäftigte in der Bordgastronomie, wie der Konzern mitteilte. Die Nutzung der Kameras bleibe freiwillig. So sollen die Mitarbeiter Übergriffe durch Fahrgäste besser dokumentieren können und ihre Sicherheit soll sich dadurch erhöhen.
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0: Die Regenwahrscheinlichkeit heute liegt bei genau 0%. Es bleibt sonnig in der Region Hannover. Ein paar Wolken können aber auch durchziehen bei maximal 24 Grad. 21 sind es gerade in Hämeler Wald, in Lemmier und in Anderten. Morgen bis zu 25 Grad, dafür aber ein paar mehr Wolken als heute.
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0: Die A2 Hannover Richtung Dortmund zwischen Langenhagen und Herrenhausen. Da gibt es 4 Kilometer Stau vor der Baustelle. Die A2 Dortmund Richtung Hannover in Höhe Hannover-Bodfeld. Da ist der Standstreifen blockiert. Da steht ein defekter LKW. Und die B3 der Messeschnellweg Hildesheim Richtung Hannover zwischen Messe Süd in Altlarzen und Messe Nord. Da ist der rechte Fahrstreifen gesperrt wegen Markierungsarbeiten noch ungefähr 3 Stunden bis 15 Uhr. Egal, wohin ihr gerade unterwegs seid, kommt gut und sicher durch.
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1: Mit Anna Weiland. Guten Tag. Im Justizskandal um einen früheren Staatsanwalt aus Hannover gibt es neue schwere Vorwürfe. Die Ermittler gehen laut der neuen Presse davon aus, dass der Ex-Anwalt für 160.000 Euro einem Drogendealer Strafrabatt angeboten haben soll. Im Gegenzug sollte der Angeklagte statt ins Gefängnis in eine Entzugsklinik kommen. Der Staatsanwalt war bereits wegen Korruption zu mehr als 8 Jahren Haft verurteilt worden. Die neuen Vorwürfe deuten dem Bericht zufolge darauf hin, dass es sich nicht mehr nur um einen Einzelfall handeln könnte. Ob tatsächlich Geld geflossen ist, ist dem Bericht zufolge noch unklar. Die Staatsanwaltschaft ermittelt weiter. Im Maschsee trieben tote Fische. Seit Montag sind aus dem Maschsee rund 400 Kilogramm Fischkadaver geborgen worden. Wie ein Stadtsprecher gegenüber Radio Hannover sagte, war die Ursache dafür wohl die zu hohe Temperatur im Wasser. Die lag am vergangenen Wochenende zum Teil über 30 Grad. Das bedeutet Stress für die Fische. Der Sauerstoffgehalt habe sich allerdings noch im grünen Bereich befunden. Weitere Ursachen für das Fischsterben würden noch geprüft. Auch an der Uferpromenade in Steinhude wurden in den vergangenen Tagen vermehrt tote Fische gefunden, auch hier wahrscheinlich infolge der Hitze. Der Baubetriebshof der Stadt Wunstorf hat sich bereit erklärt, die Fische abzusammeln und in bereitgestellten Containern zwischenzulagern.
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1: In einem Elektrofachgeschäft in der Weserstraße in Burgdorf haben Unbekannte Reizgas versprüht. Mindestens 7 Menschen erlitten Atembeschwerden. Die Filiale wurde evakuiert, die Feuerwehr war im Einsatz. Die Polizei ermittelt wegen gefährlicher Körperverletzung. Nach einer tödlichen Attacke in einer Jugendhilfeeinrichtung in Stade mit 6 Opfern ist der Tatverdächtige in Untersuchungshaft. Unter den Getöteten sind auch 3 Mitarbeiter des Jugendamtes der Region Hannover. In Hannover ist für heute eine Andacht geplant. Zudem wurden mehrere Veranstaltungen in der Region abgesagt. In Niedersachsen ist heute wieder das Zeugnistelefon geschaltet zum Start in die Sommerferien. Erreichbar ist es von 10 bis 16 Uhr. Schulpsychologen beraten Schülerinnen, Schüler und Eltern bei Fragen und Sorgen rund um das Zeugnis. Hintergrund ist ein Unterstützungsangebot der regionalen Landesämter für Schule und Bildung.
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1: Auf dem Wetterradar kann man immer mal wieder ganz gut betrachten, wie Regenfronten vorbeiziehen. Ja, das Stichwort ist vorbei, denn die kommen hier in der Region Hannover nämlich nicht an. Es bleibt trocken und sonnig. Dazu immer mal wieder ein paar Wolken, die durchziehen. Maximal 24 Grad gibt es heute. 21 sind es aktuell in Wunstorf, in Mühlenberg und in Dedensen. Morgen bis zu 25 Grad. Dafür gibt es dann aber auch mehr Wolken als heute.
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1: Die A2 Dortmund Richtung Hannover in Höhe Hannover-Bodfeld. Da steht auf dem Standstreifen ein defekter LKW. Und die B6 der Messeschnellweg Hildesheim Richtung Hannover zwischen Messe Süd in Altlarzen und Messe Nord. Da ist der rechte Fahrstreifen gesperrt wegen Markierungsarbeiten. Noch bis circa 15 Uhr heute. Egal, wohin ihr gerade unterwegs seid, kommt gut und sicher durch.

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0: Seit Montag sind auf dem Maschsee rund 400 Kilo Fischkadaver geborgen worden. Ursache für das Fischsterben war wohl die zu hohe Wassertemperatur am vergangenen Hitzewochenende. Ein Thema in den Hannover News um 13:30. Jetzt ist es 13 Uhr.
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2: Ich bin Ursula Winkler. Seit Mitternacht ist der Tankrabatt vorbei und an den meisten Tankstellen sind die Preise inzwischen wieder deutlich gestiegen. Nur vereinzelt können Autofahrer noch vom Rabatt profitieren, heißt es unter anderem vom ADAC.
3: Viele Autofahrer haben die letzten Stunden des Tankrabatts noch genutzt. An manchen Tankstellen gab es teils riesige Schlangen. Der ADAC hält die aktuellen Preisaufschläge trotzdem für nicht gerechtfertigt. Die Ölpreise seien zuletzt gesunken. Trotzdem hätten die Mineralölkonzerne die höhere Steuer offenbar schon vor dem offiziellen Ende des Tankrabatts eingepreist. Das Bundeskartellamt hat angekündigt, überzogene Erhöhungen genau zu prüfen. Zoe Tassovali, Nachrichtenredaktion.
2: Die Spitzen von Union und SPD kommen heute zu den möglicherweise entscheidenden Beratungen über ihr Reformpaket zusammen. Im Koalitionsausschuss wird es unter anderem um Steuerentlastungen kleiner und mittlerer Einkommen, Arbeitsmarktreformen sowie Rente, Gesundheit und Pflege gehen. Ob es schon heute zu Entscheidungen kommt, ist offen. Die Koalition will sich nicht unter Zeitdruck setzen lassen. Ab heute kann man die Steuererklärung mit nur einem Klick erstellen. Die entsprechende App ist allerdings noch nicht für alle Steuerzahler nutzbar.
4: Die App ist zunächst nur für ledige und kinderlose Arbeitnehmerinnen und Arbeitnehmer nutzbar, sowie für Rentner und Pensionäre. Wer mitmachen will, muss sich nur bei der Mein Elster Plus App anmelden. Dann schickt das Finanzamt eine fertige Steuererklärung für das Jahr 2025 mit den Daten, die der Behörde bereits vorliegen. Außerdem verschickt das Finanzamt eine Vorschau auf den Steuerbescheid. Wenn einem das alles so passt, reicht ein Klick, um die Steuererklärung einzureichen. Man kann sie bei Bedarf aber auch noch anpassen. Uli Reitinger, Nachrichtenredaktion.
2: Etwa 30% der 25-Jährigen in Deutschland haben im vergangenen Jahr noch bei ihren Eltern gewohnt. Damit sei der Anteil etwas höher gewesen als in den Jahren davor, teilte das Statistische Bundesamt mit. Söhne leben demnach deutlich länger zu Hause als Töchter. 36% der Männer waren mit 25 Jahren noch nicht ausgezogen. Bei den Frauen waren es nur 23%.
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0: Aktuell messen wir 22 Grad in Ledeburg, in Anderten und Hemmingen. Dazu ein Sonne-Wolken-Mix. Es bleibt trocken bei bis zu 24 Grad. Morgen ähnlich warm, 25 Grad, teils bewölkt, teils freundlich. Morgen Nachmittag gibt es außerdem noch mal etwas Regen.
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0: A2 Hannover Richtung Dortmund. Zwischen Herrenhausen und Wunsdorf-Lute 4 Kilometer stockender Verkehr vor der Baustelle. B6 Messeschnellweg Hildesheim Richtung Hannover. Zwischen Messe Süd in Altlarzen und Mittelfeld in Hannover ist der rechte Fahrstreifen gesperrt. Dort laufen Markierungsarbeiten noch bis etwa 15 Uhr. Da wo es geht, eine gute Fahrt.
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5: In der kommenden Stunde sprechen wir über ein ganz besonders schönes Hotel. Es geht um Honeymoon-Suiten, es geht um Burgzimmer, es geht um Live-Musik, um ein tolles Restaurant, um super freundliches Personal, um eine Ausflugsregion, die vieles zu bieten hat. Mein Name ist Sabine Ehlers und ich freue mich jetzt auf euch.

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1: Ich bin gerade in Wernigerode und im wunderschönen Hasseröder Burghotel zu Besuch. Hier kann man nicht nur die Seele baumeln lassen. Das moderne Themenhotel ist auch der perfekte Ausgangspunkt für die schönsten Ausflugsziele im Harz. Was das für ein besonderes Hotel ist und was man hier alles machen kann, bespreche ich jetzt mit dem Inhaber und Geschäftsführer Frank Kasselmann. Hallo, Herr Kasselmann.
2: Hallo, Frau Ehlers.
1: Ich bin hier reingekommen und habe gedacht, ich muss erstmal stehen bleiben. Es ist beeindruckend, es ist groß, es ist großzügig, es ist warm, es ist herzlich. Seit wann gibt es Ihr schönes Hotel?
2: Also ursprünglich gebaut wurde das Hotel in Wernigerode zu DDR-Zeiten. Zwischen 1980 und 85 wurde es mal eröffnet, also direkt kurz vor der Wende noch. Und ich habe es seit 2012 gekauft und habe nach langem Hin und Her und Kämpfen 2016 im Juli eröffnet. Also in diesem Jahr werden wir das 10-jährige Jubiläum schreiben.
1: Und ich weiß ja, Sie haben ja im Vorgespräch gesagt, Ihre Vision, die Sie damals hatten, hat sich erfüllt. Sie sind sehr erfolgreich mit Ihrem Hotel. Wie viele Zimmer gibt es hier und wie groß ist Ihr Personalstamm?
2: Wir haben 162 Zimmer mit rund 400 Betten. Wir haben mittlerweile mit den Aushilfen über 100 Mitarbeiter. Davon sind ungefähr 15, 16 Auszubildende in 6 verschiedenen Berufen, teilweise studienbegleitend. Also als duales Studium bieten wir hier sämtliche Ausbildungsformen an und haben dafür aber auch 12 Ausbilder ausbilden lassen.
1: Das Personal fühlt sich hier pudelwohl. Das ist die positive Kommunikation, die man sofort merkt, wenn man reinkommt bei Ihnen. Und Sie bieten unheimlich viel an für Familien, für groß und klein, für alt und jung. Man fühlt sich hier wohl, und auch die Kinder, haben Sie mir gesagt, fühlen sich hier sehr, sehr wohl, weil Sie einfach so ein großartiges und umfangreiches Programm hier haben.
2: Ja, das ist ein Familienurlaubshotel und die Familie fängt nun mal jung an und endet alt. Das heißt, wir haben auch sehr viele Großeltern mit Enkelkindern. Wir haben hier extra Spielzimmer und Spielbereiche, sodass die Erwachsenen trotzdem, ja, ich sag mal, die Kinder im Zweifelsfalle gar nicht wahrnehmen. Wir haben überall Schallschutzwände, Schallschutzdecken, sodass auch kein Krawall hier stattfindet, dass man in Ruhe essen kann, obwohl es ein großer Speise Restaurant ist. Und wie gesagt, die Kinder sind hier schon ein großer Bestandteil, aber eben nicht nur. Wir haben hier von Firmenkunden, Senioren, wir sind barrierefrei. Das heißt, sie können hier bequem auch mit dem Rollstuhl Urlaub machen. Wir haben eigentlich die ganze Bandbreite an Gästen bis hin zum Firmenkunden.
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1: Ich bin immer noch im Hasseröder Burghotel in dem schönen Wernigerode und mit Frank Kasselmann im Gespräch. Herr Kasselmann, Sie sind Geschäftsführer und vor allem Gründer dieses schönen Hotels und Sie haben besondere Zimmer. Sie haben viele Zimmer, aber Sie haben auch sehr unterschiedliche Zimmer. Also jeder kommt hier auf seine Kosten.
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2: 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Es ist keine Mittelalterburg in dem Sinne, sondern technisch eins der modernsten Hotels der Region, erfüllt aber das Mittelalter-Thema optisch und mit einigen Einrichten, Spielburgen und so weiter.
1: Sprechen wir mal über die Gastronomie in Ihrem Hause, die ist auch spektakulär. 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
1: 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Und Sie haben das gerade schon angesprochen, das Entertainment, das ist hier auch ganz hochgeschrieben, auch sehr vielfältig und darüber sprechen wir gleich. 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
1: Mit Anna Weiland, guten Tag. Im Justizskandal um einen früheren Staatsanwalt aus Hannover gibt es neue schwere Vorwürfe. Die Ermittler gehen laut der neuen Presse davon aus, dass der Ex-Anwalt für 160.000 Euro einem Drogendealer Strafrabatt angeboten haben soll. Im Gegenzug sollte der Angeklagte statt ins Gefängnis in eine Entzugsklinik kommen. Der Staatsanwalt war bereits wegen Korruption zu mehr als 8 Jahren Haft verurteilt worden. Die neuen Vorwürfe deuten dem Bericht zufolge darauf hin, dass es sich nicht mehr nur um einen Einzelfall handeln könnte. Ob tatsächlich Geld geflossen ist, ist dem Bericht zufolge noch unklar. Die Staatsanwaltschaft ermittelt weiter. Im Maschsee trieben tote Fische. Seit Montag sind aus dem Maschsee rund 400 Kilogramm Fischkadaver geborgen worden. Wie ein Stadtsprecher gegenüber Radio Hannover sagte, war die Ursache dafür wohl die zu hohe Temperatur im Wasser. Die lag am vergangenen Wochenende zum Teil über 30 Grad. Das bedeutet Stress für die Fische. Der Sauerstoffgehalt habe sich allerdings noch im grünen Bereich befunden. Weitere Ursachen für das Fischsterben würden noch geprüft. Auch an der Uferpromenade in Steinhude wurden in den vergangenen Tagen vermehrt tote Fische gefunden, auch hier wahrscheinlich infolge der Hitze. Der Baubetriebshof der Stadt Wunstorf hat sich bereit erklärt, die Fische abzusammeln und in bereitgestellten Containern zwischenzulagern.
0: Und jetzt noch mehr Kurzmeldungen für die ganze Region Hannover.
1: In einem Elektrofachgeschäft in der Weserstraße in Burgdorf haben Unbekannte Reizgas versprüht. Mindestens 7 Menschen erlitten Atembeschwerden. Die Filiale wurde evakuiert, die Feuerwehr war im Einsatz. Die Polizei ermittelt wegen gefährlicher Körperverletzung. Nach einer tödlichen Attacke in einer Jugendhilfeeinrichtung in Stade mit 6 Opfern ist der Tatverdächtige in Untersuchungshaft. Unter den Getöteten sind auch 3 Mitarbeiter des Jugendamtes der Region Hannover. In Hannover ist für heute eine Andacht geplant. Zudem wurden mehrere Veranstaltungen in der Region abgesagt. In Niedersachsen ist heute wieder das Zeugnistelefon geschaltet zum Start in die Sommerferien. Erreichbar ist es von 10 bis 16 Uhr. Schulpsychologen beraten Schülerinnen, Schüler und Eltern bei Fragen und Sorgen rund um das Zeugnis. Hintergrund ist ein Unterstützungsangebot der regionalen Landesämter für Schule und Bildung.
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2: Der Start in die Sommerferien mit milden Temperaturen heute. Vielleicht macht ihr das Kaffee trinken anlässlich der Zeugnisse draußen im Garten oder auf der Terrasse. Wir haben 23 Grad aktuell in Ricklingen, in Leveste 23 in Badenstedt. Gestern Abend hat sich's ja wirklich noch so ein bisschen eingeregnet. Heute sind erstmal keine Schauer in Sicht, erst morgen Nachmittag wieder. Bis dahin ist auch einiges an Sonne mit dabei. Morgen wieder so mit 24, 25 Grad in der Spitze.
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2: Mit einem Pannen-LKW auf der A2 Dortmund Richtung Hannover, Höhe Hannover-Bodfeld, ist deswegen der Standstreifen blockiert. Wir haben Stau auf der A2, das ist aber die andere Richtung, Hannover Richtung Dortmund. Zwischen Hannover-Herrenhausen und Wunstorf-Lute vor der Baustelle 4 Kilometer stockend. Und Markierungsarbeiten auf der B6 Messeschnellweg Hildesheim Richtung Hannover. Zwischen Messe Süd in Altlarzen und Mittelfeld in Hannover ist der rechte Fahrstreifen gesperrt. Das Ganze noch bis heute Nachmittag. Voraussichtlich 15 Uhr. Ich halte euch auf dem Laufenden, wünsche euch erstmal eine gute und sichere Fahrt mit Aha und Take on Me. Mein Name ist Marisa Porti. Ich hoffe, wir haben einen schönen Mittwochnachmittag gemeinsam.

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1: Ich bin immer noch in Wernigerode im Hasse-Rüder-Burg-Hotel und Herr Kasselmann, bei Ihnen gibt es ein ganz interessantes und umfangreiches Entertainment. Hier kann man Live-Musik noch erleben.
2: Ja, tatsächlich. Also wir haben jedes Wochenende Freitag, Samstag Live-Musik. Und die Live-Musik sind Bands vom Duo bis zum Quintett, die hier vom Country-Musik, Pop, Rock, eigentlich fast jede Musikrichtung durchspielen und noch wirklich live bringen. Das heißt, nicht aus der Dose und nicht irgendwo, nicht tatsächlich gespielt und gesungen.
1: Und das ist natürlich eine besondere Stimmung, die man hier erleben kann. Und ich weiß, dass es viele Menschen gibt, die auch deswegen von weit anreisen und immer wieder anreisen, um genau dieses besondere Programm zu erleben.
2: Ja, tatsächlich kommen Stammgäste bereits seit 10 Jahren wegen der Live-Musik, gerade auch zu speziellen Bands, weil es noch live ist und weil wir hier keinen Eintritt nehmen. Das heißt, die Live-Musik ist für all unsere Gäste frei.
1: Sie sind ein Unternehmer, wie er im Bilderbuche steht, ja, mit Herzblut und das merkt man also schon von der ersten Minute an und was Sie hier anbieten und was Sie auch an Netzwerk und an Kombination hier sehen und leben, das finde ich ganz beeindruckend. Es gibt besondere Pauschalangebote und Kombinationsangebote, die Sie sehr ernst nehmen. Und erzählen Sie uns ein bisschen was davon.
2: Ja, tatsächlich ist es so. Was hebt uns von anderen Hotels ab, sage ich immer. Wir haben Übernachtung, hat jedes andere Hotel auch. Wir haben Speisen, im besten Fall haben das andere Hotels auch. Ja, wir nutzen unsere Region. Wir verkaufen unsere Region und nicht unsere Betten. 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
1: Und ich weiß auch aus dem Vorgespräch, dass Sie auch die kleineren Unternehmen mit stützen und mit fördern, die im Prinzip sich auch über Sie und über diese Kombination auch mit zeigen und präsentieren können.
2: Ja, wir haben ein eigenes Ausflugsheft, das nennt sich Raubzüge durch den Harz, Empfehlungen der Mitarbeiter des Hasse oder Burghotels, wo wir auch kleine und teilweise auch Mitbewerber, kleinere 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
1: Apropos wiederkommen, ich weiß, dass Sie sehr viele Stammgäste haben, die sehr gerne wiederkommen und die auch wissen, warum sie sich hier so wohlfühlen. Wir sprechen gleich weiter über dieses besondere Hotel in Wernigerode. Bleibt ihr also unbedingt noch dran.
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1: Herr Kasselmann, Sie haben vor vielen Jahren das Hasseröder Burghotel gegründet. 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Ist es Stand heute für Sie aufgegangen? 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
2: 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Und das ist zum Glück so aufgegangen. 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
1: Und Sie haben das anders gemacht und zwar sehr erfolgreich. Das Feedback spiegelt das auch wieder, denn Sie haben sehr viele Stammgäste. Sie sind im Prinzip als Gründer und Inhaber und Geschäftsführer ein Glücklichmacher für Ihre Kunden und für Ihre Gäste. Das kriegen Sie immer und immer wieder auch zurückgespiegelt, ne?
2: Ja, von unseren Partnern haben wir zig Awards seit Begründung. 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
2: Vielen Dank und lieben Gruß an alle Hörer.
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0: Kurz vor zwei am Mittwoch, Radio Hannover hier mit guten Nachrichten von der A2 Dortmund Richtung Hannover, Höhe Hannover-Bodfeld, kein Pannen-LKW mehr, da ist der Standstreifen wieder frei. Ich wünsche euch eine gute und sichere Fahrt. Gleich mit dieser neuen Indie-Pop-Single Summer in the Woods. Gilt ja für Hannover auch. In der Allenriede kann man sich richtig schön hinchillen, vielleicht ein bisschen picknicken. Und das macht Sängerin Luisa auch sehr gerne. Diese neue Single hört ihr gleich noch vor den News um 14 Uhr hier bei uns.
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0: kurz nach zwei am Mittwoch. Mit einer Gedenkfeier in der Marktkirche hier bei uns in Hannover wird heute an die 6 Todesopfer der Schüsse von Stade erinnert. Unter ihnen sind 3 Beschäftigte des Jugendamts der Region Hannover. Thema bei uns in den Hannover News, gleich für euch um 2:30.
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2: Ich bin Thomas Bliskin. Die Spitzen von Union und SPD kommen heute zu den möglicherweise entscheidenden Beratungen über ihr Reformpaket zusammen. Im Koalitionsausschuss wird es unter anderem um Steuerentlastungen kleiner und mittlerer Einkommen, Arbeitsmarktreformen und Bürokratieabbau gehen.
3: Die Industrie, Handwerksverbände, Start-ups, sie alle haben seit Jahren vor allem eine Forderung: bitte weniger Papierkram, weniger Anträge und bitte eine schnellere Bearbeitungszeit. Kurz, Bürokratieabbau. Und auch das ist ein Thema für die Bundesregierung. Sie will da liefern. Beim Koalitionsausschuss will Schwarz-Rot auch eine Reform der Einkommensteuer voranbringen. Um kleine und mittlere Einkommen zu entlasten, will die SPD unter anderem einen höheren Spitzensteuersatz. CDU und CSU passt das nicht. Lea Matschullert, Berlin.
2: Das Auswärtige Amt hat seine Reisewarnung für Russland angesichts der verstärkten ukrainischen Drohnenangriffe massiv ausgeweitet. Gewarnt wird jetzt vor Reisen im ganzen Land. Bisher galt das nur für die an die Ukraine angrenzenden Gebiete. Begründet wird dieser Schritt damit, dass in ganz Russland mit erheblicher Gefährdung durch Drohnen bzw. Trümmerteilen von Drohnen zu rechnen sei. Für deutsche Staatsangehörige bestehe zudem die Gefahr willkürlicher Festnahmen. Noch nie waren die Ozeane im Juni so warm. Die Oberflächentemperatur der Weltmeere hat zum Sommerbeginn einen neuen Rekord erreicht. Das haben die Experten des EU-Klimadienstes Copernicus und des Copernicus-Meeresdienstes gemessen.
4: Etwa 21 Grad Wassertemperatur haben die Experten gemessen. Die Adria, das Mittelmeer, wird sich in diesem Sommer für viele Urlauber wohl anfühlen wie eine Badewanne. Zumal in den kommenden Monaten wohl weitere Rekorde gebrochen werden. Grund für die Erwärmung sei der Klimawandel und das Klimaphänomen El Niño, so die Fachleute. Und das bedeutet auch, möglicherweise wird es häufiger Starkregen geben, Sturm und Überschwemmungen. Claudia Wächter, Nachrichtenredaktion.
2: Und zum Fußball: Bundestrainer Julian Nagelsmann ist nach dem Aus bei der WM kommentarlos nach Deutschland zurückgekehrt. Am Flughafen München verließ der 38-Jährige das Gebäude bei strömendem Regen durch einen Hinterausgang an einem Dutzend Journalisten vorbei, die vergeblich auf eine Stellungnahme warteten. Fans waren nicht gekommen.
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0: Ich finde das so herrlich, dass diese Extreme im hannoverschen Sommer jetzt erstmal vorbei sind. Wir haben uns bei angenehmen 25 Grad in der Spitze eingependelt heute. 23 haben wir jetzt aktuell in Waldheim, in Schulenburg, in Mittelfeld. Gestern Abend hat es sich wirklich noch richtig eingeregnet. Heute sind erstmal keine Schauer in Sicht. Morgen Nachmittag könnte dann wieder was runterkommen. Aber bis dahin ist auch einiges an Sonne mit dabei. Morgen bei 25 Grad in der Spitze.
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0: Mit Stau auf der A2 Hannover Richtung Dortmund, zwischen Hannover-Herrenhausen und Wunstorf-Lute, vor der Baustelle 4 Kilometer stockend.
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0: Liebe Grüße an Radio Hannover-Hörer Hanjo. Der hat einen Blitzer an Neustadt gesehen. Mecklenhorster Straße steht schräg gegenüber des Schnellrestaurants. Beide Fahrtrichtungen 50 km/h sind erlaubt. So, für euch gilt, wenn ihr auch was entdeckt, dann schreibt mir doch auch sehr gerne über unsere Facebook-Seite Blitzer Hannover oder über WhatsApp, so wie Hanjo das gemacht hat. Unsere Nummer ist die 0151 23 13 19 13.
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0: Mit Marisa Porti am Mittwoch. Erinnert euch mal ganz kurz an dieses herrliche Gefühl von Freiheit zurück. Am letzten Schultag. Das Zeugnis in der Hand. 6 ganze Wochen ohne Unterricht vor euch. Genau das fühlen die Kids in der Region heute und der letzte Schultag ist natürlich Thema in meiner Sendung. Aber auch das neue Riesengraffiti am Raschplatz, das sich jetzt in den Sommerferien sicherlich einige ansehen werden. Ich wünsche euch einen schönen Mittwoch und freue mich erstmal, dass ihr mit dabei seid.

0: Letzter Schultag in Hannover heute, Mittwoch, 14:45 gleich.
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2: Ein DAX über der 25.000er Marke. Damit geht's in diesen Mittwochmittag und damit willkommen zur Börse. Ein leichtes Plus also für den deutschen Leitindex. Der Euro gibt etwas nach und liegt bei der Marke von einem US-Dollar 14. Der Goldpreis liegt noch knapp über der Marke von 4.000 US-Dollar für die Feinunze. Und auch wenn die Spritpreise an den Tankstellen steigen, der Ölpreis fällt auf unter 69 US-Dollar pro Barrel. In der Kursliste vorne Rheinmetall, jetzt wieder deutlich über der 1.000-Euro-Marke pro Aktie, plus fast 4%, Airbus dahinter und die Deutsche Telekom, am Ende Vonovia, Siemens und Zalando.
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0: war vom Entertainment-Faktor schon so ein Konzert, das besonders war. Gestern, vor genau einem Jahr, in der Heinz-von-Heiden-Arena hat Robbie Williams gespielt. Rock-DJ. Einfach gute Musik von ihm gibt's hier bei Radio Hannover gleich.
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0: Patrick Swayze, She's Like the Wind, Radio Hannover hier am Mittwoch mit dem Verkehrsservice. Passt bitte auf am Stauende auf der A2 im Baustellenbereich Hannover Richtung Dortmund. Zwischen Hannover-Herrenhausen und Wunstorf-Lute 4 Kilometer stockender Verkehr vor der Baustelle. Ich wünsche euch eine gute und sichere Fahrt und wir gehen von Filmmusik zur Musicalmusik. Time Warp, unser Klassiker dieser Stunde, hört ihr gleich noch vor den Hannover News um 2:30.
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0: auch Musical-Fans kommen bei uns auf ihre Kosten. Mittwochnachmittag, 14.30 Uhr gleich.
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2: Mit Maike Meitsch. Guten Tag. Mit einer Gedenkfeier in der Marktkirche Hannover ist heute an die 6 Todesopfer der Schüsse von Stade erinnert worden. Unter ihnen sind 3 Beschäftigte des Jugendamts der Region Hannover sowie 3 Mitarbeitende der betroffenen Jugendhilfeeinrichtung. Unterdessen hat eine eigens eingerichtete Mordkommission die Ermittlungen übernommen. Ausgewertet werden vor allem Hinweise sowie Fotos und Videos aus der Bevölkerung. Die Staatsanwaltschaft wirft dem Tatverdächtigen aus Garbsen 6-fachen Mord vor und geht unter anderem von Heimtücke und niedrigen Beweggründen aus. Der 45-Jährige sitzt in Untersuchungshaft. Hintergrund der Tat war nach bisherigen Erkenntnissen ein Streit um das Sorgerecht für seine 3 Monate alte Tochter. Über die Beschwerde beider Eltern gegen eine familiengerichtliche Entscheidung wird demnächst das Oberlandesgericht Celle entscheiden. Die alte Dorfschule im Burgdorfer Ortsteil Hesel darf vorerst weiter für Veranstaltungen genutzt werden. Das Verwaltungsgericht Hannover hat Eilanträge von Nachbarn gegen die neue Baugenehmigung abgelehnt. Damit können in dem Gebäude zunächst auch größere Veranstaltungen bis 2 Uhr nachts stattfinden. Die Richter gehen nach ihrer Prüfung davon aus, dass für die Anwohner keine unzumutbaren Lärmbelastungen zu erwarten sind. Die Genehmigung schreibt unter anderem vor, dass sich Gäste ab 22 Uhr überwiegend im Gebäude aufhalten und Fenster sowie Türen geschlossen bleiben. Hintergrund des Streits: Die Stadt Burgdorf hatte 2025 bestimmte Partyveranstaltungen in der alten Dorfschule untersagt, weil sie von der damaligen Baugenehmigung nicht gedeckt waren. Nach einem neuen Bauantrag und einem Lärmgutachten erteilte die Stadt eine erweiterte Genehmigung. Gegen den Beschluss können die Nachbarn noch Beschwerde beim Oberverwaltungsgericht einlegen.
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2: In Hannover-Bothfeld hat es am Vormittag in einem Lagerraum eines Restaurants gebrannt. Aus mehreren Fenstern des Gebäudes drang dichter Rauch. Das Feuer konnte aber schnell gelöscht werden. Verletzt wurde niemand. Die Räume mussten anschließend aufwendig entlüftet werden. Die Polizei ermittelt zur Brandursache. In Hannover ist eine weitere rote Bank als Zeichen gegen häusliche Gewalt aufgestellt worden. Und zwar in der Einkaufspassage des Roderbruchmarktes. Sie soll auf das Thema aufmerksam machen und Hilfsangebote sichtbar machen. Auf Tafeln an der Bank finden Betroffene Informationen und Notrufnummern. Es ist bereits die 3. Bank dieser Art im Stadtbezirk.
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0: Der letzte Schultag macht schon so richtig Bock auf die ersten sommerlichen Ferientage, die auf die Kinder warten. Hier bei uns in Hannover. Wir haben heute 25 Grad in der Spitze. 24 haben wir jetzt in Wennexen in der Nordstadt in Össelse. Heute, nach dem, was da gestern Abend noch so runtergekommen ist, erstmal keine Schauer. Erst morgen Nachmittag könnte da wieder so ein bisschen was runterkommen. Aber es bleibt überwiegend freundlich diese Woche. Das gilt auch morgen für den Donnerstag. Wieder so mit 24, 25 Grad in der Spitze.
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0: Gegenstände auf der A2 Hannover Richtung Braunschweig. Zwischen dem Kreuz Hannover-Buchholz und dem Kreuz Hannover-Ost hat jemand Ladung verloren. Stau auf der A2, das ist Hannover Richtung Dortmund. Einmal zwischen Hannover-Herrenhausen und Wunstorf-Lute ordentlich was los, 7 Kilometer stockend. Und gleiche Richtung zwischen Hannover-Herrenhausen und Wunstorf-Lute vor der Baustelle 4 Kilometer stockend. Auch hier aufpassen, dass ihr nicht aufs Stauende rauffahrt. Ich wünsche euch eine gute und sichere Fahrt mit der Lighthouse Family. Schönen Mittwochnachmittag.

0: Viertel vor drei gleich am Mittwoch. Radio Hannover ist hier. Was macht ihr heute Abend?
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0: Pünktlich zum Start in die Sommerferien ist vielleicht auch bei euch in der Family endlich mal genug Zeit, um gemeinsam ins Kino zu gehen. Da würde ich euch Minions and Monsters ans Herz legen. Der Animationsfilm erzählt die Geschichte der Minions auf dem Weg zu Filmstars über das Chaos, das sie selbst auslösen und den Einsatz, um den Planeten vor genau diesem Durcheinander wieder zu retten.
2: Ihr habt einen Monsterfilm geschrieben?
3: Sie, komm, Pika, Kaiju. Arr, arr.
2: Sehr gut. Und was nimmt der als Monster?
3: Miso Soup con Gomae. Natenobu Daifuku.
0: Allein diese Sprache. Minions and Monsters läuft zum Beispiel im Sinister Garbsen heute um 10 nach 8. Sie ist die Ikone des Feminismus, der Popkultur und ein Kunst-Popstar in Mexiko, Frida Kahlo. Im letzten Jahr hat sich ihr Todestag schon zum 70. Mal gejährt, aber ihr Vermächtnis wird heute auf die Bühne der Staatsoper gebracht. Viva la Vida heißt das Stück, geht los um 7:30. Und Geschichte und Geschichten aus Wunsdorf. Das macht man ja super selten, dass man sich mit der Geschichte der eigenen Hometown auseinandersetzt. Heute Abend ab 7:30 könnt ihr alles über Wunsdorf lernen bei der Wunsdorf-Info in der Südstraße.
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Im Sommer 89 ging keine Gartenparty, keine Beachparty ohne diesen Sommerhit. Pump Up the Jam. Hört ihr hier bei Radio Hannover am Mittwoch, 2:50. Der Verkehrsservice, bitte aufpassen auf der B6 Messeschnellweg. Zwischen Messe Nord und Mittelfeld gab es einen Unfall, ist noch nichts abgesichert auf der B6 Messeschnellweg. Zwischen Messe Nord und Mittelfeld, bitte aufpassen. Ich wünsche euch mit uns eine gute und sichere Fahrt.

0: Mittwochnachmittag, Radio Hannover hier. Nächstes Jahr bin ich mit meinem Mann schon 10 Jahre zusammen. Unfassbar, wie die Zeit rast. Und dadurch, dass wir uns mit 18 und 19 kennengelernt haben an der Uni, haben wir diese ganze Entwicklung des Online-Datings echt so gar nicht mitbekommen. Worüber ich doch sehr froh bin, weil ich auch immer das Gefühl habe, so dass man heutzutage immer weniger Leute auf Partys zum Beispiel kennenlernt. Wobei Niall Horan anscheinend Erfolg hatte da. I met you at a dinner party. Das ehemalige One Direction-Mitglied hört ihr gleich, noch vor den News um 15 Uhr mit neuer Musik hier bei uns.
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0: Neue Popmusik von Niall Horan. 15 Uhr am Mittwoch. Mit einer Gedenkfeier. In der Marktkirche Hannover ist heute an die 6 Todesopfer der Schüsse von Stade erinnert worden. Unter ihnen sind 3 Beschäftigte des Jugendamts der Region Hannover. Das ist Thema bei uns in den Hannover News. Das nächste Mal um 3:30 gleich.
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2: Ich bin Thomas Bleskin. Mit der heutigen Mittagserhöhung haben die Spritpreise die Marke von 2 Euro je Liter deutlich überschritten. Nach Angaben des ADAC kostet Super E10 im bundesweiten Durchschnitt jetzt 2,15 Euro pro Liter, Diesel 2,11 Euro. Damit liegen die Preise nach dem Auslaufen des Tankrabatts deutlich über dem Niveau der vergangenen Wochen.
3: Genau damit hatten viele Autofahrer gerechnet. Eine Überraschung war das also nicht. Und viele sind am späten Vormittag noch einmal schnell an die Zapfsäule gerollt. Zum Last-Minute-Tanken nach dem Motto, mitnehmen was geht. Auch der ADAC hatte einen Preisanstieg vorhergesagt und Tankstellenbetreiber kritisiert. Denn die hatten bereits gestern die Preise erhöht, als in vielen Tanks noch günstig versteuerter Kraftstoff war. Claudia Wächter, Nachrichtenredaktion.
2: Von den Beratungen des Koalitionsausschusses hat sich Bundeskanzler Merz zuversichtlich über eine Einigung auf ein Reformpaket gezeigt. Ziel sei es, die Wettbewerbsfähigkeit der Wirtschaft zu stärken und Investitionen sowie den privaten Konsum anzukurbeln, so der Kanzler. CDU, CSU und SPD wollen dazu heute im Kanzleramt beraten.
4: Die Industrie, Handwerksverbände, Start-ups, sie alle haben seit Jahren vor allem eine Forderung, bitte weniger Papierkram, weniger Anträge und bitte eine schnellere Bearbeitungszeit. Kurz, Bürokratieabbau. Und auch das ist ein Thema für die Bundesregierung. Sie will da liefern. Beim Koalitionsausschuss will Schwarz-Rot auch eine Reform der Einkommensteuer voranbringen. Um kleine und mittlere Einkommen zu entlasten, will die SPD unter anderem einen höheren Spitzensteuersatz. CDU und CSU passt das nicht. Lea Matschullert, Berlin.
2: Das Auswärtige Amt hat seine Reisewarnung für Russland angesichts der verstärkten ukrainischen Drohnenangriffe massiv ausgeweitet. Gewarnt wird jetzt vor Reisen im ganzen Land. Bisher galt das nur für die an die Ukraine angrenzenden Gebiete. Begründet wird dieser Schritt damit, dass in ganz Russland mit erheblicher Gefährdung durch Drohnen bzw. Trümmerteilen von Drohnen zu rechnen sei. Bundestrainer Julian Nagelsmann ist nach dem Aus bei der Fußball-WM kommentarlos nach Deutschland zurückgekehrt. Am Flughafen München verließ der 38-Jährige das Gebäude bei strömendem Regen durch einen Hinterausgang an einem Dutzend Journalisten vorbei, die vergeblich auf eine Stellungnahme warteten. Fans waren nicht gekommen.
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0: Nachts die Fenster offen lassen und dann morgens wirklich frische, kühle Luft in der Wohnung haben. Herrlich ist das. Wir sind heute bei 25 Grad in der Spitze. 24 haben wir jetzt in Malze, in Bissendorf, in Döteberg. Auch die kommende Nacht wird wieder ein bisschen frisch. Es kühlt sich jetzt ordentlich ab im Vergleich zu dem, was wir da am Wochenende hatten. Heute erstmal keine Schauer in Sicht. Morgen Nachmittag könnte dann ein bisschen was runterkommen. Aber überwiegend bleibt diese Woche sehr freundlich. Auch morgen wieder so mit 24, 25 Grad in der Spitze.
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0: Es gab einen Unfall auf der B6, neu reingekommen, Messeschnellweg. Zwischen Messe Nord und Mittelfeld, bitte aufpassen, eine ungesicherte Unfallstelle. Dann die A2, Hannover Richtung Braunschweig. Zwischen dem Kreuz Hannover Buchholz und dem Kreuz Hannover Ost hat jemand Ladung verloren. Stau auf der A2, das ist Hannover Richtung Dortmund. Zwischen Hannover Herrenhausen und Wunstorf-Lute 7 Kilometer stockender Verkehr, ziemlich viel los da. Und auch zwischen Hannover Herrenhausen, Wunstorf-Lute in der Baustelle 4 Kilometer stockender Verkehr. Ich wünsche euch mit uns eine gute und sichere Fahrt.
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0: Mit Marisa Porti am Mittwoch. Bei uns früher wurde das eigentlich immer so ein bisschen zelebriert, also mit Kaffee trinken zum Beispiel. Dann haben Oma und Opa das Zeugnis bewundert, uns einen Zehner zugesteckt für Eis, hat Opa immer gesagt. Und dann haben wir uns umso mehr auf die Sommerferien gefreut. Wie ist eure Stimmung heute am letzten Schultag, also die der Eltern und die der Kids? Und wie erinnern sich die Eltern eigentlich an ihren eigenen letzten Schultag früher? Darüber sprechen wir gleich. Ich wünsche euch einen schönen Mittwochnachmittag.

0: Schule, hallo, Sommerferien. Radio Hannover hier Mittwoch. Die Kids in der Region hatten heute ihren letzten Schultag, 6 Wochen lang kein Unterricht. Wie erinnern sich da eigentlich die Eltern an diesen besonderen Auftakt bei Ihnen damals?
1: 6 Wochen und total toll aus der Schule gerannt und genau ins Freibad oder in Urlaub gefahren, aber auf jeden Fall unendlich lange Sommer.
2: Ja, schön, ne? Dass dann endlich Ferien sind. Man hat sich drauf gefreut, wenn das Wetter dann auch noch gut war. Das Schwimmbad, der Bolzplatz haben gerufen, sagen wir es mal so.
3: Wie da die Gefühle waren, Freiheit. Freiheit genießen, mit Freunden zum Schwimmen gehen, zu Oma und Opa fahren.
4: Endlich frei ausschlafen, ganzen Tag, nicht an Schule denken. Doch, war schön.
5: Es war ein wahnsinnig cooles Gefühl. Einfach mal raus, 6 Wochen nichts tun, keine Schule, kein Stress. War schon toll.
0: Ich finde auch, Freiheit fasst es einen ja am besten zusammen. Aber die Kids, die können ja selber auch mit am besten sagen, was sie an den Sommerferien denn eigentlich so toll finden.
6: Dass es Sommer ist und dass sie am längsten sind, das mag ich gerne.
7: Mein Geburtstag, Fußball spielen.
8: Dass ich zu Oma fahre.
9: Wir fahren nach Frankreich und ins Herrenhaus.
10: Also nach Kroatien.
11: Und aufs Meer.
12: Auf den Urlaub gehen und mit Freunden spielen gehen, das finde ich immer ganz toll.
0: Und da wünschen wir euch natürlich auch ganz viel Spaß bei. Ich kann mich noch an den Sommer erinnern, in dem unser Vater endlich unserem Flehen nach einem eigenen Pool nachgegeben hat. Das war jetzt kein Riesending, aber wir hatten dann so richtige Poolpartys bei uns im Garten daheim.

0: Mittwochnachmittag, Radio Hannover hier mit News in Sachen Verkehrslage. B217, Springe Richtung Hannover. Zwischen Alvesrode, dem Wiesentgehege und Völksen ein großes Metallteil auf der Straße. Euch eine gute und sichere Fahrt. Gleich mit einem Classic-Hit, den ihr nicht so häufig hört hier bei uns aus den 80s. Just Around the Corner, Cock Robin. Noch vor den Hannover News um 3:30.
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0: Bergfest heute. Mittwochnachmittag, 15.30 Uhr.
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2: Mit Maike Meitsch. Guten Tag. Mit einer Gedenkfeier in der Marktkirche Hannover ist heute an die 6 Todesopfer der Schüsse von Stade erinnert worden. Unter ihnen sind 3 Beschäftigte des Jugendamts der Region Hannover sowie 3 Mitarbeitende der betroffenen Jugendhilfeeinrichtung. Unterdessen hat eine eigens eingerichtete Mordkommission die Ermittlungen übernommen. Ausgewertet werden vor allem Hinweise sowie Fotos und Videos aus der Bevölkerung. Die Staatsanwaltschaft wirft dem Tatverdächtigen aus Garbsen 6-fachen Mord vor und geht unter anderem von Heimtücke und niedrigen Beweggründen aus. Der 45-Jährige sitzt in Untersuchungshaft. Hintergrund der Tat war nach bisherigen Erkenntnissen ein Streit um das Sorgerecht für seine 3 Monate alte Tochter. Über die Beschwerde beider Eltern gegen eine familiengerichtliche Entscheidung wird demnächst das Oberlandesgericht Celle entscheiden. Die alte Dorfschule im Burgdorfer Ortsteil Hesel darf vorerst weiter für Veranstaltungen genutzt werden. Das Verwaltungsgericht Hannover hat Eilanträge von Nachbarn gegen die neue Baugenehmigung abgelehnt. Damit können in dem Gebäude zunächst auch größere Veranstaltungen bis 2 Uhr nachts stattfinden. Die Richter gehen nach ihrer Prüfung davon aus, dass für die Anwohner keine unzumutbaren Lärmbelastungen zu erwarten sind. Die Genehmigung schreibt unter anderem vor, dass sich Gäste ab 22 Uhr überwiegend im Gebäude aufhalten und Fenster sowie Türen geschlossen bleiben. Hintergrund des Streits: Die Stadt Burgdorf hatte 2025 bestimmte Partyveranstaltungen in der alten Dorfschule untersagt, weil sie von der damaligen Baugenehmigung nicht gedeckt waren. Nach einem neuen Bauantrag und einem Lärmgutachten erteilt die Stadt eine erweiterte Genehmigung. Gegen den Beschluss können die Nachbarn noch Beschwerde beim Oberverwaltungsgericht einlegen.
1: Und jetzt noch mehr Kurzmeldungen für die ganze Region Hannover.
2: In Hannover-Bodfeld hat es am Vormittag in einem Lagerraum eines Restaurants gebrannt. Aus mehreren Fenstern des Gebäudes drang dichter Rauch. Das Feuer konnte aber schnell gelöscht werden. Verletzt wurde niemand. Die Räume mussten anschließend aufwendig entlüftet werden. Die Polizei ermittelt zur Brandursache. In Hannover ist eine weitere rote Bank als Zeichen gegen häusliche Gewalt aufgestellt worden. Und zwar in der Einkaufspassage des Roderbruchmarktes. Sie soll auf das Thema aufmerksam machen und Hilfsangebote sichtbar machen. Auf Tafeln an der Bank finden Betroffene Informationen und Notrufnummern. Es ist bereits die 3. Bank dieser Art im Stadtbezirk.
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0: Der Start in die Sommerferien mit milden Temperaturen heute. Vielleicht macht ihr das Kaffeetrinken anlässlich der Zeugnisse ja auch draußen gerade im Garten oder auf der Terrasse. Wir haben 24 Grad in Bissendorf, in Meize, in Döteberg, hier in der City, vom Studio auch 24 Grad. Gestern Abend hat es sich ja noch so richtig eingeregnet. Heute sind erstmal keine Schauer in Sicht, erst wieder morgen Nachmittag. Und bis dahin ist auch einiges an Sonne mit dabei. Wir sind morgen wieder bei 24, 25 Grad in der Spitze.
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0: Mit guten Nachrichten von der B217. Springe Richtung Hannover. Zwischen Alvesrode, dem Wiesentgehege und Völksen. Keine Metallteile mehr auf der Fahrbahn, aber auf der A2 haben wir Gegenstände. Hannover Richtung Braunschweig. Zwischen dem Kreuz Hannover Buchholz und dem Kreuz Hannover Ost hat jemand Ladung verloren. Und Stau 7 Kilometer Hannover Richtung Dortmund. Zwischen Hannover Herrenhausen und Wunstorf Lute. Auch wenn es länger dauert. Gute und sichere Fahrt euch!

Kennt ihr diese Leute, die Eis beißen und nicht schlecken? Ihr habt meinen Respekt. Solltet ihr auch dazu gehören. Radio Hannover ist hier. Jetzt mit einem unserer Sommerhits zum Start in die Sommerferien. Heute gibt's Ice Ice Baby natürlich. Schönen Mittwoch euch.

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0: Das sind ein paar ordentliche E-Gitarren. Für euch zum Start in die Sommerferien heute Radio Hannover am Mittwoch. Und ich habe gute Nachrichten, denn die Metallteile auf der A2 sind verschwunden. Hannover Richtung Braunschweig ist das. Zwischen dem Kreuz Hannover-Buchholz und dem Kreuz Hannover-Ost habt ihr jetzt freie Fahrt.
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0: Hier am Mittwoch ungesicherte neue Unfallstelle in Stöcken. Mecklenheide-Straße zwischen der alten Stöckener Straße und der Hochgriffe-Straße in beiden Richtungen gesperrt. Aktuell, da haben wir auch eine ungesicherte Unfallstelle. Ich wünsche euch trotzdem eine gute und sichere Fahrt. A-Lok und Khalid haben ein bisschen was gemischt für uns. Dive Into Me heißt die neue Single. Gibt's gleich noch vor den News um 16 Uhr.
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0: Neuer Elektropop am Mittwoch, kurz nach vier jetzt. Mit einer Gedenkfeier in der Marktkirche hier bei uns in Hannover ist heute an die 6 Todesopfer der Schüsse von Stade erinnert worden. Unter ihnen sind 3 Beschäftigte des Jugendamts der Region Hannover. Das ist Thema bei uns in den Hannover News. Hört ihr gleich das nächste Mal im Feierabend um 16:30.
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2: Ich bin Thomas Bleskin. Vor der Sitzung des Koalitionsausschusses hat sich Bundeskanzler Merz zuversichtlich über Fortschritte bei dem geplanten Reformpaket gezeigt. Der CDU-Vorsitzende sagte, Ziel sei es, die Wettbewerbsfähigkeit der Wirtschaft zu stärken und Investitionen sowie den privaten Konsum anzukurbeln.
3: Wir werden heute einige Zeit brauchen, um über die Themen zu sprechen, die wir gemeinsam für notwendig und für richtig halten. Es geht jetzt vor allem darum, die Wettbewerbsfähigkeit unserer Wirtschaft wieder zu stärken. Wir müssen die Rahmenbedingungen verbessern. Dazu wird es Vorschläge geben zum Rückbau der Bürokratie. Es wird weitere Vorschläge geben zur Modernisierung unseres Staatswesens, zur Digitalisierung. Und wir werden auch über das Thema Steuern und Arbeitsmarkt sprechen. Das Ganze ist ein Prozess, der ist gut vorbereitet, aber noch nicht abgeschlossen.
2: Merz erwartet die Vorstellung der Ergebnisse für morgen. Mit der heutigen Mittagserhöhung haben die Spritpreise die Marke von 2 Euro je Liter deutlich überschritten. Nach Angaben des ADAC kostet Super E10 im bundesweiten Durchschnitt jetzt 2,15 Euro pro Liter, Diesel 2,11 Euro.
4: Genau damit hatten viele Autofahrer gerechnet. Eine Überraschung war das also nicht. Und viele sind am späten Vormittag noch einmal schnell an die Zapfsäule gerollt. Zum Last-Minute-Tanken nach dem Motto, mitnehmen was geht. Auch der ADAC hatte einen Preisanstieg vorhergesagt und Tankstellenbetreiber kritisiert. Denn die hatten bereits gestern die Preise erhöht, als in vielen Tanks noch günstig versteuerter Kraftstoff war. Claudia Wächter, Nachrichtenredaktion.
2: Das Auswärtige Amt hat seine Reisewarnung für Russland angesichts der verstärkten ukrainischen Drohnenangriffe massiv ausgeweitet. Gewarnt wird jetzt vor Reisen im ganzen Land. Bisher galt das nur für die an die Ukraine angrenzenden Gebiete. Begründet wird dieser Schritt damit, dass in ganz Russland mit erheblicher Gefährdung durch Drohnen bzw. Trümmerteilen von Drohnen zu rechnen sei. Der umstrittene Kommentar von Kanzler Merz zum WM aus der deutschen Fußballnationalmannschaft geht nach Angaben der Bundesregierung auf eine Kommunikationspanne zurück. Ein Sprecher erklärte, auf der Plattform X sei versehentlich ein für einen anderen Spielverlauf vorbereiteter Beitrag veröffentlicht worden. Merz sei über das Ausscheiden der Mannschaft enttäuscht.
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0: Oh, ich finde das so herrlich, dass diese Extreme im hannoverschen Sommer jetzt erstmal vorbei sind. Wir haben uns bei angenehmen 25 Grad eingependelt heute. Gemessen in Kleinburg-Wedel, in Tönse, 25 Grad in Koldingen, vielleicht auch bei euch vor der Haustür. Gestern Abend hat es sich ja nochmal so richtig eingeregnet. Heute sind erstmal keine Schauer in Sicht, bleibt trocken, bleibt generell überwiegend freundlich die Woche. Auch mit Sonne, die auf jeden Fall weiter bei uns bleibt. Morgen Nachmittag könnte es dann wieder ein paar Schauer geben und wir sind dann so bei 25 Grad auch morgen in der Spitze.
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0: Eine ungesicherte Unfallstelle in Stöcken, Mecklenheide-Straße, zwischen der alten Stöckener Straße und Hochreffe-Straße, in beiden Richtungen gesperrt, wegen der ungesicherten Unfallstelle aktuell. Dann die A7, Hamburg Richtung Hannover, Kreuz Hannover-Ost, Überleitung zur A2 Richtung Braunschweig, steht ein Pannenauto. Stau auf der A2. Hannover Richtung Dortmund, zwischen Hannover-Herrenhausen und Wunstorf-Lute hat sich bisher nichts getan. Das sind immer noch 7 Kilometer stockend.
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0: Hanjo hat was gesehen über WhatsApp geschrieben vorhin. Blitzer in Neustadt am Rübenberg in Mecklenhorster Straße. Blitzer steht schräg gegenüber des Schnellrestaurants. Blitzt in beide Richtungen, 50 km/h sind erlaubt. Seht ihr auch noch was, meldet euch sehr gerne hier bei mir im Studio. Entweder über WhatsApp, so wie Hanjo geschrieben hat, oder über unsere Facebook-Seite Blitzer Hannover. Auch da bin ich erreichbar für euch.
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0: Mit Marisa Porti am Mittwoch. Mir geht's heute schon deutlich besser als gestern. Also die Enttäuschung lässt so langsam nach, aber die Medien sind ja wirklich voll mit Spekulationen in Sachen Trainerfrage. Also ganz egal, was man da anklickt, überall diese Frage nach dem WM aus von Deutschland. Soll Jürgen Klopp wirklich der Nachfolger werden von Julian Nagelsmann? Ich frage gleich mal in unserer Radio Hannover Tipprunde bei Tipper Uli nach, was er von diesem Vorschlag hält. Wünsche euch einen schönen Mittwochnachmittag.

0: Mittwochnachmittag, 15:45 Uhr, ihr hört Radio Hannover. Ich war bei der EM letztes Mal so frustriert, dass immer die Kollegen gewonnen haben, die gefühlt nicht mal abseits erklären konnten, dass ich dieses Mal jetzt gar nicht mitmache bei unserem Radio Hannover Tippspiel. Aber ganz viele von euch tippen fleißig mit, auch nach dem ja wirklich desaströsen Ergebnis für unsere Nationalelf vor 2 Tagen. Und einer, der mittippt, ist Uli96. Moin Uli!
1: Ja, moin!
0: Es ist ja jetzt noch nicht so lange her, dass wir dieses schreckliche Spiel gegen Paraguay gucken mussten. Wie ist denn eigentlich heute am Mittwoch so deine Stimmung? Leidest du noch unter dem WM aus oder geht's jetzt schon so langsam besser?
1: Nein, also was heißt leiden? Sport ist Sport und der Bessere möge gewinnen, von daher ist es so. Und ich glaube mal, dass die Mannschaft generell verloren hat. Das war ja schon das Spiel davor, wo man gemerkt hat, irgendwie fehlt der Wille, das unbedingt zu gewinnen. Ich denke mal schon, mir geht es nicht schlechter oder besser als vorher auch.
0: Also würdest du sagen, Motivation war nicht das Richtige oder Zusammenhalt? Was sind da so deine Vermutungen?
1: Ich glaube, Zusammenhalt war es schon, das hat man ja auch immer wieder gesehen. Aber die Motivation, also irgendwie der Wille, unbedingt zu gewinnen. Also ne, wenn man sieht, die südamerikanischen Länder, alle haben ja momentan also den Willen. Die kämpfen, ne, egal wer das ist. Und bei den europäischen, die Holland, fällt das so ein bisschen auf, die spielen, aber da fehlt so der letzte Schub.
0: Heute Morgen haben wir ja über die Trainerfrage so ein bisschen gesprochen. Ich weiß nicht, wie ist das denn? Also wir haben ja auch eine Umfrage geholt gestern in der City und einige haben natürlich gesagt, irgendwie liegt auch an Julian Nagelsmann. Einige haben aber auch gesagt, ja, aber der ist ja nicht alleine schuld.
1: Das sehe ich auch so. Also er ist ganz sicher nicht alleine schuld, aber man muss ihn daran messen, was er vor 2 Jahren bei der EM gesagt hat.
0: Ja.
1: Man muss jetzt da leisten und wir werden sehen, dass wir dann Weltmeister werden. Und den Satz hat er nun nicht eingelöst, das muss man lassen.
0: Ja.
1: Die Frage ist auch, wen willst du danach nehmen? Es wird immer Klopp genannt. Also ich glaube auch, dass es nicht nur am Trainer liegt, aber mit Schuld, ja.
0: Aber könntest du dir Kloppo denn gut vorstellen als Nationaltrainer?
1: Jein, ich glaube mal, es wird noch viel Hype um ihn gemacht. Nochmal, er hat viel geleistet und das ist alles gut, aber er ist ja auch in einem gewissen Alter und ja, ich weiß es nicht.
0: Ja.
1: Er hat ja seinen Job da bei Leipzig und nicht umsonst hat er sich den ja ausgesucht.
0: Ja.
1: Ich weiß es nicht, also überzeugt bin ich nicht.
0: Und nicht umsonst hat er ja auch in der Vergangenheit, weil sein Name wurde ja nicht zum ersten Mal genannt, hat er in der Vergangenheit immer gesagt, ich habe meinen Job hier, ich brauche jetzt den anderen Job nicht. Ne? Also schauen wir mal.
1: Das hat er ja auch die Tage, am Mittwochabend, wann war das denn, am Montagabend gesagt. Ne? Bei T-Online hat er das ja auch gesagt, dass er man für sich seinen Job hat und er sich da wohlfühlt und ja.
0: Genau.
1: Aber natürlich hat er natürlich die Tür offen gelassen, das ist klar.
0: Du tippst ja fleißig mit bei unserem Tippspiel von Anfang an. Du hast ja schon am Anfang gesagt, das hat sich jetzt nicht mega runtergezogen mit dem WM aus. Das heißt, du tippst jetzt auch munter weiter, das ändert nichts an deiner Stimmung.
1: Nö, genau, ich tippe gerne und wie gesagt, ich halte mich ja im Mittelfeld irgendwo ganz versteckt, alles gut. Ich habe auch keine große Ahnung vom internationalen Fußball, von daher macht mir einfach Spaß.
0: Ja, ist doch schön. Und wie ist das mit den WM-Spielen, die jetzt noch laufen? Hast du das noch auf dem Schirm? Guckst du da jetzt überhaupt noch oder bist du da raus?
1: Also, ich hätte das ein oder andere Spiel würde mich interessieren, aber manche Spiele finden ja jetzt 3 Uhr statt und da bin ich auch raus. Also da muss ich mir auch nicht sehen. Aber gestern Abend Norwegen oder sowas, das schaue ich mich schon doch noch an, ja.
0: Es ist auch unabhängig von Deutschland, werden ja auch Spiele übertragen in Hannover. Wir haben da auch so einen Überblick auf Social Media. Also alle von euch, die gerade zuhören und sich eigentlich auch fragen, was kann ich jetzt denn überhaupt noch schauen, jetzt wo Deutschland raus ist. Es sind ja so viele Spiele noch, auch nicht nur mitten in der Nacht. ihr findet da auf Instagram auch so einen kleinen Überblick. Und dir wünsche ich Uli ganz viel Spaß natürlich beim weiteren Tippen und schauen wir mal, ob du nicht das Mittelfeld auch nochmal verlässt. Also ich habe das ein bisschen im Blick.
1: Ja, gut, mach das.

Ihr hört Radio Hannover und den Verkehrsservice. Vorsicht, bitte aufpassen auf der B6 der Bremer Straße, Hannover Richtung Nienburg. Zwischen Neustadt-Empede in Neustadt am Rübenberge und der Überleitung Himmelreich in beiden Richtungen Kinder auf der Fahrbahn. Nochmal die B6 Bremer Straße, Hannover Richtung Nienburg. Zwischen Neustadt-Empede in Neustadt am Rübenberge und der Überleitung Himmelreich in beiden Richtungen Kinder auf der Fahrbahn.

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0: hört Radio Hannover und den Verkehrsservice. Ich kann noch keine Entwarnung auf der B6 geben. Das ist die Bremer Straße, Hannover Richtung Nienburg. Zwischen Neustadt-Empede in Neustadt am Rübenberge und der Überleitung Himmelreich. In beiden Richtungen aufpassen bitte Kinder auf der Fahrbahn. Jetzt kurz nach 16:30 am Mittwoch.
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2: Mit Maike Meitsch. Guten Tag. Mit einer Gedenkfeier in der Marktkirche Hannover ist heute an die 6 Todesopfer der Schüsse von Stade erinnert worden. Unter ihnen sind 3 Beschäftigte des Jugendamts der Region Hannover sowie 3 Mitarbeitende der betroffenen Jugendhilfeeinrichtung. Unterdessen hat eine eigens eingerichtete Mordkommission die Ermittlungen übernommen. Ausgewertet werden vor allem Hinweise sowie Fotos und Videos aus der Bevölkerung. Die Staatsanwaltschaft wirft dem Tatverdächtigen aus Garbsen 6-fachen Mord vor und geht unter anderem von Heimtücke und niedrigen Beweggründen aus. Der 45-Jährige sitzt in Untersuchungshaft. Hintergrund der Tat war nach bisherigen Erkenntnissen ein Streit um das Sorgerecht für seine 3 Monate alte Tochter. Über die Beschwerde beider Eltern gegen eine familiengerichtliche Entscheidung wird demnächst das Oberlandesgericht Celle entscheiden. Die alte Dorfschule im Burgdorfer Ortsteil Hesel darf vorerst weiter für Veranstaltungen genutzt werden. Das Verwaltungsgericht Hannover hat Eilanträge von Nachbarn gegen die neue Baugenehmigung abgelehnt. Damit können in dem Gebäude zunächst auch größere Veranstaltungen bis 2 Uhr nachts stattfinden. Die Richter gehen nach ihrer Prüfung davon aus, dass für die Anwohner keine unzumutbaren Lärmbelastungen zu erwarten sind. Die Genehmigung schreibt unter anderem vor, dass sich Gäste ab 22 Uhr überwiegend im Gebäude aufhalten und Fenster sowie Türen geschlossen bleiben. Hintergrund des Streits: Die Stadt Burgdorf hatte 2025 bestimmte Partyveranstaltungen in der alten Dorfschule untersagt, weil sie von der damaligen Baugenehmigung nicht gedeckt waren. Nach einem neuen Bauantrag und einem Lärmgutachten erteilte die Stadt eine erweiterte Genehmigung. Gegen den Beschluss können die Nachbarn noch Beschwerde beim Oberverwaltungsgericht einlegen.
1: Und jetzt noch mehr Kurzmeldungen für die ganze Region Hannover.
2: In Hannover-Bodfeld hat es am Vormittag in einem Lagerraum eines Restaurants gebrannt. Aus mehreren Fenstern des Gebäudes drang dichter Rauch. Das Feuer konnte aber schnell gelöscht werden, verletzt wurde niemand. Die Räume mussten anschließend aufwendig gelüftet werden. Die Polizei ermittelt zur Brandursache. In einem Elektrofachgeschäft in der Weserstraße in Burgdorf ist Reizgas versprüht worden. Mindestens 7 Menschen klagten über Atembeschwerden, Husten und Übelkeit. Das Geschäft wurde evakuiert und zeitweise geschlossen. Die Verletzten wurden vor Ort behandelt. Die Polizei ermittelt wegen gefährlicher Körperverletzung. In Hannover ist eine weitere rote Bank als Zeichen gegen häusliche Gewalt aufgestellt worden, und zwar in der Einkaufspassage des Roderbruchmarktes. Sie soll auf das Thema häusliche Gewalt aufmerksam machen und Hilfsangebote sichtbar machen. Auf Tafeln an der Bank finden Betroffene Informationen und Notrufnummern. Es ist bereits die 3. Bank dieser Art im Stadtbezirk.
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0: Ich glaube, der Mittwoch macht Bock auf die ersten sommerlichen Ferientage bei den Kids heute. 24 Grad haben wir jetzt aktuell gemessen. In Wetmar, in der Südstadt, hier in Hannover, in Immensen genauso. Auch im Feierabend bleibt es freundlich. Schauer sind erst wieder morgen Nachmittag gemeldet. Bis dahin bleiben wir bei so einem lockeren Sonne-Wolken-Mix. Morgen 25 Grad in der Spitze.
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0: Erstmal die guten Nachrichten. Alles wieder frei auf der B6. Entwarnung. Bremer Straße, Hannover Richtung Nienburg. Zwischen Neustadt-Empede in Neustadt am Rübenberge und der Überleitung Himmelreich keine Kinder mehr auf der Fahrbahn. Aber bitte aufpassen auf der B443, sehende Richtung Pattensen, zwischen der A7 Laatzen und der Kraus-Maffei-Straße, eine ungesicherte Unfallstelle. Ein Pannenauto haben wir auf der A7, Hamburg Richtung Hannover, Kreuz Hannover Ost. Das ist an der Überleitung zur A2 Richtung Braunschweig. Da steht das Auto. Dann hat es gekracht in Stöcken auf der Mecklenheide-Straße. Die ist gesperrt aktuell zwischen der alten Stöckener Straße und der Hochgriffe-Straße. Und Stau auf der A2, da tut sich auch immer noch nicht so richtig was. Hannover Richtung Dortmund. zwischen Hannover-Herrenhausen und Wunstorf-Lute vor der Baustelle. 4 Kilometer stockender Verkehr. Mal gucken, ob noch mehr Stau dazu kommt. Jetzt im Ferienverkehr am Mittwoch.

0: Ein paar der 60s Kids waren in der Disco, die 70s Kids im Freibad. Ich als 90s Kid war noch nicht geboren, aber ich freue mich trotzdem, dass wir auch so ein paar Oldies mit drin haben in unserem Radio Hannover Sommer Hit Mix im Sommer 79. Ist man an dieser Single hier nicht vorbeigekommen?
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0: Die Dance Band hier bei Radio Hannover und von Reggae on Air zu Reggae live in Hannover. Dörte Hansen weiß mehr.
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0: Abendkasse. Ganz andere musikalische Richtung, aber ein hannoversches Aushängeschild. Der Knabenchor gibt heute ein Konzert in der Marktkirche mit Gästen aus Belgien, dem Flanders Boys Choir. Startet um 19 Uhr, der Eintritt ist frei, aber Spenden erbeten. Oder ihr startet auf Rollen gemeinsam mit euren Kids in die großen Ferien. Skate by Night heute zum Sommerferienauftakt in der kinderfreundlichen Ausgabe. Kids bis 14 starten kostenfrei. Geskatet werden 2 Runden mit Pause am Klagesmarkt, wo Start und Ziel ist. Und bei der ersten Runde rollen auch Polizisten mit unter dem Motto Skate with a Cop. Da soll es um das Berufsbild Polizist gehen. Für kleinere Kinder bestimmt auch ganz interessant. Skate by Night zum Ferienstart ab 18 Uhr heute. Ich wünsche einen schönen Mittwoch.
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0: Im Urlaub in Italien haben die Radiosender den Song auch schon rauf und runter gespielt. Und ich finde die Kombi dieser beiden Ladies auch einfach ziemlich cool. Madonna und Sabrina Carpenter. Das Feature ist durch einen Überraschungsauftritt beim Coachella Festival in den Staaten entstanden. Bring Your Love heißt die neue Single. Hört ihr gleich hier bei Radio Hannover. Noch vor den News um 17 Uhr.
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0: Könnte auch schon ein paar Jahre alt sein, der Song vom Sound her. Madonna und Sabrina Carpenter, Bring Your Love, am Mittwoch für euch, 17 Uhr. Im Fördergeldskandal um den Integrationsverein Kronsberg hat das Landeskriminalamt heute in Hannover eine groß angelegte Durchsuchung durchgeführt. Im Fokus der Ermittlungen steht unter anderem die ehemalige SPD-Ratsfrau Hülya Iri. Das ist Thema mit allen wichtigen Details das nächste Mal um 17:30 in den Hannover News.
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2: Ich bin Thomas Bleskin. Die Spritpreise sind mit dem Ende des Tankrabatts stark gestiegen. Superbenzin der Sorte E10 etwa war am Morgen gut 13 Cent teurer als gestern zur gleichen Zeit. Bei Diesel fiel der Anstieg mit gut 15 Cent sogar noch stärker aus. Der befürchtete Rekordsprung zur Mittagszeit ist aber ausgeblieben.
3: Aktuell müssen sich die Autofahrer also erstmal wieder auf Preise über 2 Euro pro Liter einstellen. Geblieben ist auf jeden Fall die 12-Uhr-Regel, also nur eine Erhöhung pro Tag. Super E10 etwa kostete danach heute im Schnitt 2,15 Euro, Diesel 2,11 Euro. Dieser Sprung war noch halbwegs moderat. Allerdings hatten viele Tankstellen den Wegfall des Steuerrabatts wohl schon vorher eingepreist. Laut ADAC waren die Preise schon gestern ziemlich hoch, weil kaum noch gesenkt wurde. Und das, obwohl noch steuerlich günstiger Sprit in den Tanks war. Thomas Brock, Nachrichtenredaktion.
2: Vor der Sitzung des Koalitionsausschusses hat sich Bundeskanzler Merz zuversichtlich über Fortschritte bei dem geplanten Reformpaket gezeigt. Der CDU-Chef sagte, Ziel sei es, die Wettbewerbsfähigkeit der Wirtschaft zu stärken und Investitionen sowie den privaten Konsum anzukurbeln.
4: Es geht jetzt vor allem darum, die Wettbewerbsfähigkeit unserer Wirtschaft wieder zu stärken. Wir müssen die Rahmenbedingungen verbessern. Dazu wird es Vorschläge geben zum Rückbau der Bürokratie. Es wird weitere Vorschläge geben zur Modernisierung unseres Staatswesens, zur Digitalisierung. Und wir werden auch über das Thema Steuern und Arbeitsmarkt sprechen. Das Ganze ist ein Prozess, der ist gut vorbereitet, aber noch nicht abgeschlossen.
2: Merz erwartet die Vorstellung der Ergebnisse für morgen. Erneuerbare Energien haben in Deutschland so viel Strom geliefert wie nie zuvor in einem ersten Halbjahr. Nach Hochrechnungen des Bundesverbands der Energie- und Wasserwirtschaft und des Zentrums für Sonnenenergie und Wasserstoffforschung deckten Windkraft, Solarenergie und andere erneuerbare Quellen 58% des Stromverbrauchs. Das sind knapp 3 Prozentpunkte mehr als im Vorjahreszeitraum. Bis zum gesetzlichen Ziel von 80% im Jahr 2030 ist es allerdings noch ein weiter Weg. Der umstrittene Kommentar von Kanzler Merz zum WM aus der deutschen Fußballnationalmannschaft geht nach Angaben der Bundesregierung auf eine Kommunikationspanne zurück. Ein Sprecher erklärte, auf der Plattform X sei versehentlich ein für einen anderen Spielverlauf vorbereiteter Beitrag veröffentlicht worden. Merz sei über das Ausscheiden der Mannschaft enttäuscht.
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0: Nachts die Fenster offen lassen und dann morgens wirklich frische, kühle Luft in der Wohnung haben. Herrlich ist das. Heute Nacht war es ja schön richtig kühl. Kommende Nacht sieht es eigentlich auch sehr schön aus, kühlt sich runter. Wir sind heute bei 24 Grad in der Spitze. Haben wir jetzt auch im Feierabend in Frielingen, in Steinwedel, in Gümmer. Schön freundlich dazu, einiges an Sonne noch für uns. Schauer sind dann erst wieder morgen Nachmittag gemeldet. Bis dahin bleibt es bei einem lockeren Sonne-Wolken-Mix. Morgen mit 25 Grad in der Spitze.
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0: Unfallaufnahme auf der B443, sehende Richtung Pattensen in Höhe der B6 Messe-Schnellweg. Bitte aufpassen. Noch nichts abgesichert ist stattdessen in Stöcken auf der Mecklenheide-Straße. Zwischen der alten Stöckener Straße und der Hochgriffe-Straße gab es einen Unfall. Dann haben wir ein Pannenauto auf der A7, Hamburg Richtung Hannover, Kreuz Hannover-Ost, Überleitung zur A2 Richtung Braunschweig steht das Auto. Und Stau auf der A2 im Feierabendverkehr Hannover Richtung Dortmund zwischen Hannover-Herrenhausen und Wunstorf-Lute vor der Baustelle. 4 Kilometer stockend.
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0: Mit Marisa Porti am Mittwoch. Es soll den Platz aufwerten. Die Stadt Hannover hatte ja angekündigt, dass das XXL wird. Aber jetzt, wo es fertig ist, waren wir hier in der Redaktion doch nochmal überrascht, wie groß das geworden ist. Wer von euch seit dem Wochenende am Raschplatz vorbeigekommen ist, wird das super bunte Graffiti schon gesichtet haben, das ab sofort den Boden vom Raschplatz säumt. Man kommt quasi nicht dran vorbei. Erste Eindrücke von Pendlerinnen und Pendler haben wir heute schon eingesammelt. Mehr dazu gleich.

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0: Viertel nach fünf am Mittwoch, Radio Hannover hier. Der Raschplatz, Schandfleck der Stadt, soweit so bekannt. Auch die Verwaltung kennt das Problem, möchte den Raschplatz ein bisschen einladender gestalten. Gesagt, getan, dafür wurde das Kunstwerk Crashpipe am Raschplatz aufgestellt. Das ist eine Halfpipe aus Schrottautos, die Skater nutzen können. Und seit dem Wochenende ziert den Boden hinterm Hauptbahnhof ein riesiges Graffiti. Wir waren vor Ort und haben nachgefragt, findet ihr das schön und wird das die graue Stimmung vor Ort verbessern?
1: Sieht cool aus. Ich mag, dass es bunt ist und ich mag diese Schrottelemente. Sieht gut aus.
2: Also grundsätzlich finde ich ja ganz gut, dass man aus dem Raschplatz was machen möchte. Aber ich glaube halt weniger, dass das grundsätzliche Problem löst, sondern eher, dass sich das woanders hin verlagert. Aber ist schon mal schön, wenn es ja auch hinterm Hauptbahnhof ein bisschen schöner ist.
3: Hab da dreimal hingeguckt, was das soll. Es fällt auf. Ist nicht schlecht.
4: Eigentlich gut. Es blendet mir persönlich ein bisschen sehr, aber es kann auch an meinen empfindlichen Augen liegen. Aber ansonsten ist mal was Neues hier tatsächlich. Ja. Gerade wenn man natürlich sowas mit Halfpipe und Skateboard und so mag, ist das bestimmt cool doch.
5: Ich kenne den Platz noch, wie es davor war und das war halt echt lieblos. Aber finde ich gut jetzt, ja.
6: Also weiß ich nicht, ne? Ich bin schon eigentlich auch so für Kunst im öffentlichen Raum, aber es hat ja, glaube ich, auch ziemlich viel Geld gekostet und Geld ist knapp und dann frage ich mich immer, warum das nicht in die Sanierung zum Beispiel von Schulen fließt.
7: Ich finde es sehr cool, weil Leute auch, die BMX fahren oder so, die hier in der Nähe wohnen oder so auch, können, haben dann auch immer hier Rampen und so. Ich finde es wirklich, es sieht jetzt schön aus. Ich würde es auch benutzen.
0: Ja, und wenn wir ehrlich sind, dann ist jede Veränderung besser als der Raschplatz in seiner vorherigen.

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0: Jetzt ist es auch offiziell in der Sommerpause. Handballer Renas Oschins wechselt von der TSV Hannover-Burgdorf zu Paris Saint-Germain. Der 23-Jährige unterschreibt in Paris einen 2-Jahres-Vertrag. Das ist Thema hier bei Radio Hannover, gleich in den Feierabend Hannover News um 5:30.
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0: Einen schönen Feierabend euch am Mittwoch, 17.30 Uhr gleich.
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2: Mit Maike Meitsch. Guten Tag. Im Fördergeldskandal um den Integrationsverein Kronsberg hat das Landeskriminalamt heute in Hannover eine groß angelegte Durchsuchung durchgeführt. Es wurden 3 Wohnungen und das Vereinsbüro durchsucht. Im Fokus der Ermittlungen stehen unter anderem die ehemalige SPD-Ratsfrau Hülya Iri und ihre Tochter. Es wird wegen des Verdachts auf Subventionsbetrug und Untreue ermittelt, auch unter Beteiligung der Europäischen Staatsanwaltschaft. Es geht um Fördermittel von mehr als 1 Million Euro, die der von Iri gegründete Integrationsverein erhalten hat. Diese Gelder sollen möglicherweise zweckwidrig verwendet worden sein. Bei den Durchsuchungen stellte das LKA unter anderem Mobiltelefone, Laptops, Datenträger und Unterlagen sicher. Außerdem wurden Vermögensarreste in Höhe von rund 740.000 Euro vollstreckt. Der Verein hat Insolvenz angemeldet. Es gibt zudem Rückforderungsansprüche von Bund und Land. Infolge der Hitze der vergangenen Tage sind am Steinhuder Meer viele Fische verendet. In den Uferbereichen, in den Grachten, im Hagenburger Kanal sowie an der Badeinsel in Steinhude sind zuletzt vermehrt tote Hechte und Quappen entdeckt worden, teilte der Niedersächsische Landesbetrieb für Wasserwirtschaft, Küsten und Naturschutz mit. Als wahrscheinlichste Ursache gelten die außergewöhnlich hohen Wassertemperaturen infolge der Hitzeperiode, heißt es. Die Fischkadaver sollen nun eingesammelt werden. Auch im Maschsee in Hannover sind viele Fische verendet. Seit Montag wurden dort rund 400 Kilo Fischkadaver aus dem Wasser geborgen. Nach Auskunft der Stadt war auch hier wahrscheinlich die hohe Wassertemperatur die Ursache für das Fischsterben.
1: Und jetzt noch mehr Kurzmeldungen für die ganze Region Hannover.
2: Finanzschwache Kommunen in Niedersachsen erhalten in diesem Jahr rund 87 Millionen Euro Unterstützung vom Land. Auch 6 Städte aus der Region Hannover profitieren davon. So bekommt etwa Laatzen rund 3 Millionen Euro, Burgdorf 2,3 und Ronnenberg mehr als 1,8 Millionen Euro. Das Geld soll helfen, Haushaltslöcher zu schließen und die Liquidität der Kommunen zu sichern. Die Polizei Hannover hat in der Innenstadt erneut Schwerpunktkontrollen zur Bekämpfung der Drogenkriminalität durchgeführt. Im Bereich Steintor, Stellwerk und Andrea-E-Straße beobachteten die Einsatzkräfte mehrfach den illegalen Handel mit Marihuana, Kokain und Heroin. Die Polizei erteilte Platzverweise und leitete Strafverfahren ein. Die Polizei wertet den Einsatz als wichtigen Beitrag für mehr Sicherheit im Innenstadtbereich und will auch künftig weitere Kontrollen durchführen. Jetzt ist es auch offiziell. Handballer Renas Uschins wechselt von der TSV Hannover-Burgdorf zu Paris Saint-Germain. Der 23-Jährige unterschreibt in Paris einen 2-Jahres-Vertrag bis 2029 und verlässt die Bundesliga im Sommer 2027. Uschins spricht von einem wichtigen Schritt seiner Karriere.
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0: Vielleicht geht ihr ja noch essen heute anlässlich der Zeugnisse. Das geht heute Abend richtig gut in der Außengastro. Wir haben schöne 25 Grad. Aktuell auf der Horst in Sorgensen, 25 Grad in Großgoltern. Im Feierabend weiter freundlich. Schauer haben wir ja gestern einige gehabt am Abend. Die sind dann erst wieder morgen Nachmittag gemeldet. Bis dahin bleibt es bei einem lockeren Sonne-Wolken-Mix. Morgen 25 Grad in der Spitze, am Freitag nur 21.
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0: Die Mecklenheide-Straße ist gesperrt in Stöcken zwischen der alten Stöckener Straße und der Hochgriffelstraße nach einem Unfall. Hier laufen Bergungsarbeiten. Und B443, Sehende Richtung Pattensen. Auch hier ist ein Unfall passiert, Höhe der B6 Messeschnellweg. Hier läuft die Unfallaufnahme. Passt bitte auf im Feierabendverkehr. Ich wünsche euch eine gute und sichere Fahrt. Jetzt mit Seal, mein Name Marisa Poati. Moin zusammen.

0: Radio Hannover hier im Feierabendverkehr. Bitte aufpassen auf der A2 Braunschweig Richtung Hannover zwischen dem Kreuz Hannover Ost und dem Kreuz Hannover Buchholz. Zwei Autos mit Panne auf dem linken Fahrstreifen. Nochmal die A2 Braunschweig Richtung Hannover zwischen dem Kreuz Hannover Ost und dem Kreuz Hannover Buchholz. Zwei Autos mit Panne auf dem linken Fahrstreifen. Gute und sichere Fahrt euch. Mit ABC gleich. Das ist der Sound zum Feierabend. The Night You Murdered Love gibt's gleich über uns.
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2: Es soll in diesem Jahr zurückkehren zu alter Stärke. Das kleine Fest im großen Garten. Das ist ja eigentlich seit vielen Jahren echter Kult in Hannover und total beliebt. Aber hatte zuletzt von seinem Zauber so ein bisschen was verloren, ein bisschen eingebüßt, fanden zumindest viele Besucherinnen und Besucher. Deswegen nun der Neustart mit neuer Leitung. Nach 2 Jahren unter Caspar de Vries darf in diesem Jahr nun mit Zauberer und Entertainer Desimo eine hannoversche Kleinkunstgröße ran. Hat die Caspar de Vries darf in diesem Jahr nun mit Zauberer

0: Den haben wir auch schon länger nicht gehört hier bei Radio Hannover. Es gibt gute Nachrichten von der B443, sehende Richtung Pattensen, Höhe der B6 Messeschnellweg. Unfallstelle geräumt. Und gleich im Auto hört ihr die hier, Kygo, Khalid und Griffin. Save My Love heißt die neue Elektropop-Single. Gibt's noch vor den News um 18 Uhr gleich.
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0: kurz nach sechs am Mittwoch. Im Fördergeldskandal um den Integrationsverein Kronsberg hat das Landeskriminalamt heute in Hannover eine groß angelegte Durchsuchung durchgeführt. Im Fokus der Ermittlungen unter anderem die ehemalige SPD-Ratsfrau Hülya Iri. Thema bei uns in den Hannover News gleich um 6:30 für euch.
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2: Ich bin Thomas Bleskin. Die Spitzen von Union und SPD beraten im Koalitionsausschuss über ein umfassendes Reformpaket. Im Mittelpunkt stehen unter anderem eine Reform der Einkommensteuer sowie Änderungen bei den Sozialsystemen und am Arbeitsmarkt. Kanzler Merz zeigte sich vor Beginn der Beratungen zuversichtlich. Ziel sei es, den privaten Konsum zu stärken und Investitionen der Wirtschaft anzukurbeln. Ergebnisse werden für morgen erwartet. Die Spritpreise sind mit dem Ende des Tankrabatts stark gestiegen. Superbenzin der Sorte E10 etwa war am Morgen gut 13 Cent teurer als gestern zur gleichen Zeit. Bei Diesel fiel der Anstieg mit gut 15 Cent sogar noch stärker aus. Der befürchtete Rekordsprung zur Mittagszeit ist aber ausgeblieben.
3: Aktuell müssen sich die Autofahrer also erstmal wieder auf Preise über 2 Euro pro Liter einstellen. Geblieben ist auf jeden Fall die 12-Uhr-Regel, also nur eine Erhöhung pro Tag. Super E10 etwa kostete danach heute im Schnitt 2,15 Euro, Diesel 2,11 Euro. Dieser Sprung war noch halbwegs moderat. Allerdings hatten viele Tankstellen den Wegfall des Steuerrabatts wohl schon vorher eingepreist. Laut ADAC waren die Preise schon gestern ziemlich hoch, weil kaum noch gesenkt wurde. Und das, obwohl noch steuerlich günstiger Sprit in den Tanks war. Thomas Brock, Nachrichtenredaktion.
2: Erneuerbare Energien haben in Deutschland so viel Strom geliefert wie nie zuvor in einem ersten Halbjahr. Nach Hochrechnungen des Bundesverbands der Energie- und Wasserwirtschaft deckten Windkraft, Solarenergie und andere erneuerbare Quellen 58% des Stromverbrauchs.
4: Vor allem die Stromerzeugung aus Wind und Sonne hat im ersten Halbjahr kräftig zugelegt. Das lag vor allem wohl daran, dass einfach mehr Wind wehte als im ersten Halbjahr 2025. Und es regnete weniger. Das begünstigte die Stromerzeugung aus Sonnenenergie neben dem stetigen Ausbau von Photovoltaikanlagen. Aus Wasserkraft wurde dagegen im ersten Halbjahr etwas weniger Strom erzeugt. Das gesetzliche Ziel liegt allerdings noch ein Stück weit entfernt. Bis zum Jahr 2030 soll in Deutschland 80% des Bruttostromverbrauchs aus erneuerbaren Energien stammen. Onni Torau, Berlin.
2: Etwa 30% der 25-Jährigen in Deutschland haben im vergangenen Jahr noch bei ihren Eltern gewohnt. Damit sei der Anteil etwas höher gewesen als in den Jahren davor, teilte das Statistische Bundesamt mit. Söhne leben demnach deutlich länger zu Hause als Töchter. Bei den Männern waren 36% mit 25 Jahren noch nicht ausgezogen, bei den Frauen waren es nur 23%.
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0: Ist das nicht herrlich, dass diese Extreme im hannoverschen Sommer jetzt erstmal vorbei sind, wie es aussieht? Wir haben uns bei angenehmen 25 Grad eingependelt. Aktuell gemessen in Föhrie in Gestorf, 25 Grad in Herrenhausen. Im Feierabend bleibt auch weiter freundlich. Schauer sind dann erst wieder morgen Nachmittag gemeldet. Bis dahin ein lockerer Sonne-Wolken-Mix. Morgen wieder so 25 Grad in der Spitze. Am Freitag sind wir dann nur bei 21.
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0: Nur gute Nachrichten im Feierabendverkehr. Auch in Stöcken, die Mecklenheide-Straße, ist der Höhe der alten Stöckener Straße jetzt wieder offen. Nach einem Unfall war der ja gesperrt vorhin.
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0: Auch was die Blitzer angeht, war es ruhig am späten Nachmittag. Wer von euch jetzt kurz vor den Sommerferien noch was entdeckt, was verdächtig aussieht, der kann mir das gerne durchgeben über unsere Facebook-Seite Blitzer Hannover oder über unsere WhatsApp-Nummer. Das ist die 0151 23 13 19 13. Danke euch.
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0: Mit Marisa Porti am Mittwochabend. Erinnert euch mal ganz kurz an dieses herrliche Gefühl von Freiheit zurück. Am letzten Schultag, Zeugnis in der Hand, 6 ganze Wochen ohne Unterricht vor euch. Genau das haben ja die Kids in der Region heute gefühlt. Und vielleicht übernehmt ihr jetzt heute Abend ja auch direkt mit der Familie was zusammen. Bisschen Inspiration für den Feierabend gibt's von mir gleich. Ich wünsche euch einen schönen Mittwochabend.

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0: 5 lange Jahre mussten sich die Fans gedulden, seit Driver's License, der große Hit, der 2021 rausgekommen ist. Jetzt gibt's endlich was Neues von Olivia Rodrigo. Drop Dead heißt die Single. Ist dann auf jeden Fall ein bisschen flotter als die Ballade aus 2021. Diese neue Single hört ihr gleich hier bei uns im Programm. Vorher gibt's ein bisschen Inspiration in Sachen Feierabendpläne.
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0: Pünktlich zum Start in die Sommerferien ist vielleicht auch bei euch in der Family endlich mal genug Zeit, um gemeinsam ins Kino zu gehen. Da würde ich euch Minions and Monsters ans Herz legen. Der Animationsfilm erzählt die Geschichte der Minions auf dem Weg zu Filmstars über das Chaos, das sie selbst auslösen und den Einsatz, um den Planeten vor genau diesem Durcheinander wieder zu retten.
2: Ihr habt einen Monsterfilm geschrieben?
3: Sie, Computer Kaiju.
2: Sehr gut. Und was nimmt ihr als Monster?
3: Aha. Miso Soup con Gomae. Nate Nobu Daifuku.
0: Allein diese Sprache. Minions and Monsters läuft zum Beispiel im Sinister Garbsen heute um 10 nach 8. Sie ist die Ikone des Feminismus, der Popkultur und ein Kunst-Popstar in Mexiko, Frida Kahlo. Im letzten Jahr hat sich ihr Todestag schon zum 70. Mal gejährt, aber ihr Vermächtnis wird heute auf die Bühne der Staatsoper gebracht. Viva la Vida heißt das Stück, geht los um 7:30. Und Geschichte und Geschichten aus Wunsdorf. Das macht man ja super selten, dass man sich mit der Geschichte der eigenen Hometown auseinandersetzt. Heute Abend ab 7:30 könnt ihr alles über Wunsdorf lernen bei der Wunsdorf-Info in der Südstraße.
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0: Kurz vor den Sommerferien gibt's im Feierabendverkehr eine neue ungesicherte Unfallstelle. Radio Hannover ist hier. A2, Hannover Richtung Braunschweig. Zwischen Hannover-Lahe und dem Kreuz Hannover-Buchholz noch nichts abgesichert. Ich wünsche euch eine gute und sichere Fahrt. Gleich mit Filmmusik aus den 70ern. Kung Fu Fighting, Carl Douglas. Unser Classic Hit. Noch vor den Hannover News um 6:30.
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0: Everybody was Kung Fu Fighting. Radio Hannover am Mittwoch, 18.30 Uhr.
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2: Mit Maike Meitsch. Guten Abend. Im Fördergeldskandal um den Integrationsverein Kronsberg hat das Landeskriminalamt heute in Hannover eine groß angelegte Durchsuchung durchgeführt. Es wurden 3 Wohnungen und das Vereinsbüro durchsucht. Im Fokus der Ermittlungen stehen unter anderem die ehemalige SPD-Ratsfrau Hülya Iri und ihre Tochter. Es wird wegen des Verdachts auf Subventionsbetrug und Untreue ermittelt, auch unter Beteiligung der Europäischen Staatsanwaltschaft. Es geht um Fördermittel von mehr als 1 Million Euro, die der von Iri gegründete Integrationsverein erhalten hat. Diese Gelder sollen möglicherweise zweckwidrig verwendet worden sein. Bei den Durchsuchungen stellte das LKA unter anderem Mobiltelefone, Laptops, Datenträger und Unterlagen sicher. Außerdem wurden Vermögensarreste in Höhe von rund 740.000 Euro vollstreckt. Der Verein hat Insolvenz angemeldet. Es gibt zudem Rückforderungsansprüche von Bund und Land. Infolge der Hitze der vergangenen Tage sind am Steinhuder Meer viele Fische verendet. In den Uferbereichen, in den Grachten, im Hagenburger Kanal sowie an der Badeinsel in Steinhude sind zuletzt vermehrt tote Hechte und Quappen entdeckt worden, teilte der Niedersächsische Landesbetrieb für Wasserwirtschaft, Küsten und Naturschutz mit. Als wahrscheinlichste Ursache gelten die außergewöhnlich hohen Wassertemperaturen infolge der Hitzeperiode, heißt es. Die Fischkadaver sollen nun eingesammelt werden. Auch im Maschsee in Hannover sind viele Fische verendet. Seit Montag wurden dort rund 400 Kilo Fischkadaver aus dem Wasser geborgen. Nach Auskunft der Stadt war auch hier wahrscheinlich die hohe Wassertemperatur die Ursache für das Fischsterben.
1: Und jetzt noch mehr Kurzmeldungen für die ganze Region Hannover.
2: Finanzschwache Kommunen in Niedersachsen erhalten in diesem Jahr rund 87 Millionen Euro Unterstützung vom Land. Auch 6 Städte aus der Region Hannover profitieren davon. So bekommt etwa Laatzen rund 3 Millionen Euro, Burgdorf 2,3 und Ronnenberg mehr als 1,8 Millionen Euro. Das Geld soll helfen, Haushaltslöcher zu schließen und die Liquidität der Kommunen zu sichern. Die Polizei Hannover hat in der Innenstadt erneut Schwerpunktkontrollen zur Bekämpfung der Drogenkriminalität durchgeführt. Im Bereich Steintor, Stellwerk und Andrea-E-Straße beobachteten die Einsatzkräfte mehrfach den illegalen Handel mit Marihuana, Kokain und Heroin. Die Polizei erteilte Platzverweise und leitete Strafverfahren ein. Die Polizei wertet den Einsatz als wichtigen Beitrag für mehr Sicherheit im Innenstadtbereich und will auch künftig weitere Kontrollen durchführen. Jetzt ist es auch offiziell. Handballer Renas Uschins wechselt von der TSV Hannover-Burgdorf zu Paris Saint-Germain. Der 23-Jährige unterschreibt in Paris einen 2-Jahres-Vertrag bis 2029 und verlässt die Bundesliga im Sommer 2027. Uschins spricht von einem wichtigen Schritt seiner Karriere.
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3: Also dieser letzte Schultag hat wettertechnisch richtig Bock auf die ersten sommerlichen Ferientage gemacht für die Kids und Teenies. Wir haben auch im Feierabend 25 Grad, richtig schön gerade noch, in Appenzell, in Bolsum und Sorsum, so nämlich. Auch 25 Grad, es bleibt schön freundlich im Feierabend. Diese Nacht kühlt es sich auch wieder schön ab auf 14 Grad Tiefstwert. Schauer sind dann erst wieder morgen Nachmittag gemeldet. Bis dahin bleibt es auch so ein lockerer Sonne-Wolken-Mix. Morgen mit 35 Grad wieder in der Spitze. Am Freitag sind wir nur bei 21 Grad.
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3: Die ungesicherte Unfallstelle auf der A2 im Feierabendverkehr Hannover Richtung Braunschweig. Zwischen Hannover-Lahe und dem Kreuz Hannover-Buchholz bitte unbedingt aufpassen. Und geblitzt wird im Feierabendverkehr in Neustadt am Rübenberge. Mecklenhorster Straße, schräg gegenüber des Schnellrestaurants, blitzt in beide Fahrtrichtungen. 50 km/h sind erlaubt. Hanjo hat den Blitzer gesehen. Entdeckt ihr auch noch was? Schreibt uns über Facebook oder über WhatsApp direkt ins Studio. Schönen Mittwochabend euch.

0: einen schönen Feierabend mit Radio Hannover, eurem Lieblingssender natürlich. Heute ist nicht nur der letzte Schultag gewesen vor den Sommerferien, heute ist nicht nur der 1. Juli, heute ist auch Mittwoch. Das heißt, ab 21 Uhr, ganz traditionsgemäß, zieht Kollege Ecki Stieg auch in den Ferien durch.
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0: Viertel vor sieben am Mittwoch. Ich entlasse euch in die Sommerferien mit neuer Musik hier bei uns im Programm. Die Giant Rooks haben sich ganz schön gemausert die letzten Jahre, sind jetzt gleich hier bei Radio Hannover zu hören mit Want It Back. Ich sag ciao für heute, wünsche euch erstmal einen schönen Start in die Sommerferien, ganz offiziell, und wir hören uns dann morgen wieder, wenn ihr mögt.
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1: Ich bin Thomas Bleskin. Im Kanzleramt in Berlin läuft der mit Spannung erwartete Koalitionsausschuss. Die Spitzen von Union und SPD wollen die Weichen für gleich mehrere größere Reformen stellen.
2: Auf dem Tisch liegt eine Reform der Einkommensteuer. Kleine und mittlere Einkommen zu entlasten, ist das Vorhaben. Streit gibt es zwischen SPD und CDU/CSU noch darüber, wie es finanziert werden soll. Über einen höheren Spitzensteuersatz etwa? Harter Widerstand von der Union. Ein weiteres kritisches Thema. Soll es statt einer Höchstarbeitszeit pro Tag künftig eher eine pro Woche geben? Vergleichsweise einfach dürfte es dem Koalitionsausschuss fallen, sich auf eine Rentenreform zu einigen. Lea Matschulat, Berlin.
1: Mit dem Ende des Tankrabatts sind die Spritpreise deutlich über die 2-Euro-Marke gestiegen. Nach der heutigen Mittagserhöhung kostete ein Liter Super E10 im bundesweiten Durchschnitt 2,15 Euro, Diesel 2,11 Euro, wie der ADAC mitteilte. Der Automobilclub und die Monopolkommission kritisieren, dass die Mineralölkonzerne die Preise schon vor dem Auslaufen des Tankrabatts kräftig angehoben hätten. Ein großer Teil der Entlastung sei zuletzt nicht mehr bei den Autofahrern angekommen. Noch nie waren die Ozeane in einem Juni so warm wie in diesem Jahr. Die Oberflächentemperatur der Weltmeere hat zum Sommerbeginn einen neuen Rekord erreicht. Das haben die Experten des EU-Klimadienstes Copernicus gemessen.
3: Etwa 21 Grad Wassertemperatur haben die Experten gemessen. Die Adria, das Mittelmeer, wird sich in diesem Sommer für viele Urlauber wohl anfühlen wie eine Badewanne. Zumal in den kommenden Monaten wohl weitere Rekorde gebrochen werden. Grund für die Erwärmung sei der Klimawandel und das Klimaphänomen El Niño, so die Fachleute. Und das bedeutet auch, möglicherweise wird es häufiger Starkregen geben, Sturm und Überschwemmungen. Claudia Wächter, Nachrichtenredaktion.
1: Im Fall der Anschläge auf die Nord Stream Gaspipelines aus dem Jahr 2022 ist erstmals Anklage gegen einen der mutmaßlichen Beteiligten erhoben worden. Nach Medienberichten wirft die Bundesanwaltschaft dem Ukrainer Serhiy K. unter anderem das Herbeiführen einer Sprengstoffexplosion und die Zerstörung von Bauwerken vor. Das Hanseatische Oberlandesgericht in Hamburg muss nun über die Zulassung der Anklage und die Eröffnung eines Prozesses entscheiden.
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1: Die Börsendaten zum Feierabend an diesem Mittwoch mit einem DAX, der wieder über der 25.000er Marke liegt. Außerdem haben wir einen Euro, der nachgibt weiter und jetzt unter einem US-Dollar 14 liegt. Die europäische Gemeinschaftswährung also weiter im Minus. Der Goldpreis zieht an und springt wieder über die Marke von 4.000 US-Dollar pro Feinunze. Und während an den Tankstellen die Spritpreise klettern, fällt der Ölpreis auf Werte unter 69 US-Dollar pro Barrel. Das muss man jetzt nicht verstehen. SAP, Rheinmetall und Scout24 sind vorne im Kursranking. Am Ende Siemens Energy, Siemens und Infineon. Schönen Feierabend.
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1: Mit Maike Meitsch. Guten Abend. Im Fördergeldskandal um den Integrationsverein Kronsberg hat das Landeskriminalamt heute in Hannover eine groß angelegte Durchsuchung durchgeführt. Es wurden 3 Wohnungen und das Vereinsbüro durchsucht. Im Fokus der Ermittlungen stehen unter anderem die ehemalige SPD-Ratsfrau Hülya Iri und ihre Tochter. Es wird wegen des Verdachts auf Subventionsbetrug und Untreue ermittelt, auch unter Beteiligung der Europäischen Staatsanwaltschaft. Es geht um Fördermittel von mehr als 1 Million Euro, die der von Iri gegründete Integrationsverein erhalten hat. Diese Gelder sollen möglicherweise zweckwidrig verwendet worden sein. Bei den Durchsuchungen stellte das LKA unter anderem Mobiltelefone, Laptops, Datenträger und Unterlagen sicher. Außerdem wurden Vermögensarreste in Höhe von rund 740.000 Euro vollstreckt. Der Verein hat Insolvenz angemeldet. Es gibt zudem Rückforderungsansprüche von Bund und Land. Infolge der Hitze der vergangenen Tage sind am Steinhuder Meer viele Fische verendet. In den Uferbereichen, in den Grachten, im Hagenburger Kanal sowie an der Badeinsel in Steinhude sind zuletzt vermehrt tote Hechte und Quappen entdeckt worden, teilte der Niedersächsische Landesbetrieb für Wasserwirtschaft, Küsten und Naturschutz mit. Als wahrscheinlichste Ursache gelten die außergewöhnlich hohen Wassertemperaturen infolge der Hitzeperiode, heißt es. Die Fischkadaver sollen nun eingesammelt werden. Auch im Maschsee in Hannover sind viele Fische verendet. Seit Montag wurden dort rund 400 Kilo Fischkadaver aus dem Wasser geborgen. Nach Auskunft der Stadt war auch hier wahrscheinlich die hohe Wassertemperatur die Ursache für das Fischsterben.
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1: Finanzschwache Kommunen in Niedersachsen erhalten in diesem Jahr rund 87 Millionen Euro Unterstützung vom Land. Auch 6 Städte aus der Region Hannover profitieren davon. So bekommt etwa Laatzen rund 3 Millionen Euro, Burgdorf 2,3 und Ronnenberg mehr als 1,8 Millionen Euro. Das Geld soll helfen, Haushaltslöcher zu schließen und die Liquidität der Kommunen zu sichern. Die Polizei Hannover hat in der Innenstadt erneut Schwerpunktkontrollen zur Bekämpfung der Drogenkriminalität durchgeführt. Im Bereich Steintor, Stellwerk und Andrea-E-Straße beobachteten die Einsatzkräfte mehrfach den illegalen Handel mit Marihuana, Kokain und Heroin. Die Polizei erteilte Platzverweise und leitete Strafverfahren ein. Die Polizei wertet den Einsatz als wichtigen Beitrag für mehr Sicherheit im Innenstadtbereich und will auch künftig weitere Kontrollen durchführen. Jetzt ist es auch offiziell. Handballer Renas Uschins wechselt von der TSV Hannover-Burgdorf zu Paris Saint-Germain. Der 23-Jährige unterschreibt in Paris einen 2-Jahres-Vertrag bis 2029 und verlässt die Bundesliga im Sommer 2027. Uschins spricht von einem wichtigen Schritt seiner Karriere.
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14: Ich bin Thomas Bleskin. Die Spitzen von Union und SPD beraten im Koalitionsausschuss über ein umfassendes Reformpaket. Im Mittelpunkt stehen unter anderem eine Reform der Einkommensteuer sowie Änderungen bei den Sozialsystemen und am Arbeitsmarkt. Kanzler Merz zeigte sich vor Beginn der Beratungen zuversichtlich. Ziel sei es, den privaten Konsum zu stärken und Investitionen der Wirtschaft anzukurbeln. Ergebnisse werden für morgen erwartet. Die Spritpreise sind mit dem Ende des Tankrabatts stark gestiegen. Superbenzin der Sorte E10 etwa war am Morgen gut 13 Cent teurer als gestern zur gleichen Zeit. Bei Diesel fiel der Anstieg mit gut 15 Cent sogar noch stärker aus. Der befürchtete Rekordsprung zur Mittagszeit ist aber ausgeblieben.
15: Aktuell müssen sich die Autofahrer also erstmal wieder auf Preise über 2 € pro Liter einstellen. Geblieben ist auf jeden Fall die 12-Uhr-Regel, also nur eine Erhöhung pro Tag. Super E10 etwa kostete danach heute im Schnitt 2,15 Euro, Diesel 2,11 Euro. Dieser Sprung war noch halbwegs moderat. Allerdings hatten viele Tankstellen den Wegfall des Steuerrabatts wohl schon vorher eingepreist. Laut ADAC waren die Preise schon gestern ziemlich hoch, weil kaum noch gesenkt wurde. Und das, obwohl noch steuerlich günstiger Sprit in den Tanks war. Thomas Brock, Nachrichtenredaktion.
14: Erneuerbare Energien haben in Deutschland so viel Strom geliefert wie nie zuvor in einem ersten Halbjahr. Nach Hochrechnungen des Bundesverbands der Energie- und Wasserwirtschaft deckten Windkraft, Solarenergie und andere erneuerbare Quellen 58% des Stromverbrauchs.
2: Vor allem die Stromerzeugung aus Wind und Sonne hat im ersten Halbjahr kräftig zugelegt. Das lag vor allem wohl daran, dass einfach mehr Wind wehte als im ersten Halbjahr 2025. Und es regnete weniger. Das begünstigte die Stromerzeugung aus Sonnenenergie neben dem stetigen Ausbau von Photovoltaikanlagen. Aus Wasserkraft wurde dagegen im ersten Halbjahr etwas weniger Strom erzeugt. Das gesetzliche Ziel liegt allerdings noch ein Stück weit entfernt. Bis zum Jahr 2030 soll in Deutschland 80% des Bruttostromverbrauchs aus erneuerbaren Energien stammen. Onni Tochau, Berlin.
14: Etwa 30% der 25-Jährigen in Deutschland haben im vergangenen Jahr noch bei ihren Eltern gewohnt. Damit sei der Anteil etwas höher gewesen als in den Jahren davor, teilte das Statistische Bundesamt mit. Söhne leben demnach deutlich länger zu Hause als Töchter. Bei den Männern waren 36% mit 25 Jahren noch nicht ausgezogen, bei den Frauen waren es nur 23%.
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1: Mit Maike Meitsch. Guten Abend. Im Fördergeldskandal um den Integrationsverein Kronsberg hat das Landeskriminalamt heute in Hannover eine groß angelegte Durchsuchung durchgeführt. Es wurden 3 Wohnungen und das Vereinsbüro durchsucht. Im Fokus der Ermittlungen stehen unter anderem die ehemalige SPD-Ratsfrau Hülya Iri und ihre Tochter. Es wird wegen des Verdachts auf Subventionsbetrug und Untreue ermittelt, auch unter Beteiligung der Europäischen Staatsanwaltschaft. Es geht um Fördermittel von mehr als 1 Million Euro, die der von Iri gegründete Integrationsverein erhalten hat. Diese Gelder sollen möglicherweise zweckwidrig verwendet worden sein. Bei den Durchsuchungen stellte das LKA unter anderem Mobiltelefone, Laptops, Datenträger und Unterlagen sicher. Außerdem wurden Vermögensarreste in Höhe von rund 740.000 Euro vollstreckt. Der Verein hat Insolvenz angemeldet. Es gibt zudem Rückforderungsansprüche von Bund und Land. Infolge der Hitze der vergangenen Tage sind am Steinhuder Meer viele Fische verendet. In den Uferbereichen, in den Grachten, im Hagenburger Kanal sowie an der Badeinsel in Steinhude sind zuletzt vermehrt tote Hechte und Quappen entdeckt worden, teilte der Niedersächsische Landesbetrieb für Wasserwirtschaft, Küsten und Naturschutz mit. Als wahrscheinlichste Ursache gelten die außergewöhnlich hohen Wassertemperaturen infolge der Hitzeperiode, heißt es. Die Fischkadaver sollen nun eingesammelt werden. Auch im Maschsee in Hannover sind viele Fische verendet. Seit Montag wurden dort rund 400 Kilo Fischkadaver aus dem Wasser geborgen. Nach Auskunft der Stadt war auch hier wahrscheinlich die hohe Wassertemperatur die Ursache für das Fischsterben.
0: Und jetzt noch mehr Kurzmeldungen für die ganze Region Hannover.
1: Finanzschwache Kommunen in Niedersachsen erhalten in diesem Jahr rund 87 Millionen Euro Unterstützung vom Land. Auch 6 Städte aus der Region Hannover profitieren davon. So bekommt etwa Laatzen rund 3 Millionen Euro, Burgdorf 2,3 und Ronnenberg mehr als 1,8 Millionen Euro. Das Geld soll helfen, Haushaltslöcher zu schließen und die Liquidität der Kommunen zu sichern. Die Polizei Hannover hat in der Innenstadt erneut Schwerpunktkontrollen zur Bekämpfung der Drogenkriminalität durchgeführt. Im Bereich Steintor, Stellwerk und Andrea-E-Straße beobachteten die Einsatzkräfte mehrfach den illegalen Handel mit Marihuana, Kokain und Heroin. Die Polizei erteilte Platzverweise und leitete Strafverfahren ein. Die Polizei wertet den Einsatz als wichtigen Beitrag für mehr Sicherheit im Innenstadtbereich und will auch künftig weitere Kontrollen durchführen. Jetzt ist es auch offiziell. Handballer Renas Uschins wechselt von der TSV Hannover-Burgdorf zu Paris Saint-Germain. Der 23-Jährige unterschreibt in Paris einen 2-Jahres-Vertrag bis 2029 und verlässt die Bundesliga im Sommer 2027. Uschins spricht von einem wichtigen Schritt seiner Karriere.
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1: Ich bin Thomas Bleskin. Im Kanzleramt in Berlin läuft der mit Spannung erwartete Koalitionsausschuss. Die Spitzen von Union und SPD wollen die Weichen für gleich mehrere größere Reformen stellen.
2: Auf dem Tisch liegt eine Reform der Einkommensteuer. Kleine und mittlere Einkommen zu entlasten, ist das Vorhaben. Streit gibt es zwischen SPD und CDU/CSU noch darüber, wie es finanziert werden soll. Über einen höheren Spitzensteuersatz etwa? Harter Widerstand von der Union. Ein weiteres kritisches Thema. Soll es statt einer Höchstarbeitszeit pro Tag künftig eher eine pro Woche geben? Vergleichsweise einfach dürfte es dem Koalitionsausschuss fallen, sich auf eine Rentenreform zu einigen. Lea Matschulat, Berlin.
1: Mit dem Ende des Tankrabatts sind die Spritpreise deutlich über die 2-Euro-Marke gestiegen. Nach der heutigen Mittagserhöhung kostete ein Liter Super E10 im bundesweiten Durchschnitt 2,15 Euro, Diesel 2,11 Euro, wie der ADAC mitteilte. Der Automobilclub und die Monopolkommission kritisieren, dass die Mineralölkonzerne die Preise schon vor dem Auslaufen des Tankrabatts kräftig angehoben hätten. Ein großer Teil der Entlastung sei zuletzt nicht mehr bei den Autofahrern angekommen. Noch nie waren die Ozeane in einem Juni so warm wie in diesem Jahr. Die Oberflächentemperatur der Weltmeere hat zum Sommerbeginn einen neuen Rekord erreicht. Das haben die Experten des EU-Klimadienstes Copernicus gemessen.
3: Etwa 21 Grad Wassertemperatur haben die Experten gemessen. Die Adria, das Mittelmeer, wird sich in diesem Sommer für viele Urlauber wohl anfühlen wie eine Badewanne. Zumal in den kommenden Monaten wohl weitere Rekorde gebrochen werden. Grund für die Erwärmung sei der Klimawandel und das Klimaphänomen El Niño, so die Fachleute. Und das bedeutet auch, möglicherweise wird es häufiger Starkregen geben, Sturm und Überschwemmungen. Claudia Wächter, Nachrichtenredaktion.
1: Im Fall der Anschläge auf die Nord Stream Gaspipelines aus dem Jahr 2022 ist erstmals Anklage gegen einen der mutmaßlichen Beteiligten erhoben worden. Nach Medienberichten wirft die Bundesanwaltschaft dem Ukrainer Serhiy K. unter anderem das Herbeiführen einer Sprengstoffexplosion und die Zerstörung von Bauwerken vor. Das Hanseatische Oberlandesgericht in Hamburg muss nun über die Zulassung der Anklage und die Eröffnung eines Prozesses entscheiden. Und zum Fußball. England hat bei der WM das Achtelfinale erreicht. Die Mannschaft von Trainer Thomas Tuchel gewann gegen die Demokratische Republik Kongo mit 2:1.
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1: Ein Klassiker aus dem Jahr 1990, X Marks the Padwalk und Solitude. Und damit willkommen zur 26. Ausgabe der Grenzwellen 2026, die ihr wie immer zeitnah verfolgen könnt auf der Grenzwellen-Fanpage bei Facebook. Das komplette Tracklisting dann wie gewohnt ab 0 Uhr auf den offiziellen Grenzwellen-Seiten bei Facebook, Blue Sky und auf Mastodon. Aus Großbritannien kommt das Projekt Ghosts for Comfort von ihrer aktuellen EP Cyber Organism. 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

Index AI und Dias Irae, Tag des Zorns, von dem 2009 veröffentlichten Index AI Album Topiary Ennades. Index AI ist das Nachfolgeprojekt der von 1992 bis 2000 existierenden Index. Hinter beiden verbirgt sich das Mastermind Eric Chamberlain, der darüber hinaus auch noch unter seinem eigenen Namen oder dem zahlreicher Projekte publiziert. Sein jüngstes nennt sich Playground Prophet und das dazugehörige Album Magic Bubble Apocalypse ist ein Konzeptwerk. Es geht um einen vierjährigen Jungen, der Dinge sehen konnte, die andere nicht sehen. Eines Tages schenkte ihm ein Mann mit Brandnarben an den Händen eine magische Kamera, die diese Visionen fotografieren konnte, und eine magische Kiste, die diese Visionen in Musik verwandelt. So ist dieses Album die musikalische Verkörperung der Reise des vierjährigen Jungen von dieser Welt ins Limbus bis hin zur endgültigen Heimkehr zu seiner Mutter. Davon zunächst First Crush.

0: Playground Prophet und First Crush von dem Album Magic Bubble Apocalypse. Von diesem großartigen Werk gleich noch ein zweites Stück. Foreverland. Hier ist noch einmal Playground Prophet.
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Lords of Canada und Blood in the Labyrinth von ihrem neuen, hier in den Grenzwellen schon vorgestellten Album Inferno. Ihr erstes nach einer großen Pause von mehr als 13 Jahren und dementsprechend sehnsüchtig erwartet und aufgenommen. Ein in der Tat fantastisches Werk, das einerseits die sehr hoch gesteckten Erwartungen erfüllt, aber noch darüber hinausgeht, denn obwohl die vertrauten Stilmittel zu hören sind, wird auf Selbstzitate weitgehend verzichtet, sodass Inferno zu einer wirklichen Entdeckungsreise gerät, die mit jedem Hören wächst. Auch von diesem Album ein zweites Stück. Naraka. Hier sind noch einmal die Boards of Canada.

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Das Projekt Glitch Case und Replicant von der aktuellen EP Eclipse. Aus Italien kommt das Projekt Teste. Erased from Memory heißt ihre neue EP. Davon Eves.

0: Mr. Fiasco, ein Klassiker der Johnson Engineering Company, von ihrem leider einzigen 1989 veröffentlichten Album Unleash. Hinter der Johnson Engineering Company verbarg sich unter anderem der britische Produzent Kevin Gold, der später Electro Assassin ins Leben rief und heute als Omen Code agiert. Von der neuen Omen Code EP Seizure, Kill the Body.
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Omen Code und Kill the Buddy. Zum Schluss dieser ersten Stunde der Grenzwellen gibt es noch etwas Neues von dem kanadischen Produzenten Mark Reidiger alias Hold On. The World We Created.

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1: Ich bin Katrin Müller. Im Kanzleramt in Berlin läuft der mit Spannung erwartete Koalitionsausschuss. Die Spitzen von Union und SPD wollen die Weichen für gleich mehrere größere Reformen stellen.
2: Auf dem Tisch liegt eine Reform der Einkommensteuer. Kleine und mittlere Einkommen zu entlasten, ist das Vorhaben. Streit gibt es zwischen SPD und CDU/CSU noch darüber, wie es finanziert werden soll. Über einen höheren Spitzensteuersatz etwa? Harter Widerstand von der Union. Ein weiteres kritisches Thema. Soll es statt einer Höchstarbeitszeit pro Tag künftig eher eine pro Woche geben? Vergleichsweise einfach dürfte es dem Koalitionsausschuss fallen, sich auf eine Rentenreform zu einigen. Aus Berlin, Lea Matschulat.
1: Nach dem Ende des Tankrabatts sind die Spritpreise stark gestiegen. Nach dem typischen Mittagssprung stiegen die Preise für E10 im bundesweiten Durchschnitt auf 2,15 Euro pro Liter an, bei Diesel auf 2,11 Euro. Der Steuerrabatt in Höhe von etwa 17 Cent pro Liter war zum 1. Juli ausgelaufen. Der ADAC und die Monopolkommission werfen den Mineralölkonzernen vor, das Ende des Tankrabatts schon vor dessen Auslaufen in die Preise eingerechnet zu haben. Die Bundesanwaltschaft hat in Hamburg Anklage gegen einen mutmaßlichen Drahtzieher der Nord Stream-Anschläge im September 2022 erhoben. Das bestätigte die Kanzlei des angeklagten Ukrainers.
3: Die Bundesanwaltschaft wirft dem Mann laut Medienberichten Kriegsverbrechen, das Herbeiführen einer Sprengstoffexplosion und die Zerstörung von Bauwerken vor. Der Ukrainer war im vergangenen Jahr im Italienurlaub gefasst worden. Er wehrte sich monatelang gegen die Auslieferung nach Deutschland. Im November wurde er dann aber überstellt. Hier ist man überzeugt, dass der Mann die Operation damals in der Ostsee koordiniert hat. Dabei waren die beiden Nord Stream Pipelines so sehr beschädigt worden, dass kein Gas mehr durchgeleitet werden konnte. Thomas Brock, Nachrichtenredaktion.
1: Zum Fußball. England hat bei der Weltmeisterschaft mit Mühe das Achtelfinale erreicht. Die Mannschaft von Trainer Thomas Tuchel gewann gegen die Demokratische Republik Kongo nach einem frühen Rückstand mit 2:1. Matchwinner war Harry Kane, der mit 2 Treffern in der Schlussviertelstunde die Partie drehte. Im Achtelfinale trifft England nun auf Co-Gastgeber Mexiko.
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5: Hey!

SBK und Mouth to Mouth von ihrem 1987 veröffentlichten Album Digitalis Ambigua Golden Poison, eines der sehr moderaten Spätwerke dieser australischen Formation, die 1978 als eine der kompromisslosesten Industrial Bands begonnen hat. Eingespielt wurde dieses Album von Graeme Revell und seiner damaligen Lebensgefährtin Sinan Leong und aus dieser auch privaten Verbindung hervorgegangen ist Robert Revell, mit dem der Vater nun das SPK-Nachfolgeprojekt The SPKTR gegründet hat. Und das ist ihre aktuelle Single La Encantadora Furiosa.

Das göttliche Kind, die mittlerweile dritte Single des aktuellen Laibach-Albums Music. Eine Kritik an der derzeitigen Popmusik und der künstlichen Intelligenz, die hier als das göttliche Kind bezeichnet wurde und speziell bei diesem Stück auch massiv zum Einsatz kam. Aus Kanada kommt der Produzent Gabriel Vigneault-Pelletier, der als Vigneault-Vigneault agiert. Alexis heißt sein neues Album und das ist die Musik für eine Dance-Performance des Ensembles Ampleman Dance. Davon Cheval.

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The Radicalum unter Liars. Ein Vorgeschmack auf das am 10. Juli erscheinende neue Album Renascent. Und das ist das erste Werk nach mehr als 16 Jahren, mit dem man eigentlich kaum mehr gerechnet hat, da es dem einzigen Mitglied dieses Projekts, dem Gitarristen Vinnie Reilly, nach einem schweren Schlaganfall im Jahr 2011 nicht sehr gut ging. Die Bedeutung und der Einfluss von The Radicalum kann nicht oft genug betont werden. Ihr von dem Joy Division Produzenten Martin Hannett inszeniertes, 1980 veröffentlichtes Debütalbum The Return of The Radicalum war eine maßgebliche Inspiration für unter anderem eben für die The Radicalum Labelkollegen Joy Division, besonders hörbar auf deren Album Unknown Pleasures, das fast zeitgleich erschien. The Return of the Radicalum wurde im letzten Jahr remastered, wiederveröffentlicht. Davon die Perle Sketch for Summer.

sonst eher für elektronische Produktionen zwischen Techno, Ambient und Dub bekannte Produzent Gabriel Lemar und Platinum Dream von seinem neuen fantastischen Album Road Movies. Und das ist in der Tat eine große Überraschung in vielfacher Hinsicht, denn es ist ein weitgehend minimalistisches Gitarrenalbum, das in seiner Stilistik einerseits an die soeben gehörten The Dirty Column, aber auch an großartige Gitarrenkollegen wie Michael Brook, Daniel Lenoir oder The Edge von U2 gemahnt. Von diesem Album ein weiteres Highlight. From Paris to Texas. Hier ist noch einmal Gabriel.

Der aus Litauen stammende Tomasz Cilinskas alias Tapana und Faint Confirmations, die aktuelle Single. Schon einmal vorgestellt hier in den Grenzwellen habe ich The Second Coming Was Moonrise, das jüngste Werk des amerikanischen Duos Hammock. Davon heute das Titelstück.

Das britische Projekt Zah und Proximity, die aktuelle Single. Das letzte Stück dieser zweiten Stunde der Grenzwellen kommt von dem amerikanischen Produzenten Andrew Pinkowitz. Seine neue Single, Rolling Boil.

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1: Ich bin Katrin Müller. Nach dem Ende des Tankrabatts sind die Spritpreise stark gestiegen. Nach dem typischen Mittagssprung stiegen die Preise für E10 im bundesweiten Durchschnitt auf 2,15 Euro pro Liter an, bei Diesel auf 2,11 Euro. Der Steuerrabatt in Höhe von etwa 17 Cent pro Liter war zum 1. Juli ausgelaufen. Der ADAC und die Monopolkommission werfen den Mineralölkonzernen vor, das Ende des Tankrabatts schon vor dessen Auslaufen in die Preise eingerechnet zu haben. Die Spitzen von Union und SPD sitzen im Koalitionsausschuss zusammen, der Entscheidungen über ein größeres Reformpaket herbeiführen soll. Zu den Verhandlungen trafen am Nachmittag unter anderem CSU-Chef Markus Söder und die SPD-Vorsitzenden Lars Klingbeil und Bärbel Baas im Kanzleramt ein. Kanzler und CDU-Chef Friedrich Merz hatte sich kurz zuvor optimistisch zu den Aussichten auf eine Verständigung geäußert.
2: Es geht jetzt vor allem darum, die Wettbewerbsfähigkeit unserer Wirtschaft wieder zu stärken. Wir müssen die Rahmenbedingungen verbessern. Dazu wird es Vorschläge geben zum Rückbau der Bürokratie. Es wird weitere Vorschläge geben zur Modernisierung unseres Staatswesens, zur Digitalisierung. Und wir werden auch über das Thema Steuern und Arbeitsmarkt sprechen. Das Ganze ist ein Prozess, der ist gut vorbereitet, aber noch nicht abgeschlossen.
1: Merz erwartet nach eigener Aussage einen wirklich großen Sprung nach vorn bei der Modernisierung des Landes. Mit zwei großen Gesetzesänderungen will die Bundesregierung die Bundeswehr stärken. Es geht um Änderungen im Reservistendienst und um den beschleunigten Bau militärischer Infrastruktur.
3: Die Bundeswehr braucht mehr Personal. Das betrifft die aktive Truppe, wo in den kommenden Jahren möglichst aufgestockt werden soll. Aber es soll auch mehr Reservisten geben. Deshalb sollen unter anderem Übungen verpflichtend werden. Bislang konnten die Reservisten selbst als auch ihre Arbeitgeber das ablehnen, wenn die Einladung der Bundeswehr kam. Außerdem soll deutlich mehr Geld in die Infrastruktur investiert werden, also für den Bau von Unterkünften, Munitionsdepots und Logistik für neue Waffensysteme. Wir brauchen schnellere Prozesse. Und die schaffen wir, sagt Verteidigungsminister Pistorius. Thomas Brock, Berlin.
1: Zum Fußball. England hat bei der Weltmeisterschaft mit Mühe das Achtelfinale erreicht. Die Mannschaft von Trainer Thomas Tuchel gewann gegen die Demokratische Republik Kongo nach einem frühen Rückstand mit 2:1. Im Achtelfinale trifft England nun auf Co-Gastgeber Mexiko.
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4: Am Mikrofon Ecki Stieg und damit willkommen zur dritten Stunde.

aus Litauen stammende Produzent Viktoras Orbaitis alias Teatra und Night Dub von dem großartigen neuen Teatra-Album All Constellations Weaving into One. Von Litauen nach Griechenland. Dort beheimatet ist der seit 2019 als Fractalist produzierende Dimitris Valosopoulos. Hypnos, griechisch für Schlaf, heißt das aktuelle Fractalist-Album. Davon Everton.

Der seit 2011 als The New Honey Shade produzierende Amerikaner Mark Kuykendall und Eunice Part One, ein Stück, das erstmals 2017 auf der EP Eunice erschien, jetzt Teil der Retrospektive Vacant Heart, die zahlreiche Highlights von The New Honey Shade der Jahre 2011 bis heute vereint. Aus Großbritannien kommt der als Zen Lemon agierende Anthony Gibson, Functional Melancholic, der Titel seines neuen Albums, davon Reserve.

Control, Voltage 313 und Analog Oceans, Current Force Subduction von dem 2018 veröffentlichten Album Analog Oceans. Control, Voltage 313 ist eines der Hauptprojekte des amerikanischen Produzenten Stephen Hitchell neben seinen Produktionen als Echo Space Variant, Intrusion oder Radius, und sein Output der letzten Jahrzehnte ist kaum zu fassen. All seinen Produktionen allerdings gemein ist die wirklich einzigartige, hochatmosphärische, tiefgehende, oft einer dichten Schwüle gleichenden Mixtur aus Techno, Dub und Ambient. Von Stephen Hitchells Projekt Variant ist im Juni das großartige Album While the Universe Sleeps erschienen. Davon zum Schluss dieser 26. Ausgabe der Grenzwellen 2026. Dreaming Stars. Das Tracklisting dieser Sendung ab jetzt auf den offiziellen Grenzwellenseiten bei Facebook, Blue Sky und Mastodon. Vielen Dank wie immer an das Team der Grenzwellen-Fanpage bei Facebook und Instagram und natürlich an euch fürs Zuhören. Kommt gut durch die Nacht und werdet oder bleibt gesund. Am Mikrofon war Ecki.

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1: Ich bin Katrin Müller. Die Spitzen von Union und SPD haben nach 7,5 Stunden ihre Beratungen über das Reformpaket im Koalitionsausschuss am späten Abend beendet. Das wurde aus Teilnehmerkreisen bestätigt. Über die Ergebnisse wurde zunächst nichts bekannt. Darüber soll am Vormittag in einer Pressekonferenz informiert werden. Ein großes Reformpaket der Regierung soll die Wirtschaft wieder in Schwung bringen und die sozialen Sicherungssysteme fit für die Zukunft machen. Das Treffen im Kanzleramt galt als entscheidende Runde.
2: Bei der Rente ist sich Schwarz-Rot weitgehend einig. Die Vorschläge der Rentenkommission sollen vollumfänglich umgesetzt werden. Und bei der Gesundheitsreform sollen die ersten Gesetze schon bis Jahresende fix sein. Streit gibt es dagegen noch bei den Themen Steuern und Arbeitszeit. Die SPD will kleinere Einkommen entlasten und dafür Gutverdiener ab 100.000 Euro und Erben stärker zur Kasse bitten, was die Union in der vorgeschlagenen Form ablehnt. CDU und CSU wollen den 8-Stunden-Arbeitstag dagegen mit einer Wochenarbeitszeit ablösen. Dagegen machen wiederum die Gewerkschaften mobil. Tanja Wagner, Nachrichtenredaktion.
1: Nach dem Ende des Tankrabatts sind die Spritpreise stark gestiegen. Nach dem typischen Mittagssprung stiegen die Preise für E10 im bundesweiten Durchschnitt auf 2,15 Euro pro Liter an, bei Diesel auf 2,11 Euro. Der Steuerrabatt in Höhe von etwa 17 Cent pro Liter war zum 1. Juli ausgelaufen. Der ADAC und die Monopolkommission werfen den Mineralölkonzernen vor, das Ende des Tankrabatts schon vor dessen Auslaufen in die Preise eingerechnet zu haben. Die Bundesanwaltschaft hat in Hamburg Anklage gegen einen mutmaßlichen Drahtzieher der Nord Stream-Anschläge im September 2022 erhoben. Das bestätigte die Kanzlei des angeklagten Ukrainers.
3: Die Bundesanwaltschaft wirft dem Mann laut Medienberichten Kriegsverbrechen, das Herbeiführen einer Sprengstoffexplosion und die Zerstörung von Bauwerken vor. Der Ukrainer war im vergangenen Jahr im Italienurlaub gefasst worden. Er wehrte sich monatelang gegen die Auslieferung nach Deutschland. Im November wurde er dann aber überstellt. Thomas Brock, Nachrichtenredaktion.
1: Zum Fußball. England hat bei der Weltmeisterschaft mit Mühe das Achtelfinale erreicht. Die Mannschaft von Trainer Thomas Tuchel gewann gegen die Demokratische Republik Kongo nach einem frühen Rückstand mit 2:1. Im Achtelfinale trifft England nun auf Co-Gastgeber Mexiko.
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1: Ich bin Katrin Müller. Die Spitzen von Union und SPD haben sich im Koalitionsausschuss auf eine Reihe von Reformen verständigt. Das erfuhr die dpa nach 7,5 Stunden Beratungen am späten Abend aus Koalitionskreisen. Über die Inhalte wollen die Vorsitzenden der Regierungsparteien CDU, CSU und SPD am Vormittag auf einer Pressekonferenz informieren. Erste Schritte waren bereits vor dem Treffen erfolgt. Das Sparpaket für die gesetzliche Krankenversicherung ist bereits im parlamentarischen Verfahren. Außerdem wollen Union und SPD die Vorschläge der Rentenkommission 1:1 umsetzen. Nach dem Ende des Tankrabatts sind die Spritpreise stark gestiegen. Nach dem typischen Mittagssprung stiegen die Preise für E10 im bundesweiten Durchschnitt auf 2,15 Euro pro Liter an, bei Diesel auf 2,11 Euro.
2: Genau damit hatten viele Autofahrer gerechnet. Eine Überraschung war das also nicht. Und viele sind am späten Vormittag noch einmal schnell an die Zapfsäule gerollt. Zum Last-Minute-Tanken nach dem Motto, mitnehmen was geht. Auch der ADAC hatte einen Preisanstieg vorhergesagt und Tankstellenbetreiber kritisiert. Denn die hatten bereits die Preise erhöht, als in vielen Tanks noch günstig versteuerter Kraftstoff war. Claudia Wächter, Nachrichtenredaktion.
1: Mit zwei großen Gesetzesänderungen will die Bundesregierung die Bundeswehr stärken. Es geht um Änderungen im Reservistendienst und um den beschleunigten Bau militärischer Infrastruktur.
3: Die Bundeswehr braucht mehr Personal. Das betrifft die aktive Truppe, wo in den kommenden Jahren möglichst aufgestockt werden soll. Aber es soll auch mehr Reservisten geben. Deshalb sollen unter anderem Übungen verpflichtend werden. Bislang konnten die Reservisten selbst als auch ihre Arbeitgeber das ablehnen, wenn die Einladung der Bundeswehr kam. Außerdem soll deutlich mehr Geld in die Infrastruktur investiert werden, also für den Bau von Unterkünften, Munitionsdepots und Logistik für neue Waffensysteme. Wir brauchen schnellere Prozesse, und die schaffen wir, sagt Verteidigungsminister Pistorius. Thomas Brock, Berlin.
1: Zum Fußball. England hat bei der Weltmeisterschaft mit Mühe das Achtelfinale erreicht. Die Mannschaft von Trainer Thomas Tuchel gewann gegen die Demokratische Republik Kongo nach einem frühen Rückstand mit 2:1. Im Achtelfinale trifft England nun auf Co-Gastgeber Mexiko.
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1: Ich bin Katrin Müller. Die Spitzen von Union und SPD haben sich im Koalitionsausschuss auf eine Reihe von Reformen verständigt. Das erfuhr die dpa nach 7,5 Stunden Beratungen am späten Abend aus Koalitionskreisen. Über die Inhalte wollen die Vorsitzenden der Regierungsparteien CDU, CSU und SPD am Vormittag auf einer Pressekonferenz informieren. Erste Schritte waren bereits vor dem Treffen erfolgt. Das Sparpaket für die gesetzliche Krankenversicherung ist bereits im parlamentarischen Verfahren. Außerdem wollen Union und SPD die Vorschläge der Rentenkommission 1:1 umsetzen. Nach dem Ende des Tankrabatts sind die Spritpreise stark gestiegen. Nach dem typischen Mittagssprung stiegen die Preise für E10 im bundesweiten Durchschnitt auf 2,15 Euro pro Liter an, bei Diesel auf 2,11 Euro.
2: Genau damit hatten viele Autofahrer gerechnet. Eine Überraschung war das also nicht. Und viele sind am späten Vormittag noch einmal schnell an die Zapfsäule gerollt. Zum Last-Minute-Tanken nach dem Motto, mitnehmen was geht. Auch der ADAC hatte einen Preisanstieg vorhergesagt und Tankstellenbetreiber kritisiert. Denn die hatten bereits die Preise erhöht, als in vielen Tanks noch günstig versteuerter Kraftstoff war. Claudia Wächter, Nachrichtenredaktion.
1: Mit zwei großen Gesetzesänderungen will die Bundesregierung die Bundeswehr stärken. Es geht um Änderungen im Reservistendienst und um den beschleunigten Bau militärischer Infrastruktur.
3: Die Bundeswehr braucht mehr Personal. Das betrifft die aktive Truppe, wo in den kommenden Jahren möglichst aufgestockt werden soll. Aber es soll auch mehr Reservisten geben. Deshalb sollen unter anderem Übungen verpflichtend werden. Bislang konnten die Reservisten selbst als auch ihre Arbeitgeber das ablehnen, wenn die Einladung der Bundeswehr kam. Außerdem soll deutlich mehr Geld in die Infrastruktur investiert werden, also für den Bau von Unterkünften, Munitionsdepots und Logistik für neue Waffensysteme. Wir brauchen schnellere Prozesse. Und die schaffen wir, sagt Verteidigungsminister Pistorius. Thomas Brock, Berlin.
1: Zum Fußball. England hat bei der Weltmeisterschaft mit Mühe das Achtelfinale erreicht. Die Mannschaft von Trainer Thomas Tuchel gewann gegen die Demokratische Republik Kongo nach einem frühen Rückstand mit 2:1. Im Achtelfinale trifft England nun auf Co-Gastgeber Mexiko.
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